Das Orchester Les Arts Florissants hat diesen Applaus bekommen, zusammen mit seinem Leiter William Christie, für ein Konzert 2022, in dem von Joseph Haydn die Sinfonie Nummer 85 gespielt worden ist, auch bekannt unter dem Namen La Reine, die Königin. Der Pianist Martin Stadtfeld spielt jetzt hier im ARD-Nachtkonzert zusammen mit dem NDR Elbphilharmonieorchester unter Leitung von Bruno Weil. Und zwar das Klavierkonzert in D-Moll, Köchelverzeichnis 466 von Wolfgang Amadeus Mozart.

Martin Stadtfeld war der Solist im Klavierkonzert D-Moll, Köchelverzeichnis 466 von Wolfgang Amadeus Mozart. An seiner Seite war das NDR Elbphilharmonieorchester unter Leitung von Bruno Weil. Wiener Tanzmusik jetzt für Sie im ARD-Nachtkonzert aus dem Jahr 1830 von Johann Strauss Vater, die Schwarzschen Balltänze. Gespielt von Georg Hörtnagel, Kontrabass, Kim Keshkeshian, Viola, Peter Gut, Violine und Gidon Kremer, Violine.

Musik von Johann Strauss, aber in dem Fall von Johann Strauss' Vater. Die schwarzen Balltänze, gespielt von Gidon Kremer und Peter Gut Violinen, Kim Keshkashian Viola und Georg Hörtnagel Kontrabass. Georg Friedrich Händel ist unser nächster Komponist im ARD-Nachtkonzert. Seine Wassermusik-Suite Nummer 2 hören wir, gespielt von den London Classical Players unter Leitung von Roger Norrington.

Majestätische Klänge von den London Classical Players unter Leitung von Roger Norrington hat das Orchester die Wassermusik-Suite Nummer 2, D-Dur von Georg Friedrich Händel, komponiert. Von Komponistin Florence Price hören wir jetzt The Mississippi River, eine Suite, in der Sie wahrscheinlich einige Spirituals erkennen. Gespielt vom ORF Radio Sinfonieorchester Wien unter Leitung von John Jetta.

The Mississippi River, eine Suite komponiert von Florence Price und bei uns im ARD-Nachtkonzert gespielt vom ORF Radio Sinfonieorchester Wien unter Leitung von John Jetta. Bis zu den 4 Uhr Nachrichten hören wir noch ein bekanntes Stück von Claude Debussy, gespielt vom Gitarristen David Russell, La Fille aux cheveux de lin.

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1: Um 4 Uhr mit Ronald Lessig. US-Präsident Trump hat eine dreitägige Waffenruhe zwischen der Ukraine und Russland verkündet. Sie hat offiziell um Mitternacht Ortszeit begonnen und soll bis einschließlich Montag dauern. Aus der Nachrichtenredaktion Amir Brecht.
2: Wie Trump auf seiner Online-Plattform mitteilte, sollen alle Kampfhandlungen in dem Zeitraum eingestellt werden. Der US-Präsident erklärte, die Initiative sei von ihm angestoßen worden. Er hoffe, dies sei der Anfang vom Ende eines sehr langen, tödlichen und hart geführten Krieges. Der ukrainische Präsident Zelensky hat die Einigung bestätigt. Er teilte außerdem auf Telegram mit, dass es einen weiteren Gefangenenaustausch geben soll, und zwar von 1000 Gefangenen auf jeder Seite. Auch der Kreml hat die dreitägige Waffenruhe am Abend bestätigt.
1: Bundesgesundheitsministerin Wagen hat Einzelheiten zur geplanten Reform der gesetzlichen Pflegeversicherung genannt. In der Rheinischen Post kündigte sie eine stärkere Belastung für höhere Einkommen an. Wagen schloss aus, Pflegegrade zu streichen. Die Vorgaben sollen aber strenger werden. Die CDU-Politikerin will Einzelleistungen zusammenlegen und ein Budget für Akut- und Notfälle einführen. Gestern war bekannt geworden, dass das Defizit in der Pflegeversicherung im kommenden Jahr mehr als 7,5 Milliarden Euro betragen wird und nicht wie angenommen 6 Milliarden. Bei den Kommunalwahlen in England hat die Labour-Partei von Premier Starmer eine massive Niederlage erlitten und mehr als 1000 Sitze verloren. Auch bei der Wahl zum walisischen Regionalparlament landeten die Sozialdemokraten nur auf Platz 3. Das Ergebnis gilt als historisch. Aus London, Franziska Hoppen.
3: Für die Chefin der walisischen Labour-Partei und Regierungschefin von Wales, Eleanor Morgan, war es ein bitteres Ende. Sie kündigt ihren Rücktritt als Parteivorsitzende an. Die Labour-Regierung brauche auch national einen Kurswechsel, so Morgan. Trotz der klaren Verluste lehnte Regierungschef Keir Starmer einen Rücktritt ab. Er wolle das Land nicht ins Chaos stürzen und in den kommenden Tagen Schritte aufzeigen, um den von Labour versprochenen Wandel herbeizuführen.
1: In der Fußball-Bundesliga hat sich Borussia Dortmund am Abend die Vizemeisterschaft gesichert. Die Mannschaft gewann gegen Eintracht Frankfurt mit 3:2 und liegt damit uneinholbar vor Leipzig auf Platz 2. Als Meister steht bereits der FC Bayern fest. In der zweiten Liga konnte sich Kaiserslautern mit 2:0 gegen Bielefeld durchsetzen. Paderborn und Karlsruhe trennten sich 2:2. Das waren die Nachrichten. Das Wetter in Deutschland. Tagsüber zeitweise heiter, im Norden Meerwolken, im Bergland Schauer, bei 14 Grad auf den Ostseeinseln und 25 Grad im Mittelgebirge. Am Sonntag freundlich, im Norden einzelne Schauer, 14 bis 27 Grad. Es ist 4:03 Uhr.
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4: Wir nähern uns langsam dem Samstagmorgen. Kommen Sie weiter gut durch diese Stunden. Ich bin Benedikt Schregle. Und hier haben wir Musik für Sie, die schon Friedrich dem Großen Freude gemacht hat. Von seinem Haus- und Hofkomponisten und Flötenlehrer Johann Joachim Quanz ist das ein Flötenkonzert in G-Moll, gespielt vom Flötisten Eric Lamb und der Kölner Akademie unter Leitung von Michael Alexander Wilms.

Eric Lamb war hier der Flötist im Flötenkonzert Nummer 97 G-Moll von Johann Joachim Quanz. Begleitet hat Eric Lamb die Kölner Akademie unter Leitung von Michael Alexander Wilns. Das nächste Stück bei uns im ARD-Nachtkonzert heißt Kinderstube, ist eine Suite für Gesang und Klavier von Modest Mussorgsky. Mit den 6 Titeln Mit der Amme, In der Ecke, Der Käfer, Mit der Puppe, Wiegenlied, Vor dem Schlafengehen und Ausflug auf dem Steckenpferd. Es singt die Mezzosopranistin Mariana Liposchek, am Klavier Elisabeth Leonskaya.

Die Pianistin Elisabeth Leonskaja zusammen mit der Mezzosopranistin Mariana Liposchek in der Suite für Gesang und Klavier Kinderstube von Modest Mussorgsky. Franz Schubert fand selber sein Stück teuflisch schwer, die Fantasie für Klavier, die wir auch als Wandererfantasie kennen. Wir hören aber die Bearbeitung für Orchester von Charles Koechlin mit dem SWR-Sinfonieorchester unter Leitung von Heinz Holliger.

Das Lied Der Wanderer war die Vorlage für diese Fantasie, für Klavier eigentlich in C-Dur, die Wanderer-Fantasie von Franz Schubert. Das war die Orchesterbearbeitung von Charles Koechlin mit dem SWR-Sinfonieorchester unter Leitung von Heinz Holliger. Bis zu den 5 Uhr Nachrichten hören wir noch eine Liedtranskription Heidenröslein von Leopold Godowski.

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1: Um 5 Uhr mit Ronald Lessig. US-Präsident Trump hat eine dreitägige Waffenruhe zwischen der Ukraine und Russland verkündet. Kiew und Moskau bestätigten, dass die Kampfhandlungen heute und in den kommenden beiden Tagen eingestellt werden. Aus Washington Samuel Jakisch.
2: Zusätzlich sollen jeweils 1.000 Gefangene zwischen beiden Seiten ausgetauscht werden, so der US-Präsident weiter. Die Initiative für diese Geste gehe auf ihn selbst zurück, so Trump. Angaben zur Überwachung der Feuerpause oder Konsequenzen bei möglichen Verstößen machte das Weiße Haus nicht. In der Vergangenheit hatten sich vergleichbare Zusagen im Ukraine-Konflikt häufig als brüchig erwiesen. Auch über konkrete Verhandlungen zu den eigentlichen Streitfragen seit der Invasion Russlands in die Ukraine machte Donald Trump keine Angaben.
1: Bundesgesundheitsministerin Wagen hat Einzelheiten zur geplanten Reform der gesetzlichen Pflegeversicherung genannt. In der Rheinischen Post kündigte sie eine stärkere Belastung für höhere Einkommen an. Wagen schloss aus, Pflegegrade zu streichen. Die Vorgaben sollen aber strenger werden. Die CDU-Politikerin will Einzelleistungen zusammenlegen und ein Budget für Akut- und Notfälle einführen. Gestern war bekannt geworden, dass das Defizit in der Pflegeversicherung im kommenden Jahr mehr als 7,5 Milliarden Euro betragen wird und nicht wie angenommen 6 Milliarden. Nach wochenlangen erfolglosen Verhandlungen hat Dänemarks Ministerpräsidentin Frederiksen vorerst das Mandat für die Bildung einer neuen Regierung verloren. König Frederik hat jetzt den rechtsliberalen Lund Poulsen gebeten, Koalitionsgespräche zu führen. Seine Partei hatte bis zur Parlamentswahl zur Regierung der Sozialdemokratin Frederiksen gehört. Poulsen könnte jetzt versuchen, ein konservatives Bündnis zu bilden. Beobachter rechnen allerdings mit schwierigen Verhandlungen. In der Fußball-Bundesliga hat Borussia Dortmund zum Auftakt des vorletzten Spieltages Eintracht Frankfurt geschlagen. Durch den 3:2-Erfolg steht der BVB bereits als Vizemeister fest. Aus der Sportredaktion Jan Möller.
3: Schon nach 2 Minuten ging Frankfurt durch Uzun in Führung, doch Gerassi und Schlotterbeck drehten kurz vor der Pause das Spiel für den BVB. Inacio erhöhte nach 70 Minuten sogar auf 3:1, Burkhardt gelang nur noch der Anschlusstreffer für die Eintracht. Das war's, 3:2, Frankfurt droht eine Saison ohne Europapokal und Dortmund feiert am Ende nochmal den eingewechselten Niklas Süle, der seine letzten Minuten im Profifußball bestritt. In der zweiten Liga hat Paderborn nur 2:2 gegen Karlsruhe gespielt, ein Dämpfer im Aufstiegsrennen und Bielefeld muss nach einer 0:2 Niederlage in Kaiserslautern weiter um den Klassenerhalt bangen.
1: Das waren die Nachrichten. Das Wetter in Deutschland. Tagsüber im Norden Wolken, im Bergland Schauer bei 14 bis 25 Grad. Am Sonntag oft freundlich, später Schauer bis 27 Grad. Es ist 5:03 Uhr.
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4: Guten Morgen an diesem frühen Samstag. Ich bin Benedikt Schregle. Und der Weckruf kommt von Trompeterin Alison Balsam mit Musik von Joseph Haydn.

Der Beginn von Joseph Haydns Trompetenkonzert in S-Dur, gespielt von der Trompeterin Alison Balsam und der Deutschen Kammerphilharmonie Bremen. Etwas energischer packt jetzt das Freiburger Barockorchester zu, unter Leitung von Gottfried von der Goltz, für diese Streichersinfonie in E-Moll von Karl Philipp Emanuel Bach.

Ein sehr vehementes Freiburger Barockorchester hier im ARD-Nachtkonzert unter Leitung von Gottfried von der Goltz mit einer Streichersinfonie in E-Moll, die Karl Philipp Emanuel Bach komponiert hat. Lebensfreude pur jetzt in einer Sinfonia Concertante von Franz Danzi für Flöte und Klarinette. Solistin und Solistin Dagmar Becker Flöte und Wolfgang Meyer Klarinette. Das Württembergische Kammerorchester Heilbronn wird geleitet von Jörg Färber.

Dagmar Becker, Flöte, Wolfgang Mayer, Klarinette und das Württembergische Kammerorchester Heilbronn unter Leitung von Jörg Färber. Mit dem Beginn der Sinfonia Concertante für Flöte und Klarinette B-Dur von Franz Danzi. Jetzt Musik von Danzis Vorbild Wolfgang Amadeus Mozart. Das Rondo aus dem Klavierquartett G-Moll, Köchelverzeichnis 478. Mit Alfred Brendel, Klavier, Thomas Zehetmeier, Violine, Tabea Zimmermann, Viola und Richard Duven, Violoncello.

Das war der dritte Satz, das Rondo aus dem Klavierquartett G-Moll, Köchelverzeichnis 478 von Wolfgang Amadeus Mozart. Das Ensemble bestand aus Alfred Brendel Klavier, Thomas Zehetmeier Violine, Tabea Zimmermann Viola und Richard Duven Violoncello. Jetzt um 20:06 im ARD-Nachtkonzert Musik von Johann Gottlieb Graun für Sie, ein Violinkonzert in C-Moll, das der Geiger Ilya Korol spielt, zusammen mit dem Ensemble Modern Times 1800.

Johann Gottlieb Graun hat dieses Violinkonzert in C-Moll komponiert. Das war eine Aufnahme mit Ilya Karol, Barockvioline und dem Orchester Modern Times 1800. Jetzt haben wir im ARD-Nachtkonzert Musik von Johann Peter Pixies für Sie. Ist vielleicht nicht jedem ein Begriff. Pixies war ein recht bedeutender deutscher Pianist und Komponist des 19. Jahrhunderts, hat vor allem in Wien und Paris Karriere gemacht. Von ihm hören wir einen Auszug aus seinem Klavierkonzert in S-Dur mit dem Pianisten Howard Shelley und dem Tasmanian Symphony Orchestra.

Selten zu hören, das Klavierkonzert in S-Dur von Johann Peter Pixis. Hier gespielt vom Pianisten Howard Shelley zusammen mit dem Tasmanian Symphony Orchestra. Und das war das ARD-Nachtkonzert für heute wieder. 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Ich bin Benedikt Schregle, wünsche Ihnen noch einen ganz entspannten Samstagmorgen.

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1: Es ist 6 Uhr. Die Ukraine und Russland haben sich offenbar auf eine dreitägige Waffenruhe geeinigt. Das hat US-Präsident Trump in seinem Online-Dienst geschrieben. Die Feuerpause hat demnach um Mitternacht begonnen und soll bis einschließlich Montag gelten. Für SR Info Amir Brecht.
2: Wie Trump auf seiner Online-Plattform mitteilte, sollen alle Kampfhandlungen in dem Zeitraum eingestellt werden. Der US-Präsident erklärte, die Initiative sei von ihm angestoßen worden. Er hoffe, dies sei der Anfang vom Ende eines sehr langen, tödlichen und hart geführten Krieges. Der ukrainische Präsident Zelensky hat die Einigung bestätigt. Er teilte außerdem auf Telegram mit, dass es einen weiteren Gefangenenaustausch geben soll, und zwar von 1000 Gefangenen auf jeder Seite. Auch der Kreml hat die dreitägige Waffenruhe am Abend bestätigt.
1: Russland feiert an diesem Wochenende traditionell den Sieg über Nazi-Deutschland. Beobachter gehen davon aus, dass Russland mit der Waffenruhe Angriffe während der Siegesparade vermeiden will. Bundesgesundheitsministerin Warken hat Einzelheiten zur geplanten Reform der gesetzlichen Pflegeversicherung genannt. In der Rheinischen Post kündigte die CDU-Politikerin eine stärkere Belastung für höhere Einkommen an. Dazu solle die Beitragsbemessungsgrenze steigen. Gleichzeitig schloss Warken aus, Pflegegrade zu streichen. Die Vorgaben sollen aber strenger werden. Hintergrund der Pläne ist die angespannte Finanzlage in der Pflegeversicherung. Gestern war bekannt geworden, dass das Defizit im kommenden Jahr mehr als 7,5 Milliarden Euro betragen wird und nicht wie bisher angenommen 6 Milliarden. In 5 Wochen tritt die europäische Asylreform in Kraft. Deutschland und andere Länder sind aus Sicht der EU-Kommission aber nicht ausreichend darauf vorbereitet. In einem Bericht der Brüsseler Behörde heißt es, Deutschland habe noch nicht genug Kapazitäten für Asylgrenzverfahren, etwa an Flughäfen, aufgebaut. Auch bei Gesundheitskontrollen gäbe es noch Nachholbedarf. Außerdem bemängelt die EU einen Rückstau bei der Bearbeitung von Asylanträgen. Neben Deutschland fehlt es laut der EU auch in Griechenland, Italien und Bulgarien noch an Kapazitäten, bevor die Asylreform in Kraft tritt. Neben Quierschied und Friedrichsthal haben weitere Kommunen im Regionalverband Widerspruch gegen die Regionalverbandsumlage eingelegt. Hintergrund ist die schlechte Finanzsituation der saarländischen Kommunen. SR-Reporterin Denise Friemann.
3: Auch Püttlingen, Sulzbach, Großrosseln, Heusweiler und Riegelsberg haben Widerspruch gegen die Regionalverbandsumlage eingelegt. Durch die Kreis- bzw. Regionalverbandsumlage bezahlen die saarländischen Kommunen die Aufgaben, die die Landkreise bzw. der Regionalverband zu bewältigen haben. Das würde in vielen saarländischen Kommunen ihre ganzen Steuereinnahmen auffressen, meint Lutz Maurer, parteiloser Bürgermeister in Quierschied. Die Umlagen haben sich in den letzten Jahren stark erhöht. Im ganzen Saarland zahlen die Kommunen in diesem Jahr über 1 Milliarde Euro an die Kreise und den Regionalverband. 2022 waren es noch rund 677 Millionen.
1: Die Gewerkschaft Verdi hat die Telekom-Beschäftigten in Rheinland-Pfalz und dem Saarland für heute zum Warnstreik aufgerufen. Nach Angaben der Gewerkschaft sind auch die Standorte in Trier und Saarbrücken betroffen. Verdi rechnet mit rund 150 Teilnehmern. Schon gestern wurde bei der Telekom gestreikt. Verdi fordert in der laufenden Tarifrunde unter anderem eine Gehaltserhöhung von 6,6% bei einer Laufzeit von 12 Monaten. In der Fußball-Bundesliga hat sich Borussia Dortmund gestern Abend die Vizemeisterschaft gesichert. Die Mannschaft gewann mit 3:2 gegen Eintracht Frankfurt und liegt damit uneinholbar vor Leipzig auf Platz 2 der Tabelle. Frankfurt hingegen droht, die Qualifikation für die internationalen Wettbewerbe zu verpassen. In der zweiten Bundesliga konnte sich Kaiserslautern mit 2:0 gegen Bielefeld durchsetzen. Paderborn und Karlsruhe trennten sich 2:2. Und das waren die Nachrichten mit Stefan Eising. 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
4: Heute erwartet uns ein richtig schöner Tag im Saarland. Es geht fast überall sonnig los. Hier und da hängen heute Morgen noch ein paar Nebelfelder fest. Später kommen ein paar Quellwolken dazu. Es bleibt aber überall trocken. Es wird sogar noch ein Stück wärmer als gestern. Es geht bis auf 24 Grad hoch. Morgen der Sonntag startet erst freundlich. Im Lauf des Tages kommt dann von Frankreich her mehr an Gewölk rüber. Gegen Abend vereinzelte Schauer, sogar Gewitter sind möglich. Immerhin noch 23 Grad und dann ab Montag wird es wechselhafter und kühler.
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4: diesem Samstag mit Frank Hofmann. Ihnen einen schönen guten Morgen. Eine Band aus den USA, aus New York, die in den 90ern eigentlich ein Dauerticket auf dem Musiksender MTV hatte. Da lief Popular von Nada Rock, Nada Surf. Eigentlich in Dauerschleife. Sie haben seither einen Platz in der Indie-Szene in den USA und machen weiterhin Musik. Nada Surf hier mit Believe You're Mine.

Die erste Orgelsonate von Johann Sebastian Bach, gespielt auf zwei Klavieren von Víkingur Ólafsson und Halla Oddný Magnúsdóttir. Hier ist SR Kultur an diesem Samstagmorgen. Zur frühen Stunde Musik eines georgischen Komponisten, der Anfang der 1990er Jahre verstorben ist, Sulchan Tsintsadze nämlich. Wir hören eine Miniatur von ihm, gespielt vom georgischen Kammerorchester Ingolstadt.

ein seltenes Cover. George Harrison hat einen Jazz-Standard aus den 20er, 30er Jahren hier interpretiert. Between the Devil and the Deep Blue Sea hier auf SR Kultur. Und hat kurz vor seinem Tod selbst entschieden, dass dieses Lied auf sein letztes Album soll, also sein Album Brainwash, das posthum erschienen ist, hat er selbst entschieden. Die Hauptaufnahme ist aus den 90ern und dann ist es aber später eben für dieses letzte Album von seinem Sohn und Jeff Lynne dann nochmal angereichert worden mit zusätzlichen Instrumenten und so arrangiert worden, wie Sie es gerade hier gehört haben. SR Kultur, einen schönen guten Morgen. 6:20 ist es. Hier sind Penny Arcade.

Defenseless, also keine Verteidigung, schutzlos. Das ist von Chiara, die sich mit Doppel-I schreibt. In ihrem Ausweis steht Chiara eigentlich nur mit einem I. Chiara Kirch-Georg hier auf SR Kultur. Sie kommt aus der Nähe von Bad Kreuznach, lebt aber inzwischen in Hamburg und auch in Berlin. Jetzt wird auf der Geige gespielt und zwar vom Paganini-Ensemble Vienna. Wir hören aus dem 15. Quartett von Niccolò Paganini das Rondo.

Ich mag die Stimme und ich mag auch vor allem diesen Song von Duffy. Auf SR Kultur war das Warwick Avenue. Das ist eine U-Bahn-Station in London. Und da ist Duffy, so heißt es, irgendwann mal ausgestiegen, hat diesen Namen gesehen, Warwick Avenue, der hat ihr gut gefallen und da hat sie ein Lied gemacht. Und es ist praktisch der Ort, wo zwei Menschen zusammenkommen, um sich zu trennen. Also wo praktisch eine Entscheidung fällt, die für beide, zumindest für einen, nicht gut zu verkraften ist. Duffy, hier auf SR Kultur. Edvard Grieg kommt jetzt mit einem norwegischen Tanz. Die waren eigentlich komponiert für Klavier zu vier Händen. Dann ist allerdings die Orchesterfassung jeweils gekommen und damit hat dann Grieg ein Millionenpublikum erreichen können. Das war ein Wendepunkt und der Grundstein für seinen großen Ruhm. Sie hören hier das Sinfonieorchester Göteborg. Nehme ja, wie dirigiert es in dieser Aufnahme beim zweiten norwegischen Tanz von Edvard Grieg.

0: Lang, lang am Klavier bei diesem Frühlingslied von Felix Mendelssohn Bartholdy hier auf SR Kultur am Samstagmorgen. Nach dem großen Lang, lang, eine Band, die sich mit ihrem Bandnamen auf ein Möbelstück, möchte man fast sagen, aus DDR-Zeiten bezieht. Damals wurde ein Sarg als Erdmöbel bezeichnet. Und dieser Begriff hat sich gehalten, unter anderem auch durch die Indie-Pop-Band aus Münster, die sich so benannt hat, Erdmöbel nämlich. Seit Mitte der 90er Jahre machen sie Musik und wünschen hier uns allen einen guten Morgen.
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0: 6.47 Uhr ist es. Hier ist SR Kultur. Guten Morgen.
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2: Es ist laut, es dampft und zischt. Musik läuft, es wird gelacht und wild durcheinander geredet. Es herrscht ziemlich gute Stimmung, alle haben was zu tun. Firmlinge aus St. Ingbert kochen im Johannesfoyer für Ingos kleine Kältehilfe. 90 Essen werden heute bis 7:30 gebraucht. Die Jugendlichen wollen die abendlichen Gäste der Kältehilfe mit Nudeln, selbstgemachter Bolognese-Soße und Schokoladenmuffins verwöhnen. Also ein Essen, das sie auch selbst gern essen. Ich habe mir das alles viel komplizierter vorgestellt, denn mit 14-, 15-Jährigen über Gott und Kirche zu reden, erweist sich als ganz schön zäh und anstrengend. Aber hier, beim Kochen, beim Tun, beim Miteinander machen, wie ausgewechselt. Ich bin beeindruckt, wie selbstständig und engagiert alle arbeiten. Etwas für andere tun, etwas Gutes tun, das ist genau ihr Ding. Zwei Jungs verzieren mit Smarties noch die Muffins. Es muss ja auch gut aussehen, sagen sie, die Ärmel hochgekrempelt. Natürlich fahren alle mit zur Ausgabestelle im ehemaligen Lehrerlempel in der Nähe der Ludwigskirche. Dort werden sie herzlich begrüßt und es werden Selfies gemacht und nachts kommt dann eine SMS. Es hat allen Gästen wunderbar geschmeckt. Vielen Dank für euer tolles Essen. Und die Firmlinge platzen vor Stolz. Die Bilder werden in der Klasse rumgezeigt. Und ich habe an diesem Abend von den Jugendlichen gelernt, dass miteinander für andere etwas tun seliger ist, als über Gott und die Kirche zu reden.
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Signals, Junius Maiwand, haben Sie auf SR Kultur gehört. Das macht irgendwie Lust auf diesen Tag, in den Tag aufzubrechen, jetzt um 5:07 Uhr, wo der Tag mit den ersten Sonnenstrahlen schon beginnt. Und es werden noch mehr Sonnenstrahlen heute im Laufe des Tages, Temperaturen bis 24 Grad. Das wird ein schöner frühsommerlicher Tag, der genutzt und genossen werden möchte, weil morgen trübt's schon wieder ein und am Montag wird's wechselhafter und deutlich kühler. Also, mit dieser Musik hier auf SR Kultur starten Sie, so wie mit Tori Amos, obwohl hier bei Cornflake Girl ein brisantes Thema bearbeitet wird. Da geht's nämlich um Verrat. Cornflake Girls, das war sozusagen die Basis für die Weltkarriere von Tori Amos Mitte der 90er.

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1: Es ist 7 Uhr. US-Präsident Trump hat eine dreitägige Waffenruhe zwischen der Ukraine und Russland verkündet. Wie er in seinem Online-Dienst schreibt, gilt die Feuerpause seit Mitternacht bis einschließlich Montag. In diesem Zuge sollen auch Gefangene ausgetauscht werden, und zwar 1000 auf jeder Seite. Aus Washington berichtet Samuel Jakisch.
2: Angaben zur Überwachung der Feuerpause oder Konsequenzen bei möglichen Verstößen machte das Weiße Haus nicht. In der Vergangenheit hatten sich vergleichbare Zusagen im Ukraine-Konflikt häufig als brüchig erwiesen. Auch über konkrete Verhandlungen zu den eigentlichen Streitfragen seit der Invasion Russlands in die Ukraine machte Donald Trump keine Angaben. Am 9. Mai erinnert Russland an den sowjetischen Sieg über Nazi-Deutschland im Zweiten Weltkrieg. Das Datum ist ein zentraler nationaler Erinnerungstag. Auch in diesem Jahr ist eine Parade auf dem Roten Platz in Moskau geplant. Sie soll aus Sicherheitsgründen deutlich kleiner ausfallen als in den vergangenen Jahren, nachdem zuletzt mehrere Ziele in Russland, darunter auch in Moskau selbst, durch ukrainische Drohnen angegriffen wurden.
1: Bisher gibt es keine Berichte über Verstöße gegen die Waffenruhe. Die deutschen Flughäfen befürchten wegen der anhaltenden Kerosinkrise Flugstreichungen im Sommer. Der Hauptgeschäftsführer der Arbeitsgemeinschaft Deutscher Verkehrsflughäfen, Beisel, sagte der Welt am Sonntag, es könnten etwa 20 Millionen Fluggäste betroffen sein. Grund sind laut Flughafenverband die Kerosinpreise. Diese seien seit Beginn des Irankriegs doppelt so hoch wie vorher. Selbst wenn Treibstoff verfügbar sei, könnten Fluggesellschaften viele Verbindungen zu diesen Preisen nicht wirtschaftlich anbieten. Nach dem Raubüberfall auf einen Geldtransporter in Sinzig fahndet die Polizei weiter nach dem oder den Tätern. In der rheinland-pfälzischen Kleinstadt hatte es nach dem Überfall gestern früh einen stundenlangen Großeinsatz der Polizei gegeben. Katrin Freisberg für SR Info.
3: Mehrere Stunden lang gingen die Einsatzkräfte von einer Geiselnahme in einem Bankgebäude in der Sinziger Innenstadt aus. Am Nachmittag befreiten Spezialkräfte der Polizei zwei Menschen aus einem verschlossenen Raum der Bank. Der oder die Täter waren zu dem Zeitpunkt nicht im Gebäude. Derzeit gehen die Ermittler davon aus, dass mindestens ein männlicher Täter den Mitarbeiter eines Geldtransportunternehmens gestern Morgen abgepasst hatte. Laut Polizei trug der Täter bei dem Überfall einen weißen Overall, ähnlich einem Imkeranzug. Den Angaben zufolge stahl er einen Geldbehälter mit Bargeld. Danach wurden der Mitarbeiter des Geldtransportunternehmens und eine weitere Person in einem Raum der Bankfiliale eingesperrt.
1: Der oder die Täter hatten das Bankgebäude vermutlich bereits verlassen, bevor die ersten Polizisten dort eintrafen. Der geplante Abbau von rund 1300 Stellen bei Festo wird wohl alle Standorte in Deutschland betreffen. Das sagte der Betriebsratsvorsitzende des Konzerns DIAV dem SR. Wie stark die Standorte in St. Ingbert betroffen sein werden, sei aber noch nicht klar. Laut Festo-Betriebsrat sollen die Maßnahmen bei dem auf Steuerungs- und Automatisierungstechnik spezialisierten Unternehmen wohl bis Ende 2027 abgeschlossen werden. Noch befinde man sich mit der Unternehmensführung aber nicht in Verhandlungen. In Merzig ist die Hochwaldstraße in Höhe der Stadtbibliothek bis auf Weiteres voll gesperrt. Nach Angaben der Stadtverwaltung ist dort ein Kanal eingebrochen. Für Autofahrer wurde eine Umleitung eingerichtet. Wie lange die Sperrung bleibt und wie groß der Schaden ist, ist noch unklar. Verletzt wurde niemand. In der Fußball-Bundesliga hat sich Borussia Dortmund gestern Abend die Vizemeisterschaft gesichert. Die Mannschaft gewann mit 3:2 gegen Eintracht Frankfurt und liegt damit uneinholbar vor Leipzig auf Platz 2 der Tabelle. Frankfurt hingegen droht, die Qualifikation für die internationalen Wettbewerbe zu verpassen. In der zweiten Bundesliga konnte sich Kaiserslautern mit 2:0 gegen Bielefeld durchsetzen. Paderborn und Karlsruhe trennten sich 2:2. In der Regionalliga Südwest spielt der FC Homburg heute zu Hause gegen Bayern Alzenau. Anpfiff ist um 14 Uhr. Und das waren die Nachrichten mit Stefan Eising. 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
4: Ein richtig schöner Sommertag, Frühsommertag heute. Es geht fast überall sonnig los bei uns im Saarland hier und da hängen heute Morgen noch ein paar Nebelfelder. Später kommen zwar auch noch ein paar Quellwolken dazu, aber es bleibt überall trocken. Es wird sogar ein Stück wärmer als noch gestern. Bis 24 Grad werden wir heute an Temperaturen erreichen. Morgen, der Sonntag, startet erst freundlich, dann im Laufe des Tages wird es allerdings von Frankreich hier wolkiger. Gegen Abend vereinzelt Schauer, sogar Gewitter, immerhin noch bis 23 Grad ab Montag. Da wird's wechselhafter und auch kühler.
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4: Ich wünsche Ihnen einen schönen Samstag. Kommen Sie gut raus, genießen Sie den Tag, starten Sie richtig gut in diesen Tag, damit er Ihr Freund wird, wie man so schön sagt. Nehmen wir hier Musik von Asaf Avidan mit. Lost Horse heißt das Ganze. Und bei Asaf Avidan läuft man Gefahr zu denken, ist das jetzt der Mann, der da singt? Ja, tatsächlich. Er singt mit einer Falsettstimme, die wirklich sehr hoch ist, sehr hoch erscheint. Aber es ist ein Markenzeichen. Lost Horse. Jetzt bei uns. Ich bin Frank Hofmann. Guten Morgen.

vielleicht berühmt. Die spanischen Tänze aus La Vida Breve von Manuel de Falla aus dieser Oper und das auf SR Kultur am frühen Samstagmorgen. Das war der erste spanische Tanz. Eric Hansel mit dem Cincinnati Pops Orchestra hat ihn präsentiert aus Das kurze Leben. Das ist die Übersetzung von La Vida Breve. SR Kultur mit ja, einem Blick zurück, den man vielleicht gar nicht so gerne hat, aber er gehört zu unserer Vergangenheit, zu unserer jüngeren Vergangenheit, nämlich ein Blick zurück auf das, was so rund um diese Corona-Zeit war, als man nicht rausgehen durfte, sollte, als man keine Freunde treffen durfte. Aber die Idee und die Lust daran doch im Kopf war, Menschen zu treffen, und zwar persönlich zu treffen und nicht über das Internet, über irgendeine Kamera oder so. Pommes essen am Schlachtensee, das hat Claudia Fink damals gemacht, dieses Lied mit dieser Sehnsucht, nochmal Freunde am Schlachtensee zu treffen, am Grunewald dort in der Nähe, an diesem Badesee. Es

Auch in Das verlorene Wochenende gab es eine Liebesszene. Das war die Musik aus dem Film dazu von Miklós Rozsa. Und 1945 ist in dieser Story zum ersten Mal Alkoholismus als Krankheit im Kino zu sehen gewesen. Also nicht als Charakterschwäche, dass man vielleicht einen über den Durst trinkt, sondern dass eben Alkoholismus wirklich eine Krankheit ist, einen Menschen zerstören kann. Und darum geht es auch in diesem Film. SR Kultur, 7.23 Uhr, eher Kaffeezeit jetzt bei uns im Saarland und Zeit für eine Challenge sozusagen. Damals hat Luigi Gatti Anfang des 19. Jahrhunderts versucht, Wolfgang Amadeus Mozart zu übertreffen, zumindest was dessen berühmtes F-Dur-Oboen-Quartett angeht. Er wollte besser sein und er wollte in sein F-Dur-Quartett mehr Raffinesse hineinbringen, hat sogar ein hohes C für die Oboe komponiert. Und wir hören jetzt aus diesem Oboen-Konzert in F-Dur das Rondo, gespielt vom, da muss ich eben nochmal nachschauen, gespielt von Céline Monet an der Oboe. Außerdem begleitet von Geige und Viola.

Are you serious? Von Andrew Bird, diese Frage. Bist du ein bisschen kirre? Mit dieser Frage sage ich guten Morgen um 7.30 Uhr hier auf SR Kultur. Andrew Bird. Wir gehen zurück und zwar ins Jahr 2024. Damals ist ein Album rausgekommen, Remade. No King, No Crown. Die Formation, die haben sich noch Alexander John ins Boot geholt am Klavier und haben einen Titel gemacht, der diesen Albumnamen auch mitträgt, nämlich dieses Re-Doppelpunkt, das Album Made und der Titel Re-Never Taught the Treasure. 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

1895. Da ist eines der Fantasiestücke von Adolf Bajanski entstanden. Aus Odessa stammt er. Er hat aber in Leipzig studiert, hat in Wien studiert, auch in Paris studiert, ist nur knapp 50 Jahre alt geworden, hat aber ganz viele Werke hinterlassen und eines davon hören wir jetzt im Auszug, nämlich das dritte der sechs Fantasiestücke. Julia Severus am Klavier.

David Gray hier, Plus and Minus heißt das Ganze. Und angeblich hat er sehr, sehr lange an diesem Lied gearbeitet. Es heißt, dass er 20 Jahre an dem Song immer mal wieder ein bisschen was gemacht hat, Akkordfolge geändert hat und so weiter, bis es dann vor, ja, 2004, ne, 22 Jahren dann endlich fertig war. Also da steckt schon eine ganze Menge Arbeit drin. Und bei David Gray an der Seite auch eine neue Frau im Musikgeschäft bei diesem Song, Talia Ray, hier auf SR Kultur. Sonst ist das, was er macht, David Gray, ja eher melancholisch, aber hier bei Plus und Minus hat man so das Gefühl, da ist auch eine Menge Lebensfreude mit dabei. Es geht nach Berlin und zwar zu einer Band, die sich lange nicht gesehen hat, so ein bisschen auseinandergebröselt ist, 2022 aber wieder zusammengefunden hat und dann auch neue Songs produziert hat. Prismala ist eine Indie-Soul-Band aus Berlin, die jetzt ja einfach die Frage stellen, bin ich am richtigen Ort? Das, also eine Frage, die jeder von uns sich schon mal gestellt hat. Bin ich denn gerade da, wo ich immer hin wollte? Ist das alles so gelaufen, wie ich es mir vorgestellt habe? Oder, naja, muss man sich eben mit dem jetzt abfinden, so wie es jetzt ist, auch wenn nicht hundertprozentig alles stimmt. Aber das ist ja auch die Kunst daran, glücklich zu sein im Leben, dass man eben sagt, okay, eine Menge ist gut gelaufen, ein bisschen was ist anders gelaufen, als ich mir das gedacht habe, aber so insgesamt ist es ganz in Ordnung. Right place.

Mit dem Song kann der Tag jetzt losgehen, bereit loszulegen. Ready to Run vom First Aid Kit, vom Erste-Hilfe-Set hier auf SR Kultur. Das Stück, was Sie jetzt hören im Auszug, wir hören den sechsten Satz aus der ersten Orchestersuite von Johann Bernhard Bach, ist nur für uns heute im Radio zu hören, weil Johann Sebastian Bach, Cousin zweiten Grades, dieses Stück sehr geschätzt hat und es hat abschreiben lassen für sein Collegium Musicum in Leipzig. Er hat Abschriften machen lassen und nur deshalb wissen wir heute von diesem Stück seines Cousins zweiten Grades. Sie hören hier auf SR Kultur. Wie gesagt, den sechsten Satz daraus. Bernhard Forck dirigiert das Ensemble Neue Philharmonie Westfalen.

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1: Es ist 8 Uhr. Zwischen der Ukraine und Russland ist seit Mitternacht eine Feuerpause in Kraft. Wie US-Präsident Trump auf seiner Online-Plattform schrieb, soll sie bis einschließlich Montag gelten und auch einen Gefangenenaustausch beinhalten. 1000 Gefangene von jeder Seite. Es gilt als wahrscheinlich, dass Russland der Waffenruhe zugestimmt hat, um seine Feierlichkeiten zum Sieg über Nazi-Deutschland vor Angriffen zu schützen. Die Ukraine hatte in letzter Zeit immer wieder mit Drohnen Ziele in Russland angegriffen. Björn Blaschke für SR Info.
2: Das jedenfalls hat den Kreml dazu gebracht, die Siegesparade zum 81. Jahrestag des Kriegsendes in diesem Jahr erheblich kleiner zu gestalten. Ohne neuere Kriegstechnologie, will heißen, ohne moderne Panzer- und Raketensysteme. Zu einer abgespeckten Parade, aber sicher, wird Kreml-Chef Wladimir Putin nun also vor einigen ausländischen Staatsgästen eine Rede halten können. Als sicher gilt auch, dass er dabei erneut einen Vergleich ziehen wird zwischen Hitler-Deutschland einst und dem angeblichen Nazi-Regime in Kiew heute.
1: Bundesgesundheitsministerin Waken hat Einzelheiten zur geplanten Reform der gesetzlichen Pflegeversicherung genannt. In der Rheinischen Post kündigte die CDU-Politikerin eine stärkere Belastung für höhere Einkommen an. Dazu solle die Beitragsbemessungsgrenze steigen. Gleichzeitig schloss Waken aus, Pflegegrade zu streichen. Die Vorgaben sollen aber strenger werden. Hintergrund der Pläne ist die angespannte Finanzlage in der Pflegeversicherung. Gestern war bekannt geworden, dass das Defizit im kommenden Jahr mehr als 7,5 Milliarden Euro betragen wird und nicht wie bisher angenommen 6 Milliarden. Die Deutsche Bahn bietet ab heute vergünstigte Last-Minute-Tickets für den Fernverkehr an. Sie sind nach Angaben des Unternehmens immer am Wochenende für die darauf folgende Woche buchbar und kosten ab 6,99 Euro aufwärts. Die Tickets werden vor allem auf Strecken angeboten, die nicht stark gebucht sind, außerdem für Randzeiten. Das Angebot soll es zunächst für ein halbes Jahr geben. Die Gewerkschaft Verdi setzt ihren Warnstreik bei der Telekom im Saarland und in Rheinland-Pfalz heute fort. Schon gestern hatten die Verdi-Mitglieder in Saarbrücken und den 7 Standorten in Rheinland-Pfalz gestreikt. Damit soll bei den laufenden Tarifverhandlungen der Druck auf den Konzern erhöht werden. SR-Reporter Peter Sauer.
3: Es ist insgesamt der dritte Streiktag, zu dem Verdi die Samstagsbeschäftigten an den Hauptstandorten aufgerufen hat. Darüber hinaus auch die Gewerkschaftsmitglieder in T-Shops zu Solidaritätsstreiks. Verdi rechnet insgesamt mit rund 150 Streikenden. Die Aktion zeigt, wie groß der Unmut über das Verhalten der Arbeitgeber inzwischen ist, sagte Verdi-Branchenkoordinator Andreas Wiese dem SR. Man erwarte von der Telekom, dass zur dritten Verhandlungsrunde am Montag und Dienstag endlich ein verhandlungsfähiges Angebot vorgelegt werde. Verdi fordert unter anderem 6,6% mehr Lohn bei einer Laufzeit des Tarifvertrags von einem Jahr. Am Telekom-Standort in Saarbrücken arbeiten rund 500 Menschen.
1: Nach dem Raubüberfall auf einen Geldtransporter in Sinzig fahndet die Polizei weiter nach dem oder den Tätern. In der rheinland-pfälzischen Kleinstadt hatte es nach dem Überfall gestern früh einen stundenlangen Großeinsatz der Polizei gegeben. Die Einsatzkräfte waren zunächst von einer Geiselnahme in einem Bankgebäude ausgegangen. Am Nachmittag befreiten Spezialkräfte zwei Menschen aus einem verschlossenen Raum der Bank. Der oder die Täter hatten das Bankgebäude vermutlich bereits verlassen, bevor die ersten Polizisten dort eintrafen. In der Fußball-Bundesliga hat sich Borussia Dortmund gestern Abend die Vizemeisterschaft gesichert. Die Mannschaft gewann mit 3:2 gegen Eintracht Frankfurt und liegt damit uneinholbar vor Leipzig auf Platz 2 der Tabelle. In der zweiten Bundesliga konnte sich Kaiserslautern mit 2:0 gegen Bielefeld durchsetzen. Paderborn und Karlsruhe trennten sich 2:2. Und das waren die Nachrichten mit Stefan Eising. 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
4: Sonnig heute, ein richtig schöner Frühsommertag. Überall geht sonnig los. Nur hier und da gibt es noch ein paar Nebelfelder, die da zäh hängen. Später kommen noch ein paar Quellwolken dazu, keine Angst. Es bleibt überall trocken. Es wird sogar noch ein Stück wärmer als gestern. Es geht bis auf 24 Grad hoch. Morgen, der Sonntag, startet erst freundlich im Laufe des Tages. Allerdings mehr Wolken von Frankreich hier. Gegen Abend vereinzelt Schauer oder auch sogar Gewitter bis 23 Grad immerhin. Ab Montag dann wechselhafter und kühler.
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4: Mit Frank Hofmann, schönen Samstag. Auf Biegen und Brechen, Hell or High Water, so könnte man es übersetzen. Das Lied von Mr. Rosenberg, Passenger heißt er. Und wenn er singt, geht mir das Herz auf. Ich finde die Stimme wundervoll. Hier geht es um ein schweres Thema. Da hat er aber auch selbst Therapie betrieben mit diesem Lied. Er hat nämlich versucht, eine Trennung zu verarbeiten. Hat sich gefragt, warum ist meine Beziehung in die Brüche gegangen? Das war damals ein ganzes Album, das sich um dieses Thema gedreht hat. 2018.

Sie hören SR Kultur am Samstagvormittag. Es ist gleich 7:45. Auch der bescheidenste Indie-Pop-Star träumt offenbar davon, mal ganz groß rauszukommen. Ich unterstelle das jetzt einfach mal Tilman Klaas, wenn er unter dem Label, unter dem Pseudonym Lampe singt Welthit, dann glaube ich, dass da auch so ein bisschen was mitschwebt. Also Bescheidenheit auf der einen Sache, aber so dieser Traum vom großen Hit, der scheint dann doch da zu sein. Und ich finde das ganz verständlich.

Das Beste kommt zum Schluss. Jack Nicholson und Morgan Freeman haben in dem Film gespielt, aus dem ich Ihnen hier Musik im Radio gespielt habe. Das Beste kommt zum Schluss. Dieser Film über die Freundschaft zweier Männer, die sich im Krankenhaus kennenlernen. Beide haben nur noch eine begrenzte Zeit zu leben und überlegen sich, Mensch, was kann man noch anstellen? Was will ich denn noch anstellen? Einer ist Milliardär, hat also genügend Geld zur Verfügung und sagt, komm, wir brechen aus dem Krankenhaus und setzen jetzt alles, was wir noch machen wollen, tatsächlich direkt in die Tat um. Die Bucketlist, das ist ein Begriff aus diesem Film, der danach jedem bekannt war. Hier kommt jetzt ein spanischer Tanz zu Ihnen. Vielleicht genau die richtige Energie, die Sie brauchen, um 20 nach 8 an diesem Samstagmorgen so richtig auf Touren zu kommen. Von Enrique Granados das Ganze. Das ist Romantik gepaart mit Folklore. Und wir hören das Ganze jetzt hier auf SR Kultur, gespielt von Maria Dueñas und Rafael Fiatre an Gitarre und Geige.

Chasing the Sun von Plazy. Das ist ein positiver Song von wegen der Sonne. Naja, hinterherjagen klingt jetzt vielleicht nicht ganz so positiv, aber man will die Sonne haben. Man jagt sie sozusagen. Chasing the Sun eines Mannes, der Wurzeln in Schweden hat, in Griechenland und eigentlich Michael Bitsarakis heißt. Indie-Folk, Acoustic-Folk und das eben mit diesen unterschiedlichen Wurzeln. Das macht den Charme von Plazy aus. SR Kultur am Samstagmorgen bei No More Drowning von Anna Katharina. Da geht es darum, dass man nicht weiter sich unterdrücken lassen will oder von anderen Leuten irgendwie fremdbestimmen lassen will, sondern dass man einfach seinen eigenen Weg gehen möchte. Nicht untergehen, Ballast abwerfen, die Kontrolle haben. Das will sie ausdrücken, die Sängerin aus Kanada.

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Das Vivace aus der Sinfonia für Kammerorchester S-Dur von Gennaro Manna. Hier ist's SR Kultur. Rudolf Buchbinder, ein Experte am Klavier, Experte für Wiener Klassik. Er spielt Beethoven, Mozart, er spielt Haydn. Er spielt auch Chopin, aber macht nicht gerne reine Chopin-Abende. Er mischt die Musik von Chopin gerne mit anderen Interpreten. Die Musik von Chopin gilt als eine seiner großen Lieben. Das hat er mal der Frankfurter Allgemeinen gesagt. Und er hat auch schon früh angefangen mit Chopin. Da war er 9, eine seiner Etüden im Wiener Musikverein vorgespielt. Hier hören Sie ihn jetzt am Klavier bei einem Walzer in C-Moll von Frédéric Chopin.

Mozart, Walter Kleen und das Minnesota Orchestra und das Stanisław Skrobaczewski mit dem dritten Satz aus dem Klavierkonzert G-Dur. Jacques Prévert war ein wunderbarer französischer Dichter, der auch Drehbücher geschrieben hat, Chansons. Ein typischer Pariser mit der ewigen Zigarette im Mundwinkel. Elegant, rebellisch, skeptisch hat er die Künstlerbohème der 1930er bis 1950er Jahre repräsentiert, mit Surrealisten zusammengearbeitet, aber auch mit Anarchisten und den Existenzialisten. Serge Gainsbourg verbeugt sich vor ihm mit diesem Chanson, La Chanson de Prévert, und Véronique singt es für uns.

Dashing Away with a Smoothing Iron aus der Suite für Streichorchester von John Rutter mit The Sound of USD Marching Band. 61 Strings nennen sie sich. Drei Frauen, 61 Saiten. Ekaterina Solovev spielt Mandoline, Negin Habibi Barockgitarre und Constanze Kuss spanische Barockharfe. Und mit diesen drei Instrumenten schaffen sie eben diese 61 Saiten. Hier mit dem dritten Satz aus dem Mandolinenkonzert C-Dur von Antonio Vivaldi.

The Ocelots, Fool to Want You, das sind Zwillingsbrüder aus dem irischen Wexford. Alleineige Zwillingsbrüder. Michelle David and the True Tones, Golden Sun.

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1: Es ist 10 Uhr. Das Defizit in der gesetzlichen Pflegeversicherung wird in den kommenden 2 Jahren deutlich höher ausfallen als erwartet. Gesundheitsministerin Waken rechnet laut einem Medienbericht mit einer Finanzierungslücke von mehr als 22 Milliarden Euro. Aus Berlin, Christina Nagel.
2: Seit Jahren übersteigen die Ausgaben für die gesetzliche Pflegeversicherung die Einnahmen, was unter anderem daran liegt, dass es immer mehr Menschen gibt, die Anspruch auf Leistungen haben, die zudem ausgeweitet wurden. Gesundheitsministerin Waken will nun gegensteuern. Mitte Mai will die CDU-Politikerin einen Gesetzentwurf für eine Pflegereform vorlegen. Höhere Einkommen müssten auch in der Pflegeversicherung etwas stärker belastet werden, sagte Waken nun der Rheinischen Post. Dazu soll die Beitragsbemessungsgrenze angehoben werden. Eine Streichung bestehender Pflegegrade, über die oft diskutiert wurde, schloss Waken aus. Allerdings sollen wieder strengere Vorgaben gelten. Das heißt, es müssen wieder mehr Voraussetzungen erfüllt werden, um einen Pflegegrad zu bekommen.
1: Ärztepräsident Reinhardt wirbt dafür, die geplante Zuckerabgabe auf süße Getränke früher einzuführen. Reinhardt sagte, die Abgabe sei richtig und längst überfällig. Die positiven gesundheitlichen Effekte zeigten sich erst nach einigen Jahren. Dies sei ein weiterer Grund, die Abgabe möglichst zügig einzuführen. Die schwarz-rote Bundesregierung hat vereinbart, dass die neue Abgabe auf stark zuckerhaltige Getränke ab 2028 kommen soll. Wie genau sie ausgestaltet sein soll, ist allerdings noch offen. Im Ukraine-Krieg ist in der Nacht eine Feuerpause in Kraft getreten. Das hat US-Präsident Trump in seinem Online-Netzwerk mitgeteilt. Nach eigener Darstellung hat er die Ukraine und Russland zu der Waffenruhe bewegt. Sie soll bis einschließlich Montag gelten und auch einen Gefangenenaustausch beinhalten, jeweils 1000 Gefangene auf beiden Seiten. In Russland wird heute traditionell das Jubiläum des Sieges über Nazi-Deutschland gefeiert. Es wird davon ausgegangen, dass Russland der Waffenruhe auch zugestimmt hat, um ukrainische Angriffe auf die symbolträchtige Militärparade zu verhindern. In seinem Krieg gegen die Ukraine steht Russland durch zunehmende Gegenangriffe immer stärker unter Druck. Die Gewerkschaft Verdi setzt ihren Warnstreik bei der Telekom im Saarland und in Rheinland-Pfalz heute fort. Schon gestern hatten die Verdi-Mitglieder in Saarbrücken und den 7 Standorten in Rheinland-Pfalz gestreikt. Damit soll bei den laufenden Tarifverhandlungen der Druck auf den Telekom-Konzern erhöht werden. SR-Reporter Peter Sauer.
3: Es ist insgesamt der 3. Streiktag, zu dem Verdi die Samstagsbeschäftigten an den Hauptstandorten aufgerufen hat. Darüber hinaus auch die Gewerkschaftsmitglieder in T-Shops zu Solidaritätsstreiks. Verdi rechnet insgesamt mit rund 150 Streikenden. Die Aktion zeigt, wie groß der Unmut über das Verhalten der Arbeitgeber inzwischen ist, sagte Verdi-Branchenkoordinator Andreas Wiese dem SR. Man erwarte von der Telekom, dass zur 3. Verhandlungsrunde am Montag und Dienstag endlich ein verhandlungsfähiges Angebot vorgelegt werde. Verdi fordert unter anderem 6,6% mehr Lohn bei einer Laufzeit des Tarifvertrags von einem Jahr. Am Telekom-Standort in Saarbrücken arbeiten rund 500 Menschen.
1: In der Hochwaldstraße in Merzig ist die Fahrbahn stellenweise unterspült worden. Deshalb ist die Straße seit gestern Abend ab der Stadtbibliothek in Richtung Innenstadt voll gesperrt. Wie die Stadt dem SR mitteilte, wollen am Vormittag Vertreter vom Landesbetrieb für Straßenbau, der Stadt und Fachfirmen beraten, wie es nun weitergeht. Ziel sei eine schnellstmögliche Öffnung der Straße, ob das jedoch vor Montag passiert, sei unklar. Die Hochwaldstraße ist eine der Hauptverkehrsstraßen in Merzig. Und das waren die Nachrichten mit Stefan Eising. 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
4: Fast überall makellos sonnig wird es heute. Im Laufe des Tages kommen dann ein paar Quellwolken dazu. Es bleibt aber meist trocken und es ist noch ein Stückchen wärmer als gestern. Mit 20 Grad rund um die Talsperre Nonnweiler und bis zu 24 Grad an Saar und Mosel. Morgen am Sonntag nach einem freundlichen Beginn von Frankreich wolkiger und gegen Abend dann einzelne Schauer oder Gewitter. Höchstwerte aber immer noch bis 23 Grad.
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4: Mit Maria Gutierrez, hallo und herzlich willkommen. Wir haben natürlich das starke Stück wieder für Sie um 20 nach 10. Heute Schuberts Arpeggione-Sonate und beginnen jetzt mit Clarence Boccaro, Maybe You Should Go.

Fazil Say und das Casal-Quartett mit der Komposition von Fazil Say Kumru aus den drei Balladen. Und Achtung, der türkische Pianist und Komponist Fazil Say tritt auf in Homburg im Saalbau am 18. Juni. Sicherlich ein Termin, den man sich merken muss. Das Trio Orelon jetzt mit dem vierten Satz aus dem Dumki-Trio von Antonín Dvořák.

0: Löwey aus Island und Clean Air. Das von Johann Georg Stauffer 1823 erfundene Instrument Arpeggione ist seinerzeit auch Bogengitarre, Guitare Violoncelle oder Guitare d'amour genannt worden. Wahrscheinlich wäre dieser Zwitter längst vergessen, hätte nicht Franz Schubert eine Sonate für den Arpeggione komponiert. Wir haben mit dem Bratscher Antoine Tamesti über das Werk gesprochen.
1: Ich habe die Arpeggione-Sonate sehr früh gespielt. Eigentlich konnte ich sie da noch nicht wirklich spielen. Ich hatte sie von anderen Schülern gehört oder auf Aufnahmen und ich mochte ganz besonders das erste Thema.
2: Et j'adorais cette pièce particulièrement le premier thème.

Ich versuchte, die Töne des ersten Themas ohne die Noten zu spielen. Das hat mir unheimlich viel Spaß gemacht. Ich wollte das unbedingt lernen, auch wenn ich da nicht weiterspielen konnte.

0: Der Musiker Vinzenz Schuster war einer der wenigen begeisterten Spieler des Arpeggione. Klanglich, laut Zeitgenossen, in der Höhe einer Oboe ähnlich und in der Tiefe einem Bassetthorn. Schuster war es wahrscheinlich auch, der Schubert 1824 um eine Sonate für den Arpeggione bat. Mit Schubert am Klavier hat er das Werk dann Ende desselben Jahres uraufgeführt und dennoch nicht den Untergang des Arpeggione verhindern können. Cellisten wie Bratscher freuen sich aber bis heute, dass Schuberts Sonate ihr Repertoire bereichert.
1: Je pense qu'on peut remarquer que ce n'est pas écrit pour l'alto, parce que malheureusement l'alto n'a pas exactement la même tessiture.
2: Ich glaube, man merkt, dass es nicht für Viola geschrieben ist, weil die Viola leider nicht genau den gleichen Tonumfang hat wie der Arpeggione. Unter diesem Aspekt ist eine Version für Cello vielleicht überzeugender. Andererseits scheint die Klangfarbe der Arpeggione der Viola näher gewesen zu sein. Das spricht für eine Viola-Version der Sonate.
1: Beaucoup plus médium, c'est-à-dire beaucoup plus proche de l'alto. Donc, il y a quand même une certaine validité à jouer ça à l'alto. En plus de ça, il faut rajouter une grande technique.
2: Außerdem braucht man eine gute Technik. Besonders die Bogentechnik ist sehr raffiniert in der Arpeggione-Sonate. Ich finde das ziemlich kompliziert.
0: Elegisch das erste, verspielt virtuos das zweite Thema des ersten Satzes. Ausgesprochen lyrisch geht es dann im zweiten Satz weiter.

Ich fühle mich als den unglücklichsten, elendsten Menschen auf der Welt, schrieb Schubert noch im März 1824 an seinen Freund Leopold Kupelwieser. Den Sommer dann verbrachte der Komponist im ungarischen Jelitz bei Graf Esterhazy und dessen Familie. Beschwingt kehrte er nach Wien zurück. Schubert ist hier, gesund und himmlisch leichtsinnig, neu verjüngt durch Wonne und Schmerzen und heiteres Leben, berichtete Moritz von Schwind. Ein wechselvolles Jahr, an dessen Ende Schubert im November seine Arpeggione-Sonate komponierte, durchzogen von Licht und Schatten, von Heiterkeit und Melancholie.

0: Schwungvoll, tänzerisch, virtuos, abwechslungsreich, das rondoartige Allegretto, das Schuberts Sonate beschließt.
1: Alors là, on arrive dans un côté qui est extrêmement intéressant, c'est un côté beaucoup plus populaire.
2: Hier wird es sehr interessant, ziemlich volkstümlich. Er hat wieder ein sehr sangliches Thema komponiert, aber auch wie eine Drehleier, also mit Akzenten in jedem Takt. Man fühlt, dass jetzt etwas Volkstümliches anfängt.
1: On sent ce côté populaire qui commence à arriver. Et puis après, directement, il change et il écrit un passage beaucoup plus rythmé.
2: Danach geht es direkt anders weiter. Er schreibt eine sehr rhythmische Passage mit einer fast zigeunerischen Begleitung. Er kam von einer Reise aus Ungarn zurück und man hörte einen großen Einfluss.
1: Il y a une grande influence de ce voyage, c'est très clair. Et donc on arrive dans une façon de jouer, dans une façon de composer la musique qui est très différente du reste de la pièce.
2: Also, das ist eine Art anders zu spielen, anders zu komponieren als im Rest des Stückes. Deshalb muss man die Artikulation ändern. Andererseits gelingt es Schubert, das auf etwas sehr Lyrisches folgen zu lassen. Es gelingt ihm, die Phrasen zu verändern und so bringt er alle Facetten in einem einzigen Satz zur Geltung.
1: Toutes ces qualités à l'intérieur d'un même mouvement.
0: Seit seiner frühen Jugend empfindet der Bratscher Antoine Tamestit eine ganz besondere Liebe zu Schuberts Arpeggione-Sonate. Immer wieder hat er das Werk mit verschiedenen Professoren studiert, neue Aspekte entdeckt, es wieder und wieder geübt und im Konzert gespielt.
1: À chaque fois avec une autre approche.
2: Jedes Mal mit einer anderen Herangehensweise. Und für mich ist es eines der Stücke, die mir wirklich am meisten am Herzen liegen.
1: Qui me tient le plus à cœur, en fait.

0: Das starke Stück. Heute Franz Schubert und seine Arpeggione-Sonate. Susanne Herzog war hier im Gespräch mit Bratscher Antoine Tamesti.
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James Bond, No Time to Die, keine Zeit zu sterben, 007. Komponiert von Billie Eilish und ihrem Bruder Finis O'Connell. Michael Rische ist ein Pianist auch aus Aachen, der seit 14 Jahren sich ganz intensiv dem Klavierkonzertwerk von Carl Philipp Emanuel Bach widmet. Der hat nämlich 53 Klavierkonzerte hinterlassen, die im heutigen Konzertbetrieb fast nicht auftauchen. 14 Jahre lang hat sich Michael Rische mit den Berliner Barocksolisten um all diese Werke gekümmert. Und hier spielt er zum Beispiel den dritten Satz aus dem Klavierkonzert A-Dur von Carl Philipp Emanuel Bach.

Lina Marley mit dem Barlach-Lied von Wolf Biermann aus dem Album Reimagined Lieder für Jetzt zum 88. Geburtstag des Liedermachers Wolf Biermann. Seine Frau Pamela Rüsche hatte die Idee, dass man die Songs von ihrem Mann einfach mal neu interpretieren könne. Und Produzent Johann Scherer hat das dann mit 22 verschiedenen Musikerinnen und Musikern umgesetzt. Communicant, Open Your Window.

Geiger Daniel Hope und das Zürcher Kammerorchester mit dem ersten Satz America aus der Suite der West Side Story von Leonard Bernstein. Gleich um 5:10 im Lebenszeichen, heute von Luisa Maurer von der katholischen Kirche, Maria Frühling und Neubeginn.

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1: Ein kleines Mädchen pflückt im Mai ein Gänseblümchen nach dem anderen. Liebevoll steckt sie sie auf ihrer Fensterbank in ihrem Kinderzimmer zusammen. Inmitten der Blumen hat sie eine kleine weiße Marienfigur platziert. Ein Rosenkranz baumelt um den Hals der Figur. Zufrieden schaut das kleine Mädchen seinen Marienaltar im Kinderzimmer an. Der wird dort erst einmal stehen bleiben. Wenn andere Kinder zu Besuch kommen, zeigt das Mädchen stolz, was es aufgebaut hat. Dass das Mädchen das gerade im Monat Mai tut, ist kein Zufall. Wer in diesen Tagen mit offenen Augen durch den Alltag geht, kann es beobachten. Der Frühling ist angekommen. Ich kann sehen, es wird grüner und Blumen blühen. Deshalb kam wahrscheinlich schon in der Barockzeit eine Verbindung zwischen Maria und dem Monat Mai auf. Und besonders in der Romantik wurde Maria mit der aufblühenden Natur assoziiert. So wie ich gerade mit den blühenden Blumen einen Neuanfang sehe, so verbinden Christinnen und Christen auch mit Maria einen Neuanfang. Mit ihrem Ja nimmt sie ein Kind an. Mit ihrem Ja kommt neues Leben zur Welt. Mit ihrem Ja wird Gott Mensch. Und damit beginnt die Geschichte Jesu. Sein Sterben und Auferstehen sind wie der Frühling. Neues Leben keimt auf. Zeichen dafür sind im Mai viele Marienlieder, Gebete und Marienandachten. Eine Tradition ist dabei auch, wie das kleine Mädchen, einen Marienaltar zu Hause aufzubauen. Das kleine Mädchen kennt diese Tradition von ihrer Großmutter. Die kleine weiße Marienfigur war ein Geschenk von ihr. Sie hat sie aufbewahrt. Heute baut sie keinen Marienaltar mehr damit. Aber die Figur hat einen Ehrenplatz in ihrer Wohnung. Was ihre Großmutter an Maria genau verehrte, weiß das Mädchen nicht so genau. Ihre Großmutter ist schon viele Jahre tot. Sie kann es nur ahnen, was die so sehr an Maria bewunderte. Maria weiß, dass das Leben manchmal anders verläuft, als man selbst es plant. Sie ist bereit, sich auf Gottes Plan einzulassen, ohne genau zu wissen, was das für sie heißt. Sie zieht ein Kind groß, das sie über alles liebt. Maria weiß aber auch, was es heißt, zu trauern und zu hoffen. Das kleine Mädchen mit dem Marienaltar im Kinderzimmer, das war ich. Und wenn ich in diesen Tagen aus dem Fenster schaue und die aufblühende Natur beobachte, dann denke ich an die Gänseblümchen und an meine kleine weiße Marienfigur. Sie werden mich immer daran erinnern, dass meine Großmutter für mich ein ähnliches Vorbild ist wie Maria. Eine starke Frau, die ihren Weg ging und sich bei allen Herausforderungen des Lebens immer von ihrem Glauben führen ließ. Für meine Großmutter hoffe ich heute, dass auch für sie neues Leben aufgeblüht ist. Wenn ich an sie denke, bin ich zuversichtlich, dass das möglich ist. In allen Herausforderungen auch meines Lebens. Dass da etwas Neues beginnt und das Leben aufblüht. Jeden Tag. Bei allem, was mich in meinem Alltag herausfordert. Und hoffentlich auch am Ende unseres Lebens. Auch die Lieder, die in diesem Monat erklingen, erinnern mich daran. So heißt es in einem Lied: Im Maien hebt die Schöpfung an, zu singen und zu blühen. Der Himmel hat sich aufgetan, uns neue Frucht zu bringen. Den Gnadenfrühling voller Pracht hast du, Maria, uns gebracht, dir soll das Lob erklingen.
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2: 11 Uhr. Das Defizit in der gesetzlichen Pflegeversicherung wird in den kommenden 2 Jahren deutlich höher ausfallen als erwartet. Gesundheitsministerin Waken rechnet einem Medienbericht zufolge mit einer Finanzierungslücke von mehr als 22,5 Milliarden Euro. Mitte Mai will die CDU-Politikerin einen Gesetzentwurf für eine Pflegereform vorlegen. In der Rheinischen Post kündigte Waken eine stärkere Belastung höherer Einkommen an. Dazu solle die Beitragsbemessungsgrenze steigen. Gleichzeitig schloss Waken aus, Pflegegrade zu streichen. Die Vorgaben sollen aber strenger werden. Die Deutsche Bahn bietet von heute an vergünstigte Last-Minute-Tickets für den Fernverkehr an. Sie sind nach Angaben des Unternehmens immer am Wochenende für die darauffolgende Woche buchbar und kosten ab 6,99 Euro aufwärts. Für SR-Info Jutta Kaiser.
3: Die Tickets gibt es für Reisen innerhalb Deutschlands und nur solange der Vorrat reicht. Sie sind nach Angaben einer Sprecherin der Deutschen Bahn in der zweiten Klasse buchbar, auf bahn.de oder in der DB Navigator App. Wer eine Bahncard 25 oder 50 hat, bekommt zusätzlich 25% Rabatt auf den angegebenen Preis. Die Tickets gelten für Fahrten im ICE, Intercity oder Eurocity. Nahverkehrszüge kann man auch nutzen, muss diese aber mit gebucht haben. Für den Fernverkehrsteil des Tickets gilt dann eine Zugbindung, im Nahverkehr nicht.
2: Die Tickets werden vor allem auf Strecken angeboten, die nicht stark gebucht sind, außerdem für Randzeiten. Das Angebot soll es zunächst ein halbes Jahr geben. In Venedig beginnt heute die 61. Kunstbiennale. Sie gehört zu den wichtigsten Veranstaltungen zeitgenössischer Kunst. Wegen eines Streits über den Umgang mit Russland und Israel war die Jury in der vergangenen Woche geschlossen zurückgetreten. Deswegen wird die Veranstaltung ohne offizielle Feier eröffnet. Auch die Preise, die Goldenen Löwen, werden in diesem Jahr erst zum Abschluss der Biennale im November vergeben. Dann nicht von einer Jury, sondern per Publikumsabstimmung. Im Dreiländereck Perl-Schengen-Appach beginnt in diesen Minuten das grenzüberschreitende Festival Hoch 3. Bei der letzten Auflage des Festivals vor 2 Jahren waren rund 15.000 Besucher vor Ort. SR-Reporter René Henken.
4: Über 100 Stände und 3 Bühnen sind über die 3 Länder verteilt. Dort soll es unter anderem regionales Essen und Trinken geben. Außerdem sorgen Bands aus der Region für gute Stimmung beim Fest an der Mosel. Den 12 Gemeinden aus Deutschland, Luxemburg und Frankreich, die das Festival organisieren, geht es darum, den Zusammenhalt im Dreiländereck zu stärken. Bis in die Nacht sind die Bundesstraßen 407 und 419 rund um den Kreisverkehrsplatz in Perl gesperrt. Für die Besucher gibt es extra Parkplätze, unter anderem am Schengen-Lyzeum in Perl. Von dort fahren alle 15 Minuten Shuttlebusse zum Fest.
2: Die seit gestern Abend teilweise gesperrte Hochwaldstraße in Merzig kann ab dem Nachmittag wieder befahren werden. Das hat die Stadt dem SR mitgeteilt. Die Vollsperrung werde dann aufgehoben. Allerdings müsse wegen der noch durchzuführenden Arbeiten die rechte Fahrspur auf Höhe der evangelischen Kirche weiter gesperrt bleiben. Die Hochwaldstraße könne aber in diesem Bereich über die linke Spur befahren werden. Die Hochwaldstraße war nach einem Kanaleinbruch seit gestern Abend ab der Stadtbibliothek in Richtung Innenstadt voll gesperrt. Die Stadt Saarbrücken prüft derzeit das sogenannte Feierabendparken auf Supermarktparkplätzen. Das teilte ein Sprecher dem SR mit. Man überprüfe aktuell, wo das Konzept in Saarbrücken umgesetzt werden könne. Zudem stehe man im Austausch mit anderen Kommunen, die diese Idee bereits umgesetzt hätten. Beim Feierabendparken können Anwohner ihr Auto über Nacht gegen eine Gebühr auf den leeren Parkplätzen der Supermärkte oder Discounter abstellen. Vor einigen Tagen hatte bereits die SPD-Fraktion im Stadtrat das Feierabendparken für Saarbrücken gefordert. Das waren die Nachrichten mit Ute Mühlbauer. 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
5: Fast überall makellos sonnig ist es heute. Im Laufe des Tages kommt zum Sonnenschein dann nur ein paar Quellwolken dazu. Es bleibt trocken. Noch ein Stück wärmer als gestern wird es mit 20 Grad in Otzenhausen, 22 Grad in Altheim und 24 Grad in Besseringen. Morgen am Sonntag nach einem freundlichen Beginn von Frankreich wolkiger und gegen Abend dann wieder einzelne Schauer und Gewitter. Immer noch 20 bis 23 Grad und am Montag regnerisch nur noch bis 15 Grad.
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5: Mit Maria Gutierrez, hallo und herzlich willkommen. Um 20 nach 11 haben wir wieder Spot-Off für Sie. Heute Thorsten Büttner vom Opernsänger zum Whiskettianer und beginnen jetzt mit Michael Kletneff und der Kammerphilharmonie Frankfurt, dem Rondosatz aus dem Klavierkonzert G-Dur von Joseph Haydn.

Maroon 5, This Love. Sennier ist eine Band aus, eine Jazzband aus Köln um Katharina Koch. Im letzten Jahr haben sie ihr Album We All Become Stories herausgebracht. War bei uns Album der Woche noch nachzuhören auf sr.de. Hier mit dem Song daraus Farewell.

0: Kenne Stubitetti mit Adelita, einem Mazzucca von Francisco Tárrega. Samstag 20 nach 11, Zeit für unseren Blick hinter die Kulissen des Musikbusiness mit unserem Podcast Spot Off und Host Gabi Savasch.
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2: Ich bin Gabi Savasch, freue mich, dass Sie dabei sind. Jeden Samstag spreche ich mit Musikern und Musikerinnen mit Zweitberufen jenseits der Konzert- oder Opernbühne. Halbleiterwissenschaften, Anästhesie, Stimmphysiologie, Brotbacken, Fotografie, Wasserwirtschaft, Bewährungshilfe oder Pflegeberuf. Die Palette ist wirklich knallbunt. Und das Spannende ist, viele, die sich neu orientieren, erzählen mir, dass ihnen die Musik plötzlich wieder viel mehr Spaß macht als früher und fast eine Art Last von ihnen abfällt. Auch Tabus beschäftigen uns in den Talks Krisen und Brüche. Wir sprechen locker, authentisch und offen und vor allem ganz persönlich. Für die Folge heute habe ich Thorsten Büttner ausgesucht. Er ist Tenor, brennt von klein auf für die Oper, hat schon als Knabensopran auf der Bühne gestanden, über Jahrzehnte seine Stimme trainiert, Texte gelernt, Rollen gebüffelt, später sogar Geburtstage im Theater gefeiert. In den letzten Jahren haben sich aber zunehmend dunkle Schatten über seinen einstigen Traumberuf gelegt. Das hat mir der 45-Jährige im Gespräch erzählt. Druck, mangelnde Wertschätzung und ein unwirscher Umgang mit ihm und seiner Stimme. Deshalb hat Thorsten Büttner einen beruflichen Neuanfang gestartet als Whisketianer. Mit seinem Whiskymobil Thors Göttertränke reist er über Mittelaltermärkte und verkauft und verköstigt Whisky. Mit ihm spreche ich über neue Wege und die Liebe zur Musik, die trotz allem niemals endet. Und das hört man auch, finde ich, wenn er wie hier Puccini singt.

0: Die Oper ist mein Leben, haben Sie mal gesagt, Thorsten Büttner. Jetzt ist es hauptsächlich der Whisky, den kredenzen Sie als Whiskytianer in Ihrer, könnte man so sagen, zweiten Karriere auf Mittelaltermärkten vor allem. Studiert haben Sie aber Gesang und die Opernbühne war Ihr großes Zuhause. Herzlich willkommen bei uns.
1: Ich bedanke mich ganz herzlich für die Einladung, freue mich hier sein zu dürfen und ein bisschen was aus meinem Leben zu erzählen.
0: Vielleicht klären wir mal zuerst, wie ist der Whisky überhaupt zu Ihrer neuen großen Leidenschaft geworden? Oder vielleicht ist sie ja gar nicht so neu und er begleitet sie schon länger.
1: Also der Whisky begleitet mich sicher seit über 20 Jahren. Ich habe mit Anfang 20 mit meinem besten Freund angefangen, Whisky zu trinken, auszuprobieren. Das bedeutet aber immer in kleinen Mengen, also 2 cl. Dann setzt man sich 15 Minuten hin, man riecht. Im Whisky-Business spricht man auch vom Nosen, einfach das englische Wort dafür. Mhm. So hat sich quasi die Leidenschaft entwickelt und irgendwann wusste ich einfach über Whisky schon sehr viel Bescheid, dass meine damalige Partnerin, das war 2017, war schon das erste Mal, glaube ich, die Idee geboren, du kennst dich besser aus als die Verkäufer, mach doch was mit Whisky. Ja.
0: Und so ist es dann gekommen.
1: So ist es dann irgendwie durch mehrere Umwege tatsächlich dazu gekommen. Hab 2 Ausbildungen inzwischen genossen. Einmal bei der Luxembourgish Cask Selection und dann mein 2. Diplom habe ich absolviert bei der Islay Whisky Academy. Das war 2024.
0: Also es gibt sogar eine Akademie, die sich mit Whisky beschäftigt. Spannend. Sie haben ja, glaube ich, ein eigenes Whiskyhaus mit über 100 Sorten. Das heißt, Whisky ist absolut nicht gleich Whisky. Das ist eine Wissenschaft für sich.
1: Definitiv, definitiv. Also das Whiskyhaus, da bin ich auch sehr stolz darauf. Das habe ich eigenhändig erbaut. Das ist also meine Handwerkskunst. Das ist ein Holzhaus auf einem Anhänger, den man an sein Auto anhängen kann. So fahre ich quasi von Mittelaltermarkt zu Mittelaltermarkt, kredenze dann dort inzwischen circa 130 verschiedene Whiskys, habe zu jedem Whisky eine Geschichte zu erzählen. Auch natürlich die Fasslagerung ist sehr, sehr wichtig, denn ich habe nicht die Kunden, die jetzt auf Masse trinken. Es ist wirklich absoluter Genuss. Dafür wären die Whiskys teilweise auch zu teuer. Also dann müsste man schon sehr reich sein, um sich damit einen, quasi, wie man so schön salopp sagt, hinter die Binde zu gießen.
0: Was würden Sie sagen, was macht einen richtig guten Whisky aus?
1: Also guter Whisky macht erstmal aus, man muss gute Inhaltsstoffe haben, also eine schöne, saubere Gerste, die gut abgelagert ist, die gemälzt ist, deswegen auch Single Malt, die wird zum Keimen gebracht, dann wird sie über Feuer, manchmal auch über Torf feuert, dann im perfekten Verhältnis gestoppt in diesem Wachstumsprozess. Schöne Fässer, wo man die Whiskys mindestens 3 Jahre ablagert, das ist Pflicht. Je länger die ablagern, desto feiner werden sie. Vielleicht noch ein schönes Finish in einem Sherry- oder Portweinfass, das ist so inzwischen sehr gerne getrunken und weit verbreitet.
0: Das klingt nach einer großen Leidenschaft. Was fasziniert Sie denn so am Whisky?
1: Whisky hat irgendwie dieselbe Perfektion als Grundlage, die man auch im Operngesang braucht. Also Gin zum Beispiel darf alles beinhalten, was irgendwie organisch ist. Sie könnten jetzt rein theoretisch Kartoffelschalen reinwerfen, dann hätten Sie einen Kartoffelgin. Es gibt kein Destillat, das solchen Regulierungen unterliegt wie der Whisky. Ja, es ist einfach sehr rein, sehr pur, so wie auch der Operngesang absolute Perfektion verlangt. Und ich bin sehr überzeugt, dass es das ist, was mich am Whisky so fasziniert.

0: Wenn Sie über 100 Sorten haben, merkt man diesen Unterschied? Das sind ja wahrscheinlich nur feinste Nuancen von einem zum anderen überhaupt. Oder braucht man da wirklich einen speziellen Gaumen auch dafür, um das zu schmecken?
1: Es muss schon ein bisschen geübt werden, sage ich mal. Aber das ist ja sehr spielerisch, denn es ist immer ein purer Genuss. Man vereint sich mit dem Getränk, man riecht erst daran, man dreht das Glas gegen den Uhrzeigersinn, dann nimmt man ganz kleine Schlücke, bringt den Whisky in den ganzen Gaumen, in den ganzen Mund, er schmeckt so die verschiedenen Nuancen, tauscht sich am besten natürlich mit Mittrinkern aus. Also es ist eine schöne Sache, die viel Freude bringen kann.
0: Würden Sie so ein Blind Tasting bestehen, wenn man Ihnen 10 Sorten vor die Nase stellt und könnten Sie dann alle 10 Sorten direkt benennen?
1: Kann ich nicht versprechen. Ich würde mal sagen, Trefferquote wahrscheinlich schon über 50%. Ich könnte jetzt nicht unbedingt immer sagen. Ich habe allerdings Freunde von mir, die auch öfter mal im Whiskyhaus mitarbeiten, wenn Not am Mann ist, bei großen Veranstaltungen, die jetzt mit mir mitlagern. Sehr beeindruckt. Ich war mit ihnen im Restaurant, war mal kurz um die Ecke, kam zurück, stand ein Whisky vor mir und ich konnte den Whisky ganz genau benennen. Das war ein St. Kilian aus dem Amarone-Fass. Habe ich mich selbst ein bisschen beeindruckt. Davon wird heute noch gesprochen, obwohl das schon ja über ein halbes Jahr her ist.
0: Wie ähnlich ist dann dieses Setting auch überhaupt zur Opernbühne? Weil Sie haben natürlich viel Publikumskontakt. Sie tragen, glaube ich, Kostüme, wenn Sie auch auf solche Mittelaltermärkte gehen. Ist auch so ein bisschen Rollenspiel dabei. Also ich habe so den Eindruck, so ein paar Ähnlichkeiten sind da wahrscheinlich schon zwischen Whisky Tiana und Opernbühne, oder?
1: Ja, ich denke schon. Es ist schon eine Art Rolle, die man übernimmt. Wobei ich immer sagen möchte, dass ich mich einfach selbst so gebe, wie ich bin. Ich bin ein sehr extrovertiertes Wesen. Hatte ich schon als kleines Kind auf der Opernbühne Kostüme, darf man bei mir sagen. Bei manchen, die im Mittelalter sind, würden sie da tödliche Beleidigungen.
0: Okay, wie sagt man denn stattdessen?
1: Man nennt es eine Gewandung.
0: Ah, okay.
1: Aber für mich ist Kostüm völlig in Ordnung. Ich komme ja aus dem Opernbereich und es ist ja im Grunde genommen sehr ähnlich. Es ist einfach ein anderes Wort.
0: Das heißt, beschreiben Sie, was Sie tragen, wenn Sie in Ihrem Whiskyhäuschen stehen?
1: Also ich habe eine Lederhose, die ich einst geschenkt bekommen habe als quasi Gage fürs Singen. Ich habe Lederstiefel an, ich trage ein halb Leinen, halb Hanfstoff Hemd, darüber dann unter Umständen eine Fellweste, wenn es kalt ist, oder ein bisschen einen dünneren Lederumhang über die Schultern. Je nachdem, eine Mütze manchmal. Also alles, was man sich so vorstellt, was so die Leute im Mittelalter oder auch Ritter getragen haben in diese Richtung.

0: Wie ist es denn überhaupt, Thorsten Büttner, zu all dem gekommen, dass Sie jetzt eben im Whiskyhäuschen stehen und nicht mehr auf der Opernbühne? Weil Sie haben es gerade schon gedroppt, dass das einfach Ihre Leidenschaft war von klein auf, dass Sie schon als Knabensopran auch auf der Bühne standen. Warum haben Sie dieses Opernleben jetzt erstmal ad acta gelegt?
1: Der Respekt gegenüber den Sängern, Schauspielern, Tänzern, das ist relativ gleich, ist einfach nicht wirklich gegeben. Ich wusste dadurch, dass ich als Kind schon auf der Opernbühne stand, um viele Schwierigkeiten des Berufs. Ich bin überhaupt nicht blauäugig reingegangen, habe jetzt 17 Karrierejahre hinter mir, auch sehr erfolgreich, bin gewohnt, an großen Bühnen Hauptrollen zu singen. Dachte mir anfangs, naja, wenn du größere Häuser und größere Partien singst, einen größeren Namen hast, dann ändert sich das. Es ist aber leider eher ins Gegenteil geschlagen. Es ist ein ständiger Kampf. Der Beruf selbst ist wunderschön. Es ist immer noch mein Traumberuf, doch ich sehe einfach, wie die Oper, so wie sie gerade läuft, den Bach runtergeht. Und da möchte ich meinen Anteil nicht mit dazu beitragen.
0: Sie kritisieren ja auch den Umgang und sagen, Ihnen hat hauptsächlich auch die Wertschätzung gefehlt als Opernsänger auf der Bühne. Wie hat sich das zum Beispiel geäußert?
1: Also die Geschichte, die dann schlussendlich dazu geführt hat, dass ich sagte, nein, mache ich nicht mehr mit, war an einem großen deutschen Opernhaus, an einem Staatstheater, hatte ich eine Hauptrolle gesungen. Wir hatten einen Stoff auf der Bühne, das waren Autositzstoffinhalte, die aufgedröselt wurden. Damals hatten die ganzen Bühnenarbeiter schon FFP2-Masken getragen. Das war aber noch vor der Seuche, wie wir das im Mittelalter nannten. Das war so aggressiv, dass alle Sänger Probleme hatten. Wir hatten das von Anfang an moniert und das hat mir dann die Stimme so weggenommen, dass ich bei der Generalprobe, das ist die letzte Probe vor der Premiere, mit so einer Stimme rausgegangen bin.
0: Das heißt, das war ein Stoff, der ätzende Wirkung hatte war, auf die Stimme.
1: Das hat sich natürlich überall reingesetzt. Ja, das braucht sicherlich Monate, bis das komplett weg ist. Dadurch, dass es aber immer wieder auf die Bühne gesetzt wird, weggefegt, wieder auf die Bühne gelegt wird, wieder weggefegt wird, wird das irgendwann so mikroskopisch klein. Wenn man dann die Ansage bekommt, ihr Sänger habt den Mund zu halten, das ist O-Ton, und eure Arbeit zu machen, dann ist das ein bisschen verrückt, würde ich sagen, denn wie soll ein Sänger seinen Mund halten und seine Arbeit machen, wenn er keine Stimme mehr hat?
0: Weil Sie auch sagen, der Druck ist nicht gering oder ist sogar manchmal groß, der auf den Menschen lastet, die auf der Bühne auch arbeiten, gerade im Klassik- oder Opernbusiness. Was haben Sie denn jetzt auch infolge Ihrer eigenen Geschichte erlebt? Weil Sie haben ja sehr deutliche Töne auch gesprochen und gesagt, ich höre auf, weil mir die Wertschätzung fehlt. Was kam da auch vielleicht an Gegenwind?
1: Ach, wissen Sie, ich glaube, an Gegenwind kommt da meist sehr wenig, weil die selbsternannten Herrscher und Könige, denn Theater ist so ein letztes Relikt einer Monarchie, die sehen sich immer im Recht. Da gibt es sehr, sehr wenige Ausnahmen. Ich möchte nicht sagen, dass alle Theaterleitungen schlecht sind, aber meistens ist es so, man fühlt sich im Recht und man wird schon als schwierig gehandelt, wenn man den Dirigenten bei moderner Musik bittet, könntest du bitte die Eins hier sehr deutlich schlagen, wenn man nicht auf Gehör singen kann, weil die moderne Musik ist nicht so harmonisch. Wenn man dann schon als schwierig gilt, dann ist das so quasi der erste kleine Anfang, wo man sieht, komisch, ich bitte eigentlich nur darum, dass ich meine Arbeit so großartig machen kann, wie es nur geht. Es ist schwierig genug, man macht sich ja wirklich emotional nackt auf der Bühne. Man muss schauen, wo ist das Licht, man muss mit dem Dirigenten zusammen sein. Die Umzüge müssen manchmal schnell vonstatten gehen. Man muss in der Maske sein. Also es ist ein sehr komplexer Beruf, ein wunderschöner Beruf, aber man braucht einfach den Rückhalt aus dem Hintergrund. Der fehlt heutzutage, teilweise bis zur Gänze.
0: Trotzdem ist das Singen ja, haben Sie selber auch gesagt, oder war auf jeden Fall Traumberuf, irgendwie mit Ihrer Seele wahrscheinlich verbunden.
1: Definitiv.
0: Sie haben ja auch viele große Rollen gesungen, schon ganz am Anfang auch, Peter Grimes zum Beispiel und Idomeneo. Dann kam der Wunsch, die großen Opernbühnen der Welt zu erobern. Also was hat Sie denn von klein auf fasziniert an diesem Beruf oder auch am Opernsänger sein.
1: Ich hatte das Glück durch ganz viele Zufälle. Meine Schwester hat ein Pudellied auf Wunsch eines Kollegen meines Vaters komponiert. Mein Pudel und ich, wir sind Freunde. Mein Vater hatte eine sehr gute, nicht ausgebildete Stimme. Der sang dazu. Ich war 5 Jahre alt, konnte noch nicht lesen, kannte aber sehr schnell den Text, habe mitgesungen. Dann kam die Einladung, an den Kinderchor nach Stuttgart zu gehen, um vorzusingen. Da wurde ich dann genommen. Das waren 35 Kinder, 5 wurden aufgenommen. Ich war einer davon. Ja, und es hat mich einfach sehr erfreut. Also es war mit Sicherheit der Weg, den meine Seele glücklich gemacht hat. Es war natürlich das Verkleiden, das mit Sicherheit viel Spaß gemacht hat.

0: die Gemeinschaft mit den anderen Kindern. Die Oper hat mich einfach gefesselt. Also die Musik, dieses ausladende, wunderschöne Orchester, mit dem man dann gemeinsam musiziert, das ist einfach die Königsklasse.
1: Jetzt ist der Whisky Ihre große Leidenschaft geworden. Was müsste passieren, dass Sie sagen, das Singen wird doch nochmal mein Hauptberuf?
0: Also Whisky ist nur die kleine Leidenschaft. Das wird's auch immer bleiben, weil die große, absolute, erfüllende, seelenerfüllende Leidenschaft ist insbesondere eben der Operngesang. Wenn ich eine Rolle singe, lebe ich diese Partie auch. Das ist mein Anspruch, den ich immer habe, wenn ich auf die Bühne gehe. Ich werde für diese paar Stunden dieser Charakter. Was müsste sich ändern? Ja, es müsste einfach eine andere Art der Wertschätzung und Kommunikation sein mit den Künstlern und Sängern. Es müsste menschlicher zugehen. Man müsste diese ganzen Dinge, die so wichtig geworden sind, wie Bürokratie, was eben auch im Opernhaus der Hauptteil geworden ist an den Theatern, das müsste man minimieren. Man bräuchte Leute an den Führungspositionen, die selbst am besten wissen, was die Leute da unten auf der Bühne leisten und leisten müssen. Also sprich, man müsste selbst am besten vielleicht eine längere Karriere hinter sich haben, um meines Erachtens ein wirklich guter Anführer zu sein, sage ich jetzt so. Das müsste sich ändern. Also es müssten Leute her, die nicht irgendwelche Wirtschaftsausbildungen haben, die Musik vielleicht mögen, aber gar nicht beurteilen können. Das ist logisch. Man kann auch im Rennsport niemanden einsetzen, der überhaupt keine Ahnung davon hat. Das geht in die Hose.
1: Thorsten Büttner, vielen Dank für diesen Einblick in Ihr Seelenleben, in Ihr Leben zwischen Whisky und Opernbühne. Danke, dass Sie uns mitgenommen haben.
0: Ich bedanke mich ganz herzlich für die Einladung und ja, wünsche Ihnen alles Liebe und Gute.
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3: 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Bis dahin reist er erstmal mit Thors Göttertränke über Mittelaltermärkte. Und wenn Sie selbst gerne Whisky trinken, können Sie bei ihm ein Tasting buchen auf whiskettianer.de. 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

Paul McCartney Some Days. Und übrigens, es gibt eine neue Fernsehserie über die Beatles. Hamburg Days heißt sie. Die BBC und das ZDF haben sich zusammengetan und berichten über die Anfänge der Beatles auf St. Pauli. Die Dreharbeiten haben gerade begonnen. Das Ganze basiert auf der Autobiografie von Klaus Voormann, der mit der Band zusammengearbeitet hat und zum Beispiel auch das Albumcover der Beatles-Platte Revolver gestaltet hat. Klaus Voormann, heute 88, hat eine Biografie geschrieben. Warum spielst du Imagine nicht auf dem weißen Klavier, John, heißt sie. Und darauf basiert eben die Serie. Der erste Satz, Siciliano jetzt, aus der Sonate C-Moll, Bachwerkeverzeichnis 1017 von Johann Sebastian Bach mit dem Duo Kriegbaum-Breuer.

Not und sein kleines Lied. Jetzt für Musik. Komponiert für einen französischen Vierteiler, Richard Grégoire, nämlich zu dem Film Napoleon. Hier stellt Christian Clavier Napoleon dar, er, der auch schon Asterix verkörpert hat, und den wunderbaren Monsieur Claude mit seinen Töchtern. La visite à ma maison. Mhm.

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1: 12 Uhr. Russland hat mit einer Militärparade den Sieg über Nazi-Deutschland im Zweiten Weltkrieg gefeiert. Wegen befürchteter ukrainischer Drohnenangriffe waren in diesem Jahr keine Panzer und kein anderes schweres Militärgerät dabei. Stattdessen wurden auf großen Bildschirmen Waffensysteme wie eine Interkontinentalrakete, ein Atom-U-Boot und Drohnen gezeigt. Neben russischen Soldaten marschierten auch nordkoreanische Truppen auf. Präsident Putin versprach in seiner Rede einen Sieg gegen die Ukraine. Erneut nannte er den russischen Angriffskrieg eine militärische Spezialoperation. US-Präsident Trump hatte gestern Abend erklärt, er habe zwischen beiden Ländern eine dreitägige Waffenruhe und einen Gefangenenaustausch vermittelt. Der Vorsitzende der Bundesärztekammer Reinhardt plädiert dafür, die geplante Zuckerabgabe auf Süßgetränke schneller einzuführen als geplant. Die Bundesregierung hatte angekündigt, dass die Zuckerabgabe 2028 kommen soll. Für SR Info Jan Busche.
2: Deutschland habe ein erhebliches Ernährungsproblem, das Millionen Menschen gesundheitlich belaste. So hat es der Ärztepräsident gesagt und will deshalb, dass die Zuckerabgabe schon dieses oder nächstes Jahr kommt. Als Grund nannte Reinhardt, dass positive gesundheitliche Effekte nicht sofort, sondern erst nach Jahren eintreten. Ein gutes Beispiel sei Großbritannien. Dort gibt es die Abgabe seit 2018 und, so der Ärztepräsident, der Zuckergehalt von Softdrinks sei deutlich gesunken. Und es gebe inzwischen weniger Karies und weniger Übergewicht bei Kindern.
1: Das Defizit in der gesetzlichen Pflegeversicherung wird in den kommenden 2 Jahren deutlich höher ausfallen als erwartet. Gesundheitsministerin Waken rechnet einem Medienbericht zufolge mit einer Finanzierungslücke von mehr als 22,5 Milliarden Euro. Mitte Mai will die CDU-Politikerin einen Gesetzentwurf für eine Pflegereform vorlegen. In der Rheinischen Post kündigte Waken eine stärkere Belastung höherer Einkommen an. Dazu solle die Beitragsbemessungsgrenze steigen. Gleichzeitig schloss Waken aus, Pflegegrade zu streichen. Die Vorgaben sollen aber strenger werden. Der CDU-Politiker Andreas Jung wird Kultusminister in Baden-Württemberg. Wie aus CDU-Kreisen verlautete, wird Jung der neuen grün-schwarzen Landesregierung angehören. Der 50-Jährige ist derzeit noch stellvertretender Vorsitzender der Unionsfraktion im Bundestag. In der vergangenen Legislaturperiode wurde das baden-württembergische Kultusministerium von der grünen Politikerin Theresa Schopper geleitet. In Saarlouis soll in diesem Jahr einer der größten Radparks in Deutschland gebaut werden. Das hat die Stadtverwaltung dem SR mitgeteilt. Demnach soll die Anlage fast so groß wie 2 Fußballfelder werden. SR-Reporter René Henken.
3: Gebaut wird sie an der St. Nazaire Allee in der Nähe des Skateparks und der Kletterhalle. Der Radpark soll aus 2 Teilbereichen bestehen, einem Pumptrack, also einer asphaltierten Anlage mit Wellen, Kurven und Sprüngen, und einem Dirttrack, ein Parcours mit Erde und Schotter als Untergrund. Geeignet ist die Anlage laut Stadtverwaltung Saarlouis für Kinder und Erwachsene, außerdem werden auch Rollstuhlfahrer den Parcours nutzen können. Wenn alles nach Plan läuft, können die Bauarbeiten im Sommer dieses Jahres beginnen, im Herbst soll die Anlage fertig werden. Die Kosten liegen bei rund 800.000 Euro. Ein Großteil davon soll das saarländische Innenministerium übernehmen.
1: Die Gewerkschaft Verdi hat die Telekom-Beschäftigten in Rheinland-Pfalz und dem Saarland für heute zum Warnstreik aufgerufen. Nach Angaben der Gewerkschaft sind auch die Standorte in Trier und Saarbrücken betroffen. Verdi rechnet mit rund 150 Teilnehmern. Bei der Telekom gestreikt wurde auch schon gestern. Verdi fordert in der laufenden Tarifrunde unter anderem eine Gehaltserhöhung von 6,6% bei einer Laufzeit von 12 Monaten. Im Dreiländereck Perl-Schengen-Appach findet heute das grenzüberschreitende Festival Hoch 3 statt. Den 12 Gemeinden aus Deutschland, Luxemburg und Frankreich, die das Festival organisieren, geht es darum, den Zusammenhalt im Dreiländereck zu stärken. Bei der letzten Auflage des Festivals vor 2 Jahren waren rund 15.000 Besucher vor Ort. Das waren die Nachrichten mit Ute Mühlbauer. 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
4: Heute haben wir viel Sonnenschein, im Tagesverlauf auch ein paar Quellwolken, aber es bleibt meist trocken bei Höchstwerten von 20 bis 24 Grad.
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4: Ich bin Maria Gutierrez und hier ist Carla Bruni, Miss You, ein Rolling Stones Cover.

Marco Schmettje, ich kann für dich nicht alles sein. Alex North ist amerikanischer Filmkomponist gewesen, der 1986 für sein Lebenswerk den Ehren-Oscar bekommen hat, als erster Filmkomponist überhaupt. Allerdings hatte er vorher auch 14 Oscar-Nominierungen erhalten, allerdings nie den Preis im Wettbewerb gewonnen. Für viele große Hollywood-Produktionen hat er die Musik geschrieben, beginnend bei Endstation Sehnsucht, Tod eines Handlungsreisenden, Cleopatra, Misfits, Wer hat Angst vor Virginia Woolf, Die Ehre der Prizzies und Spartacus im Jahr 1960, das Liebesthema von Alex North, hier gespielt vom Cincinnati Pops Orchestra.

0: 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Die Demokratie steht massiv unter Druck. 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Auch der neue Präsident der Bundeszentrale für politische Bildung, Sönke Rix. Auf die Frage, ob die Bundeszentrale politisch neutral sei, sagt er im ARD-Interview der Woche:
1: Wir als Bundeszentrale für politische Bildung dürfen gar nicht neutral sein, weil wir uns der Verfassung verpflichtet fühlen und dem Grundgesetz. Und unser Grundgesetz und unsere Verfassung ist keine wertneutrale Verfassung. Und deshalb werden wir für die Werte, die diese Verfassung auch hat, auch ständig streiten und auch aktiv sein. Und wenn mit Neutralität aber gemeint ist, parteiübergreifend oder überparteilich, das sind wir selbstverständlich. Wir wollen natürlich weiterhin auch überparteilich agieren. Wir wollen auch immer so agieren, dass wir auch in der Diskussion die Bandbreite darstellen, Pro und Contra, von allen Seiten die Dinge auch beleuchten, auch in Veranstaltungen dafür Sorge tragen, dass die Meinungsvielfalt auch abgedeckt ist. Wenn das mit Neutralität, dann bleiben wir da neutral, aber wir sind nicht neutral, was die Verfassung anbelangt.
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J.S. Ondara und sein American Dream. Und ich verabschiede mich und wünsche Ihnen einen ganz schönen Samstag. Genießen Sie das gute Wetter heute. Am Montag ist es wieder kühler und regnerisch. Die Eisheiligen stehen an. Mein Name ist Maria Gutierrez. Zur SR-Infobilanz am Mittag ist Frank Hofmann schon im Studio.

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1: Waffenruhe in der Ukraine und Gefangenenaustausch. Putin nimmt Trumps Vorschlag an. Reformdruck und Defizit in der Pflegeversicherung. Wagen will Gutverdiener stärker belasten. Und im Interview der Woche ist diesmal der neue Präsident der Bundeszentrale für politische Bildung, Sönke Rixx. Die Bilanz am Mittag mit Frank Hofmann. Herzlich willkommen dazu. Zustimmung von allen Seiten. Liest man die Berichte über die Waffenruhe in der Ukraine, die ab heute gelten soll, so könnte so etwas wie das Gefühl von Eintracht aufkommen. Der ukrainische Präsident Selenskyj scheint Rücksicht auf die Feierlichkeiten Russlands am Jahrestag des Siegs über Nazi-Deutschland nehmen zu wollen. Der russische Präsident Putin stimmt dem Vorschlag von US-Präsident Trump scheinbar ohne Murren zu. Und Trump selbst, der feiert sich wie gewöhnlich für einen Deal, von dem man noch nicht weiß, ob sich alle wirklich an ihn halten. Und im russischen Angriffskrieg gegen die Ukraine die Waffen nun 3 Tage tatsächlich schweigen. Samuel Jakisch.
2: Bis inklusive Montag soll er die Waffenruhe im Krieg zwischen Russland und der Ukraine halten. So kündigte es US-Präsident Donald Trump auf seiner Online-Plattform an. Zusätzlich sollen jeweils 1000 Gefangene zwischen beiden Seiten ausgetauscht werden, so der US-Präsident weiter. Die Initiative für diese Geste gehe auf ihn selbst zurück, so Trump. Angaben zur Überwachung der Feuerpause oder Konsequenzen bei möglichen Verstößen machte das Weiße Haus nicht. In der Vergangenheit hatten sich vergleichbare Zusagen im Ukraine-Konflikt häufig als brüchig erwiesen. Auch über konkrete Verhandlungen zu den eigentlichen Streitfragen seit der Invasion Russlands in die Ukraine machte Donald Trump keine Angaben. Am 9. Mai erinnert Russland an den sowjetischen Sieg über Nazi-Deutschland im Zweiten Weltkrieg. Das Datum ist ein zentraler nationaler Erinnerungstag. Auch in diesem Jahr ist eine Parade auf dem Roten Platz in Moskau geplant. Sie soll aus Sicherheitsgründen deutlich kleiner ausfallen als in den vergangenen Jahren, nachdem zuletzt mehrere Ziele in Russland, darunter auch in Moskau selbst, durch ukrainische Drohnen angegriffen wurden.
1: Sicherheitsgründe, Samuel Jakisch hat's gesagt, treiben den russischen Staatschef um. Es wäre ein verheerendes Zeichen, würden es ukrainische Drohnen schaffen, Militärgerät, das auf dem Roten Platz präsentiert wird, zu beschädigen oder gar zu zerstören. Deshalb soll weniger bis kein Militärgerät an den Besuchern vorbeiziehen. Eine der Vorsichtsmaßnahmen. Zwar gibt es angeblich ein Dokument, in dem der ukrainische Präsident Selenskyj die russische Militärparade sozusagen gestattet, also Angriffe verbietet, aber nach mehreren Jahren des Krieges ist das gegenseitige Vertrauen in solchen Zusagen fragil. Die Parade in Moskau, Björn Blaschke.
3: Unsere Sache ist gerecht. Wir stehen zusammen. Der Sieg war immer und wird immer auf unserer Seite sein. Das sagte Kreml-Chef Wladimir Putin auf dem Roten Platz in Moskau. Und weiter, die Streitkräfte heute würden bei ihrem Einsatz in der Ukraine von der Generation der Sieger im Zweiten Weltkrieg inspiriert. Denn sie stellten sich einer aggressiven Macht entgegen. Die werde von der NATO bewaffnet und unterstützt. Der Krieg, den Putin 2022 begann, gilt als festgefahren und bisher ist nicht abzusehen, dass er seine Kriegsziele in der Ukraine erreicht. Dass die Militärparade in diesem Jahr verkleinert wurde, liegt laut Verteidigungsministerium in Moskau an der operativen Lage. Heißt daran, dass Russland in jüngster Zeit immer wieder von ukrainischen Gegenangriffen mit Drohnen empfindlich getroffen wird. Aus Angst vor ukrainischen Drohnenangriffen nahm Putin die Parade heute ohne die sonst zur Schau gestellten Panzer und Raketen ab. Gezeigt wurden während des Aufmarsches stattdessen Videoclips von Einsätzen der russischen Streitkräfte in der Ukraine.
1: Das Gesundheitssystem in Deutschland, das hängt am Tropf und das nicht erst seit gestern. Gesundheitsministerin Wagen hatte Vorschläge gemacht, wie man die gesetzliche Krankenversicherung auf einen besseren Kurs bringen könnte, unter anderem indem Menschen mit höheren Einkommen mehr bezahlen. Die Beitragsbemessungsgrenze wird angehoben, es wird Änderungen bei der Familienversicherung geben. Und auch in der Pflegeversicherung plant Wagen, Wohlhabende stärker zu belasten, um Finanzierungslücken zu schließen, das hat sie der Rheinischen Post gesagt. Die Ausgaben wachsen schneller als die Einnahmen. Mehr Menschen werden als pflegebedürftig eingestuft. 6 Millionen Menschen bekommen laut Wagen derzeit Leistungen aus der gesetzlichen Pflegeversicherung. 7,5 Milliarden Euro könnten schon nächstes Jahr in der Kasse fehlen. Was also könnte in der Pflegeversicherung sich ändern? Dietrich Karl Meurer aus dem ARD-Hauptstadtstudio.
0: Sie spricht in dem Interview den zentralen Punkt an, nämlich die Pflegegrade. Die Pflegegrade sollen nach den Plänen der Ministerin bestehen bleiben. Bestehende Einstufungen will sie nicht antasten. Aber für neue Anträge stellt sie jedoch strengere Maßstäbe in Aussicht. Bei den Pflegegraden 1 bis 3 sollen wissenschaftliche Kriterien gelten, die vor 2017 empfohlen wurden. Das würde wohl bedeuten, dass künftig mehr Voraussetzungen erfüllt werden müssen, um einen Pflegegrad zu bekommen. Gleichzeitig sollen die Leistungen neu organisiert werden. Einzelne Ansprüche sollen in Budgets gebündelt werden. Pflegebedürftige könnten diese Mittel flexibler nutzen, sagt die Ministerin. Vorgesehen sei auch ein eigenes Budget für akute Notlagen. Neu geplant ist auch ein Anspruch auf professionelle Pflegebegleitung. Fachkräfte sollen Betroffene und Angehörige beraten. Die Ministerin erhofft sich davon, Selbstständigkeit länger zu erhalten. Nina Wagen betont aber auch, dass die Pflegeversicherung keine Vollversicherung sei, sondern nur einen Teil der Kosten absichern soll. Sprich, dahinter steckt die Aufforderung, in Sachen Pflege auch selbst vorzusorgen.
1: Eine Reform der gesetzlichen Pflegeversicherung, wann kommt sie und wie soll sie finanziert werden?
0: Ministerin Wagen denkt nun doch über höhere Beiträge zur Pflegeversicherung nach, zumindest für Gutverdienende. Geplant ist, die Beitragsbemessungsgrenze anzuheben. Bis zu dieser Einkommensgrenze fallen Beiträge an. Pflege- und Krankenversicherung sollen da gleich behandelt werden. Gleichzeitig strebt die Ministerin stabile Beitragssätze an. Zusätzlich will sie prüfen, ob sich der Pflegevorsorgefonds ertragreicher anlegen lässt. Dieser Fonds soll ja künftige Kosten der Babyboomer, also der geburtenstarken Jahrgänge, abmildern. Und bei Pflegeheimen bringt Wagen ins Spiel, Zuschüsse langsamer steigen zu lassen und Kosten zu bremsen. Konkrete Regeln nennt sie aber noch nicht. All das sind Ankündigungen. Ein Gesetzentwurf soll laut Ministerin bis Mitte Mai vorliegen. Danach beginnen die Beratungen. Ob und wann und in welcher Form die Pläne gesetzt werden, darüber entscheiden dann Bundestag und Bundesrat. Die Reform würde dann frühestens ab dem nächsten Jahr greifen.
1: Dietrich Karl-Meurer. Heute ist Europatag. Der 9. Mai, er gilt als Geburtsstunde der heutigen Europäischen Union. 9. Mai 1950. Damals hatte der französische Außenminister Robert Schuman eine historische Rede in Paris gehalten. Sein Vorschlag, die Produktion von Kohle und Stahl unter eine gemeinsame europäische Behörde zu stellen. Durch das Projekt, vor allem der früheren Kriegsgegner Deutschland und Frankreich, sollten Kriege undenkbar werden. Mehr noch, sie sollten materiell unmöglich gemacht werden. Daraufhin ist die Montanunion gegründet worden und das war der erste Baustein der Europäischen Union, wie wir sie heute kennen. Versöhnung, Solidarität, Zusammenarbeit, gemeinsame Werte. In Luxemburg ist der heutige Europatag ein Feiertag. Zu den feierlichen Anlass hat Sabrina Fritz, sie ist ARD-Korrespondentin in Brüssel, eine Grußbotschaft für die EU, die da lautet, hör auf zu jammern. Das ist ihr Kommentar, den wir gleich Ihnen nachliefern. Die Kollegin rennt schnell hin und wird Sabrina Fritz hier noch einpflegen. Aber ich finde, das ist schon mal ein schönes Motto der EU, mitzugeben auf den Weg, hör auf zu jammern. Die Meinung von Sabrina Fritz aus Brüssel, die da gleich kommen wird, nach oder vor dem Interview der Woche noch, haben wir hier, ich glaube nicht, wir haben... Sabrina Fritz. Wir machen weiter mit dem mit den Nachrichten, mit dem Interview der Woche. Wir machen weiter mit den Nachrichten in der SF-Infobilanz am Mittag mit Denise Friemann.
4: In Ungarn kommt heute das neu gewählte Parlament zu seiner ersten Sitzung zusammen. Dabei soll am Nachmittag Peter Magyar zum neuen Ministerpräsidenten gewählt werden. Seine konservative Tiszta-Partei hat im Parlament in Budapest eine Zweidrittelmehrheit. Mit ihrem Wahlsieg Mitte April beendete sie die 16-jährige Regierungszeit des rechtsnationalistischen Ministerpräsidenten Orban. Im Wahlkampf hatte Magyar versprochen, gegen Korruption vorzugehen, sowie öffentliche Dienstleistungen, das Gesundheitswesen und die Beziehung Ungarns zur Europäischen Union zu verbessern. Der CDU-Politiker Andreas Jung wird Kultusminister in Baden-Württemberg. Wie aus CDU-Kreisen verlautete, wird Jung der neue grün-schwarzen Landesregierung angehören. Der 50-Jährige ist derzeit noch stellvertretender Vorsitzender der Unionsfraktion im Bundestag. In der vergangenen Legislaturperiode wurde das baden-württembergische Kultusministerium von der grünen Politikerin Theresa Schopper geleitet. Die Stadt Saarbrücken prüft derzeit das sogenannte Feierabendparken auf Supermarktparkplätzen. Das teilte ein Sprecher dem SR mit. Man überprüfe aktuell, wo das Konzept in Saarbrücken umgesetzt werden könnte. Zudem stehe man im Austausch mit anderen Kommunen, die diese Idee bereits umgesetzt hätten. Beim Feierabendparken können Anwohner ihr Auto

0: Morgen nicht der 1. April ist. Hat nicht Washington die Leinen, die Europa der KI anlegt, als Zensur, als technologiefeindlich verurteilt? Und nun dämmert es dem US-Präsidenten selbst, wie gefährlich eine ungezügelte Intelligenz sein kann. Man stelle sich nur ein paar Fake-Videos von führenden Republikanern vor, die behaupten, Trump hätte nicht mehr alle Tassen im Schrank. Europa darf sich bei diesen Nachrichten mal auf die Schultern klopfen. Es ist auf dem richtigen Weg. Große Herausforderungen wie neue Intelligenzen, die sich rasend vermehren, wie Klimawandel oder Wohnungsnot müssen reguliert werden. Nun kann man sich darüber streiten, wie tief, ob der Deckel an der Flasche dranbleiben muss, ob das Auto bei jeder Abweichung piepst und wie viel Nachweise ein Unternehmen erbringen muss. Aber dass 27 Staaten Regeln brauchen, um miteinander auszukommen, steht für mich außer Frage. Denn das feiern wir ja an diesem Europatag, dass die Länder der Europäischen Gemeinschaft friedlich zusammenleben. Das ist keine Selbstverständlichkeit, schaut man in die Ukraine oder in viele andere Länder auf dieser Welt. In Frieden zu leben und zu lieben, sagen zu dürfen, was man will, ohne in einem Straflager zu landen, man wird diese Freiheit erst zu schätzen wissen, sollte sie einmal wieder eingeschränkt werden. Doch dieses Leben muss verteidigt werden. Es braucht ein Mittel, um einen Europafeind wie den ungarischen Präsidenten Orbán in Zukunft kaltzustellen. Die EU muss sich dringend darauf verständigen, wie sie künftig mit den USA umgeht. Gibt es noch eine gemeinsame Zukunft? Fühlt man sich von Washington beschützt? Wenn die Antwort negativ ausfällt, braucht es schnell ein europäisches Verteidigungskonzept. Das kostet Geld, wird aber auch der europäischen Wirtschaft helfen. Europäische Firmen müssen unterstützt, aber nicht beschützt werden. Die Welt ändert sich gerade rasant. Da braucht es Geld, Freiraum und Ingenieurkunst. In Kalifornien fahren so selbstverständlich selbstfahrende Taxis umher wie Fahrräder in Amsterdam. In China fliegen die Taxis schon durch die Luft und in Deutschland stehen sie im Stau. Auf dem Papier ist alles niedergeschrieben, was die Gemeinschaft braucht, um stärker zu werden. Kurz gesagt, mehr Gemeinsamkeit. Mehr Vertrauen, dass es die europäische Schwarmintelligenz besser weiß als jedes Land alleine. Zum Schluss noch ein Gedankenexperiment. Schließen Sie die Augen und stellen Sie sich einen Ort vor, an dem Sie gerne leben möchten. Ist es die Küche, wo Sie gerade sind, ein Dorf in Österreich, eine Wohnung am Mittelmeer? Oder sind es Shanghai, Sibirien oder San Francisco? Viele amerikanische Professoren packen gerade ihre Koffer und wollen ihren Lebensabend in Europa verbringen. Noch hat der US-Präsident keinen Antrag auf ein Visum gestellt, aber wer weiß, manchmal gibt es ja auch aus Washington Überraschungen.
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2: Seit ein paar Jahren nutzen viele von uns den Wahl-O-Mat, um sich eine Entscheidungshilfe zu holen, wenn es zum Beispiel bei einer Bundestagswahl darum geht, die eigenen Ansichten mit den Programmen der Parteien abzugleichen. Dieser Wahl-O-Mat ist ein Angebot der Bundeszentrale für politische Bildung. Diese Behörde arbeitet überparteilich und wenn es nach dem Willen ihres neuen Präsidenten Sönke Rix geht, dann soll sie in Zukunft mehr Menschen mit ihren Angeboten erreichen als bisher. Das sei sehr wichtig, damit das Vertrauen in demokratische Organisationen nicht verloren gehe. Sönke Rix ist bei Dietrich Karl Meurer aus dem ARD-Hauptstadtstudio jetzt im Interview der Woche.
3: Herr Rix, Sie treten in recht große Fußstapfen. Ihr Vorgänger Thomas Krüger, der hat die Bundeszentrale 25 Jahre lang geprägt. Mit welchem Gefühl sind Sie in dieses Amt gestartet?
4: Das sind tatsächlich große Fußstapfen, aber jeder Präsident oder jeder, der eine neue Aufgabe übernimmt, soll sie auch mit eigenen Akzenten machen. Ich bin Thomas Krüger sehr dankbar. Der hat die Bundeszentrale in stürmischen Zeiten geführt und hat sie vor allen Dingen auch groß gemacht. Aber nun kommen neue Zeiten und wir werden auch die neuen Herausforderungen meistern.
3: Und damit bin ich beim Thema. Was möchten Sie in der Bundeszentrale unbedingt bewahren? Was soll so bleiben, wie es ist? Und wo sehen Sie klaren Veränderungsbedarf?
4: Es gibt viele sehr gute Produkte und Angebote der Bundeszentrale. Wahl-O-Mat, das ist unser großer Schlager, der wirklich bei allen bekannt ist. Aber die wenigsten wissen, dass er von der Bundeszentrale für politische Bildung kommt. Sowas wollen wir natürlich bewahren. Es sind jetzt auch schon gute Angebote. Insgesamt in der Vielfalt will ich sie auch aufrechterhalten. Sowohl zivilgesellschaftliche Organisationen unterstützen bei ihrer Aufgabe der politischen Bildung, als auch eigene Produkte und eigene Angebote machen. Diese Bandbreite würde ich gerne aufrechterhalten.
3: Sie unterstützen Demokratieprojekte und da gibt es aktuell den Vorwurf, die Bundeszentrale habe Gelder verschwendet. Insgesamt mehr als 100.000 Euro flossen in den vergangenen Jahren an ein Demokratieprojekt mit, so heißt es in Schlagzeilen, mit Würmern. Das ergab eine Anfrage der AfD an die Bundesregierung. Das klingt auf den ersten Blick tatsächlich absurd. Wenn man das alles auf die Schlagzeile reduziert, wurde da wirklich ein absurdes Projekt gefördert? Und sehen Sie hier Veränderungsbedarf?
4: Also wenn wir Projekte nur noch danach organisieren, dass sie vielleicht einem gewissen Standard entsprechen, der nur einer

0: gewissen Partei oder einer gewissen Richtung gefällt, dann sind wir verkehrt. Wir sollten unsere Projekte so gestalten, dass sie vielfältig sind, dass sie auch vielleicht mit ein bisschen Provokation auch Menschen ansprechen, die vielleicht als erstes sonst gar nicht vielleicht auf die Idee gekommen wären, dieses Angebot wahrzunehmen. Und von daher würde ich nicht grundsätzlich ausschließen, dass es nicht auch mal Projekte mit Würmern gibt oder mit Korbflechten oder wie auch immer. Am Ende ist es doch wichtig, ob man Menschen angesprochen hat und ob man Menschen dazu gebracht hat, über Politik ins Gespräch zu kommen.
1: Aufgabe der Bundeszentrale ist es, das demokratische Bewusstsein zu stärken und auch die politische Teilhabe zu fördern. Viele sagen ja, die Demokratie steht heute stärker unter Druck als früher. Teilen Sie die Einschätzung?
0: Ja, ich teile die Einschätzung, das sagen die meisten Untersuchungen auch, dass viele Bürgerinnen und Bürger sich davon abwenden, dass sie kein Vertrauen mehr in die demokratischen Institutionen haben, wobei der Zuspruch zur Demokratie an sich, der ist nach wie vor groß, aber man hat doch seine Zweifel daran, ob die demokratischen Organisationen und Institutionen die Herausforderungen meistern können. Das liegt wahrscheinlich auch daran, weil gerade die internationalen Herausforderungen so groß ist und man doch ein bisschen hilflos auf diese Situation guckt und man von einer Krise zur nächsten gerät. Und unsere Aufgabe als Bundeszentrale wird sein, klarzumachen, dass die Institutionen auch solche Herausforderungen meistern können. Es hängt immer davon ab, wer sie natürlich von innen führt.
1: Kann denn politische Bildung verlorenes Vertrauen tatsächlich zurückgewinnen oder wäre das eher eine unrealistische Erwartung?
0: Also Vertrauen in Politik zurückgewinnen müssen Politikerinnen und Politiker schon auch selbst in erster Linie. Was wir tun können, ist sagen können, es gibt das Rüstzeug für jeden Bürger und für jede Bürgerin, sich an dieser Demokratie zu beteiligen. Es lohnt sich für diese Institutionen und für diese Werte auch zu streiten. Sie sind gut und sie sind dazu geeignet, auch große Herausforderungen zu meistern. Diese Information, diese Bildung, das können wir leisten, aber wir können nicht die Politik verändern. Das müssen die Politikerinnen und Politiker schon selber tun.
1: Gibt es denn Zielgruppen, die Sie, wenn Sie das vergleichen, sozusagen mit den letzten Jahren bei Ihrem Vorgänger, Zielgruppen, die Sie stärker erreichen wollen, als das bisher der Fall war?
0: Also ich will das nicht in Abgrenzung zur Zeit meines Vorgängers machen, sondern ich glaube, das ist ein stetiger Prozess, dass wir uns immer wieder genau angucken müssen, welche Menschen sind denn diejenigen, die am meisten sich von Politik abwenden, von Demokratie abwenden, beziehungsweise das Zutrauen verlieren. Und da müssen wir aufpassen, dass wir nicht in gewissen Blasen bleiben, und sondern auch uns an die Menschen wenden, die wir vielleicht nicht mit einer klassischen Veranstaltung erreichen, sondern eher über Social Media oder die Menschen, die wir über ihren Arbeitsplatz, ihren Ausbildungsplatz erreichen. Also die Menschen auch da abholen, wo sie sind.
1: Viele Jugendliche, die wissen gar nicht, was die Bundeszentrale für politische Bildung ist. Wie wollen Sie das angehen?
0: Ich glaube auch nicht, dass es unbedingt ganz wichtig ist, dass wir die Bundeszentrale für politische Bildung an sich stärker bekannt machen. Wir müssen unsere Angebote bekannt machen, unsere Produkte bekannt machen, Social-Media-Angebote, wo vielleicht gar nicht erstmal politische Bildung draufsteht, weil natürlich, sagen wir mal so, der Begriff Bundeszentrale für politische Bildung ist vielleicht auch nicht gerade sexy, aber das, was wir machen, das soll unbedingt auch auf eine gewisse Art und Weise sexy sein und den Menschen ansprechen. Und da sind wir ziemlich gut in vielen Dingen, aber wir können besser werden.
1: Sie haben Social Media angesprochen. Wird die politische Bildung digitaler in den nächsten Jahren?
0: Also sie muss digitaler werden, weil die Auseinandersetzung über Politik, die Diskussion über Politik finden im sozialen Medienraum statt. Wir müssen da auch Angebote ausbauen. Wir sind ja auch vertreten da. Wir haben auch sehr viel Zuspruch dafür, unsere Angebote. Aber ich glaube, wir müssen auch gucken, wie wir dort auch Diskussionsräume zur Verfügung stellen, die von uns auch moderiert werden können, wie wir auch noch besser werden können, Dinge kurz auf den Punkt zu bringen, wo Menschen auch das Hintergrundwissen haben wollen, zum Beispiel: Warum ist die Lage im Nahosten so gerade? Warum gibt es gerade den Krieg?
1: Zu Gast im ARD-Interview der Woche der neue Präsident der Bundeszentrale für politische Bildung, Sönke Rix. Seit Jahren, Herr Rix, gibt es Streit darüber, ob politische Bildung neutral sein kann oder auch neutral sein muss. Wie beantworten Sie die Frage als Präsident jetzt der Bundeszentrale für politische Bildung?
0: Wir als Bundeszentrale für politische Bildung dürfen gar nicht neutral sein, weil wir uns der Verfassung verpflichtet fühlen und dem Grundgesetz. Und unser Grundgesetz und unsere Verfassung ist keine wertneutrale Verfassung. Und deshalb werden wir für die Werte, die diese Verfassung auch hat, auch ständig streiten und auch aktiv sein. Und wenn mit Neutralität aber gemeint ist, parteiübergreifend oder überparteilich, das sind wir selbstverständlich. Wir wollen natürlich weiterhin auch überparteilich agieren. Wir wollen auch immer so agieren, dass wir auch eine in der Diskussion die Bandbreite darstellen, Pro und Contra von allen Seiten die Dinge auch beleuchten, auch in Veranstaltungen dafür Sorge tragen, dass die Meinungsvielfalt auch abgedeckt ist. Wenn das mit Neutralität, dann bleiben wir da neutral, aber wir sind nicht neutral, was die Verfassung anbelangt.
1: Bei Ihrer Person, als Ihr Name letzten Herbst das erste Mal auftauchte als potenzieller künftiger Präsident der Bundeszentrale, da kam gleich von rechts scharfe Kritik, da kamen Schlagworte, ich will mal zitieren, linker Ideologe oder linker Erzieher. Hat Sie das überrascht oder haben Sie damit gerechnet?
0: Also ich habe nicht damit gerechnet, dass ich jetzt zum linken Ideologen wurde. Und man ist ja auch verwundert, wer sich da alles in den Medien zu Wort meldet oder wer da über mich schreibt, ohne jeweils mich irgendwie kennengelernt zu haben. Aber ist, glaube ich, mit zu rechnen gewesen, weil jetzt an der Spitze der Bundeszentrale mit mir und mit Herrn Ulrich zwei ausgewiesene Parteipolitiker und auch
1: Herr Ulrich von der CSU,
0: SPD. Herr Ulrich von der CSU, ich von der SPD. Da ist mit zu rechnen gewesen, dass das kritisiert werden kann oder zumindest mal hinterfragt werden kann. Das finde ich auch völlig in Ordnung.
1: Dass es überhaupt eine Debatte gibt sozusagen über die Besetzung und vor allen Dingen auch so eine emotionale Debatte, das zeigt, dass unsere Gesellschaft stark polarisiert ist. Sehen Sie da irgendwie Wege zurück zu mehr Verständigung, auch mit Menschen, die eben politisch sehr weit auseinander liegen?
0: Also ich glaube schon, dass wir als Bundeszentrale für politische Bildung auch die Aufgabe haben, Debattenräume zur Verfügung zu stellen. Wir sollten auch es tun nichts vermeiden, mit erhobenem Zeigefinger und mit Ausschließeritis auch an solche Debatten ranzugehen. Denn wir wollen ja gerade diejenigen, die gerade skeptisch gegenüber der Demokratie oder unserer Verfassung oder im Moment der demokratischen Institution, die wollen wir ja wiedergewinnen. Und das können wir nicht machen, indem wir denen als erstes einen Vorwurf an den Kopf knallen, sage ich mal so. Oder wenn wir ihnen sagen, nein, du hast einfach nur Unrecht. Es gibt natürlich immer Grenzen. Die Grenzen sind die Verfassung, das ist klar. Wir wollen auch gerade mit denen ins Gespräch kommen, die vielleicht auch ihre Zweifel haben und das vielleicht auch sogar noch gar nicht artikuliert haben, dass sie die Zweifel haben.
1: Herr Rix, kurz nach Ihrem Amtsantritt, da gab es Berichte über Ihre Besoldung. Sie verdienen markant mehr als Ihr Vorgänger. Das ist eine Steilvorlage für Kritiker. Verstehen Sie die Irritation darüber?
0: Ich verstehe die Irritation. Man wird nie Wege finden in Bezahlung von Präsidenten von Bundesbehörden, von Ministern, Staatssekretären, Abgeordneten, die nicht auch zur Diskussion führen. Deshalb verstehe ich das sehr gut. Und gerade angesichts der Tatsache, dass andererseits natürlich auch aufgefordert wird, den Gürtel enger zu schnallen, beziehungsweise es auch Einsparungen geben wird. Ich habe das aber nicht entschieden, das hat der Bundestag entschieden.
1: Was sagen Sie denjenigen, und die Diskussion gibt's garantiert, die darin einen Glaubwürdigkeitskonflikt sehen?
0: Den sage ich ja, das ist wohl richtig so, dass das schwierig in der Vermittlung ist. Und ich sage Ihnen auf keinen Fall, dass es alles Blödsinn und das ist ja nur eine kleine Summe von vielen oder so etwas, sondern dieses Zeichen ist jetzt aber gesetzt worden. Es hat seine Berechtigung in dem Sinne, dass man gesagt hat, okay, alle Präsidenten auf Bundesebene sollen wahrscheinlich ähnlich auch bezahlt werden. Das ist, glaube ich, auch okay so. Aber ich kann diese Debatte nachvollziehen und ich versuche auch gar nicht die großartige Rechtfertigung. Was ich nur machen kann, ist, dass ich das erklären kann. Und zu der Erklärung gehört erstens, das habe nicht ich beschlossen, sondern
1: das hat fragen, das war nicht Ihr Verhandlungsergebnis.
0: Das war nicht mein Verhandlungsergebnis, das hat der Deutsche Bundestag so beschlossen. Einerseits eine Erhöhung der Besoldung, andererseits, dass es jetzt auch einen Vizepräsidenten gibt. Wir werden jetzt hoffentlich an unserer Arbeit gemessen und weniger an unserer Bezahlung.
2: Der neue Präsident der Bundeszentrale für politische Bildung, Sönke Rix, im Interview der Woche. Wir schauen noch mal ins Ausland. Der Persische Golf, 1000 Kilometer lang. Viele Staaten liegen an diesem Golf, der auch Arabischer Golf genannt wird. Bahrain, Katar, Kuwait, Oman, Saudi-Arabien, die Vereinigten Arabischen Emirate sowie Irak und Iran. Seit mehr als zwei Monaten stecken rund 20.000 Seeleute in diesem Persischen Golf fest. Viele kommen aus Ländern wie Philippinen, Indien, Indonesien. Einige sind Augenzeugen von Drohnenangriffen. Und die Unsicherheit, die geht weiter. Sie ist sehr groß. 10 Seeleute sind nämlich bereits bei Angriffen ums Leben gekommen. Eine Evakuierung ist derzeit nicht geplant. Die Seeleute arbeiten und leben weiter auf den Schiffen, um alles in Gang zu halten. Jennifer Johnston berichtet.
3: Okay, guys.
4: Hey Leute, wir sind gleich in Fujairah. Wir wollen unsere Essensvorräte für die nächsten zwei Monate aufstocken. Es ist schon 5:30 Uhr in Dubai.
5: meldet ein Seefahrer durch die Bordlautsprecher. Es ist Ende Februar, da ahnen die Seeleute noch nicht, dass sie einen Tag später mitten im Kriegsgebiet unterwegs sein werden. Die Crew hat gerade geankert, da geraten sie unter Drohnenbeschuss, erzählt der Indonesier Reza Muhammad Saleh.
6: Kami di sini sudah satu bulan.
5: Sie hätten nicht gewusst, wo die Drohne herkommt, sagt er der Nachrichtenagentur AP. Dann hören sie, aus dem Iran. Die Drohne sei direkt neben einem Öltanker explodiert, in der Nähe ihres Schiffs. Seit mehr als 2 Monaten hängen sie jetzt fest im Persischen Golf, zusammen mit rund 20.000 weiteren Seeleuten. Viele der gestrandeten Seefahrer fühlten sich einsam, gelangweilt und erschöpft. Ab und zu könnten sie mit ihren Familien sprechen, aber das Internet per Satellit sei sehr teuer und werde manchmal blockiert. Das Stresslevel sei ziemlich hoch, sagt Stephen Cotton, Generalsekretär der Internationalen Transportarbeiterföderation.
7: Einige Schiffe haben Probleme mit Nachschub, Essen, Wasser. Was ganz klar wird in unserer Kommunikation mit den Besatzungen, viele haben große Angst.
5: Seine Organisation habe zusammen mit den Golfstaaten ein Netzwerk aufgebaut, um die Seeleute auf den Schiffen zu versorgen. Mit Essen, Wasser, aber auch Medikamenten. Wie gut die Seeleute versorgt sind, hänge von den jeweiligen Ländern ab und den Reedereien, sagt Arsenio Dominguez, Generalsekretär der Internationalen Seeschifffahrtsorganisation, auf einer Konferenz in Singapur.
8: Wir sorgen uns um die Güter, die wir nicht bekommen und wie teuer alles wird. Aber wir kümmern uns nicht um die unschuldigen Seeleute, die in diesem geopolitischen Konflikt gefangen sind und ihre Arbeit machen.
5: Derzeit liegen die Schiffe an unterschiedlichen Orten im Persischen Golf vor Anker.
8: Wir arbeiten an einem Evakuierungskorridor. Aber wir werden keine Evakuierungen vornehmen können, bis es sicher dafür ist.
5: Die philippinische Regierung meldet, dass sie bis Anfang Mai 1.300 Seeleute zurückgeholt hätten. Die meisten von ihnen haben auf Kreuzfahrtschiffen gearbeitet, denen Iran die Durchfahrt durch die Straße von Hormuz erlaubt hatte. Etwa 4.000 Philippiner würden noch festhängen. Einfach von Bord könnten die Seeleute nicht, sagt der Philippiner Emmanuel Gislani, der jahrzehntelang als Berater in der Branche gearbeitet hat.
4: Ich denke nicht, dass die Reeder das erlauben, da sie Milliarden Dollar in die Schiffe investiert haben. Und es sind Waren auf dem Schiff, die ausgeliefert werden müssen. Ich denke daher, dass es unmöglich ist, das Personal einfach abzuziehen.
5: Damit sind die einen länger an Bord, als sie wollen. Andere kommen nicht drauf. In Manila sitzen mehrere Dutzend jobsuchende Seeleute im Schatten großer Bäume. Vor ihnen rauschen Autos vorbei. Die Seeleute warten, dass jemand von einer Reederei oder Personalagentur vorbeikommt und ihnen einen Job anbietet. Der 53-jährige Eugenio Tejada würde sofort los, auch in den Persischen Golf.
7: Ehrlich gesagt, das Leben von Seeleuten ist eh gefährlich, egal wo sie hingehen. Ob Krieg oder nicht. Besonders auf Tankern. Wenn du nicht aufpasst, kann er explodieren, Feuer fangen.
5: Der 43-jährige Lloyd wartet auf einen Job als Kapitän und ist da anderer Meinung.
4: Ich würde nicht gehen. Wir wissen nicht, was mit den Raketen passiert, mit den Kugeln. Geld kannst du immer verdienen. Aber was ist mit deinem Leben?
5: Laut der Internationalen Seeschifffahrtsorganisation IMO sind bereits 10 Seefahrer bei Angriffen ums Leben gekommen. Der 33-jährige Ronald Gerama hat vorher noch nie auf einem Schiff gearbeitet. Er sieht die aktuelle Situation daher sogar als Chance.
7: Ich würde definitiv gehen. Wenn ich meine Chance jetzt nicht nutze, wann dann? Meine Familie muss sonst hungern. Ich bin einer der Hauptverdiener in meiner Familie. Ich muss Geld verdienen, um alle zu unterstützen. Daher würde ich die Chance auf jeden Fall ergreifen.
5: Die Internationale Seeschifffahrtsorganisation warnt, dass je länger die Situation andauere, desto größer werde das Risiko für schwerwiegende Unfälle, einschließlich Umweltunfällen. Denn die Crews sind erschöpft, verlieren Konzentration. Wie der indonesische Seefahrer Reza hoffen die meisten, dass der Krieg bald endet und sie endlich sicher durch die Straße von Hormuz nach Hause fahren können.
2: Jennifer Johnston war das. Zum Schluss noch das Wetter. Es ist überall sonnig, es bleibt trocken, bis zu 24 Grad heute. Hier übernimmt jetzt Roland Kunz mit dem langen Samstag. Ich bin Frank Hofmann. Machen Sie es gut. Tschüss.
9: 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Der lange Samstag. So ist es. Vielen Dank, lieber Frank. Und wir werden einen sonnigen Nachmittag miteinander verbringen, einen langen Samstag, starten mit Mochiba, Part of the Process. Herzlich willkommen.

In Hollywood gibt's so die Meister, es gibt die Gesellen, es gibt die Gelehrten oder die Lehrlinge, besser gesagt. Die Gelehrten gibt's natürlich auch, aber die Meister, das sind nicht allzu viele. Aber dazu gehört John Dabney, dessen Filmmusik wir gerade gehört haben. Joshua Bell hat hier gespielt, der große Geiger mit dem Hollywood Studio Symphony Orchestra. Das Thema zu dem Film Ein Traum wird wahr, John Dabney. Und nun Angie Maldi.

Eine einfache, aber effektive Sprache. Bongo Bong, das war Manu Chao mit seinem Hit. Und jetzt Frederik Delius, das English Symphony Orchestra unter William Barton, mit einem frühlinghaften Stück, das wunderbar zu diesem Wetter hier passt, By the River aus der Florida Suite.

Welch ein Duft, welch eine Geräuschkulisse der Vögel entlang dieses Flusses. Frischer Thymian noch, der hier in kleinen Schwaden durch die Wiesen zog. By the River aus der Florida Suite von Frederick Delius. Eine wunderbare Musik, die er da geschrieben hat, 1888. Das ist schon zwischen Spätromantik und Impressionismus. Marmelade nennt sich diese Band um Michel Martins Almeida und Alexander Hauer mit einem Balloon. Strawberry.

Diese Dame, also diese Komponistin, von der wir Musik gehört haben gerade, sie spielte mit 8 Jahren dem großen Georges Bizet vor, der sehr beeindruckt war, was Cécile Chaminade da am Klavier zauberte. Und mit 18 Jahren hat sie dann vor Charles-Marie Widor dessen Klaviertrio uraufgeführt im Salle Pleyel. Cécile Chaminade, große Komponistin, das war aus ihren 6 romantischen Stücken Der Frühling. Anne Celeste und Dimitri Celeste am Klavier. Arnie Margaret, whatever it means. 13:32 Uhr, es ist SR Kultur.

0: der ehemalige, damalige Chefdirigent des Rundfunksymphonieorchesters Saarbrücken mit seinem Orchester Marcello Viotti und dem Menuetto aus der 4. Symphonie von Franz Schubert. Marcello Viotti liebte Schubert und er machte eine Gesamtaufnahme der Symphonien von dem Sänger Schubert. Wie bringt man mehr Menschen ins Museum? Das ist keine leichte Sache. Die Museen lassen sich immer wieder was Neues einfallen dazu. Die aktuelle Idee der modernen Galerie in Saarbrücken, selbst Kunst machen. Jede und jeder kann vorbeikommen, ins Atelier gehen, malen. Materialien stellt das Museum, man muss sich nicht anmelden und das Ganze ist kostenlos. Wie das bei den Leuten ankommt, SR-Kulturreporterin Maureen Welter war bei der ersten Drink-and-Draw-Veranstaltung der modernen Galerie dabei und hat selbst zum Pinsel gegriffen.
1: Es ist wahnsinnig voll hier. Luisa Steinbach, du bist die Workshop-Leiterin. Drink and Draw findet zum ersten Mal statt. Die Hütte bzw. das Atelier ist proppevoll.
2: Es ist sehr viel mehr, als wir, glaube ich, alle erwartet haben. Und direkt kurz vor 6 Uhr waren hier schon die Leute. Und es ist total schön, dass wir so viel Interesse hier sehen.
1: Ist es auch ein bisschen überfordernd oder kommt ihr noch klar?
2: Es ist noch in Ordnung. Also am Anfang hatten wir ja nur einen Raum. Wir haben dann innerhalb von 10 Minuten den zweiten Raum vorbereitet. Und das war ein bisschen viel, aber jetzt ist alles gut. Die Leute sind am Machen. Und wir können jetzt gerne nur noch beraten und Fragen beantworten.
1: Ich werde dich auf jeden Fall gleich noch nerven, weil ich kann überhaupt nicht malen. Und wenn ich mich jetzt hier umschaue, es ist ja auch für Leute, die nicht malen können. Aber ich glaube, das haben viele nicht gelesen, weil das sieht richtig toll aus, was die Leute hier machen.
2: Stimmt.
1: Ich habe jetzt jemanden neben mir sitzen, der nicht so viel Malerfahrung hat.
3: Ich würde fast behaupten, überhaupt gar keine. Außer vielleicht im Kindergarten.
1: Aber dann toben wir uns auch einfach.

0: dann male ich da mal weiter. Danke dir. Cheers. Okay, man muss mit Plastikbechern anstoßen. Aber gut, ich kann verstehen, wer jetzt hier nicht überall Glas rumstehen soll. Stefan, ich sehe gerade, du malst einen Hund, deinen Hund.
1: Das ist der Hund von der Domenica, mit der ich heute da bin. Das ist meine Arbeitskollegin und der Hund ist unser Bürohund.
0: Der ist richtig süß. Der beste Mitarbeiter, nehme ich an.
1: Der allerbeste Mitarbeiter. Ohne den hätte ich schon längst gekündigt. Ohne sie.
0: Wie ist das jetzt für dich hier, wieder ein bisschen zu malen?
1: Ich finde es super. Jetzt gerade nach der Arbeit. Es macht Spaß. Alleine daheim kann ich mich nicht unbedingt dazu aufraffen, mal Kunst zu machen. Aber wenn ich mich hier jetzt mit 70 anderen treffe, fällt es definitiv ein bisschen einfacher. Also eine schöne Sache auf jeden Fall.
0: Sehr, sehr schicke Tasche, die du hier bemalst. Warum bist du heute hier?
2: Ich habe den Post auf Instagram gesehen und ich fand, das war einfach eine süße Date-Idee.
0: Wer ist heute dein Date?
3: Meine Freundin.
0: Hallo. Wie ist denn hier gerade so die Stimmung bei euch?
2: Also mir geht's super. Die Musik ist gut und es macht einfach Lust, mit anderen Leuten noch zusammen zu malen.
0: Lisa Felicitas Matthijs, die Direktorin hier. Es ist super voll und sie haben einen Grinsen im Gesicht.
4: Unser Plan ist vollkommen aufgegangen. Wir wollten mit diesem Format wirklich was schaffen, das Museum als Ort programmieren, wo Menschen hinkommen, sich kreativ veräußern können, miteinander ins Gespräch kommen und natürlich auch noch Kunst erleben können, denn unsere Ausstellungen sind parallel auch geöffnet.
0: Die Leute sind ja am Machen, man hat ja gar keine Zeit, um sich dann noch die Kunst anzuschauen.
4: Unser kostenfreier Mittwoch beginnt ja um 15 Uhr und dann ab 18 Uhr findet das neue Format Drink and Draw statt.
0: Mhm. Und werden Sie selbst auch was malen?
4: Sicherlich. Also heute stelle ich mich in die zweite Reihe und lasse den Besucherinnen und Besuchern erstmal Vorrang. Aber irgendwann an einem Mittwoch in naher oder mittlerer Zukunft werde auch ich sicherlich mal zum Pinsel greifen.
0: Also in 2 Stunden kann man erstaunlich viel gestalten. Das hätte ich gar nicht so gedacht, weil ich eigentlich total langsam bin im Malen. Jetzt fehlt eigentlich nur noch eins. Bilder trocknen.
5: Tja, da ist ja echt was los. Maureen Welter war dabei bei Drink and Draw zum ersten Mal. Findet jetzt jeden Mittwoch statt in der modernen Galerie in Saarbrücken von 18 bis 20 Uhr. Und wenn es dann immer so voll ist, dann kann man sagen, Riesenerfolg. Ja, und in 2 Stunden, da kann man sehr, sehr viel machen. Auch im langen Samstag, der dann 5 Stunden dauert. Ja, da werden wir noch viel erleben. Unter anderem jetzt Georg Bender, den ersten Satz aus seiner 7. Symphonie.

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Der größte Hit von Booker T. Jones mit den MGs aus dem 1962er Album. Mein Gott, ist das lange her. Green Onions waren das. Die Zwiebeln, wenn sie grün sind, naja, es geht so. Aber wenn sie dann doch einen Keim haben, muss man sie liegen lassen. Dann werden sie nämlich giftig, wohl bemerkt. Noch 7 Minuten bis zu den Nachrichten. Und hier noch ein Juba Dance aus der ersten Sinfonie von Florence Price.

0: viel Jazz, viel Gershwin und Florence Price hat diese Musik geschrieben. Die erste Symphonie, dritter Satz mit dem Czinicki Orchestra. Was ist eigentlich Glück? Darum geht es in der Pfarrei in Wiebelskirchen dieses Jahr. Verschiedene Veranstaltungen, Aktionen laden die Menschen dazu ein, sich Gedanken darüber zu machen, was sie eigentlich glücklich macht und ihre Gedanken dazu aufzuschreiben, auf Glasscherben. Die liegen in Schuhkartons und werden darin zu den Menschen transportiert, erklärt Pfarrer Markus Krastel.
1: Und dann haben wir nochmal so Menschen kennengelernt, auch über der Aktion. Also wir haben die Scherben in Schuhkartons ausgeteilt. Und diese Schuhkartons haben wir uns von einem Schuhhändler besorgt. Und in der Filiale beim Abholen haben die Verkäuferin dann gesagt, was macht ihr denn mit 80, 90 Schuhkartons? Und dann haben wir das erklärt und dann kam man schnell raus, die eine wohnt auch in Wiebelskirchen, die kennt auch die Kirche, kennt die Pfarrei nicht so genau, aber weiß, wer da so unterwegs ist. Und übers Gespräch kommt man dann dazu und sagt, habt ihr als Filiale vielleicht Lust mitzumachen?
0: Tja, und wer da so alles mitgemacht hat und was noch so geboten wird zum Glücklichsein in Wiebelskirchen, hören Sie gleich in Religion und Welt hier auf SR Kultur gegen 20 nach.

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1: 14 Uhr. Patientenschützer kritisieren die geplante Pflegereform von Bundesgesundheitsministerin Warken. Die CDU-Politikerin hatte Einzelheiten vorgestellt, um unter anderem das drohende Milliardendefizit abzufedern. Für SR Info Anna Brockdorf.
2: Der Vorsitzende der Deutschen Stiftung Patientenschutz Brüsch wirft dem Bund vor, die finanzielle Krise selbst zu verschärfen, etwa durch nicht zurückgezahlte Corona-Kosten an die Pflegekassen. Er fordert, bestimmte Leistungen aus Steuermitteln zu finanzieren. Konkret nennt er Rentenbeiträge für pflegende Angehörige. Damit könnte die Pflegeversicherung entlastet werden. Laut Warken droht im nächsten Jahr ein Defizit von mehr als 7,5 Milliarden Euro.
1: Die Bundesgesundheitsministerin hat deshalb angekündigt, höhere Einkommen stärker zu belasten. Dazu soll die Beitragsbemessungsgrenze steigen. Gleichzeitig ist geplant, die Vorgaben für Pflegegrade strenger zu machen. Auf dem Roten Platz in Moskau ist mit der traditionellen Militärparade an den Sieg über Nazi-Deutschland vor 81 Jahren erinnert worden. Russlands Präsident Putin sagte, der Kampf gegen Nazi-Deutschland inspiriere auch die heutigen Soldaten bei ihrem Einsatz in der Ukraine. Weiter betonte der Kreml-Chef, Moskaus Sache sei gerecht. Man kämpfe in der Ukraine gegen aggressive, von der NATO unterstützte Streitkräfte. Die Parade fand in diesem Jahr ohne Panzer und schwere Militärtechnik statt, wohl aus Angst vor ukrainischen Angriffen. In Niger in Westafrika ist ein im Januar festgenommener Journalist der Deutschen Welle wieder frei. Wie der Auslandssender berichtet, wurde der Korrespondent nach über 100 Tagen vorläufig aus der Haft entlassen. Das Verfahren gegen ihn geht aber weiter. Hintergrund seiner Verhaftung war ein Bericht, den der Journalist Mitte Januar veröffentlicht hatte. Der Niger wird seit einem Putsch Mitte 2023 vom Militär regiert. Nach Angaben der Organisation Reporter ohne Grenzen gab es seitdem schwerwiegende Verstöße gegen die Pressefreiheit. Das Volksbegehren Berlin autofrei ist wegen zu weniger Unterschriften gescheitert. Wie die Initiative mitteilte, wurden nur 140.000 Unterschriften gesammelt. Nötig wären 175.000. Allerdings finden in den Berliner Bezirksämtern noch Nachzählungen statt. Das Ergebnis wird in 2 Wochen erwartet. Die Initiative geht aber bereits jetzt davon aus, dass es nicht reichen wird. Ihr Ziel war es, den Autoverkehr innerhalb des Berliner S-Bahn-Rings deutlich einzuschränken. Im Dreiländereck Perl-Schengen-Appach hat am Vormittag das grenzüberschreitende Festival Hoch 3 begonnen. Bei der letzten Auflage des Festivals vor 2 Jahren waren rund 15.000 Besucher vor Ort. SR-Inforeporter René Henken.
3: Über 100 Stände und 3 Bühnen sind über die 3 Länder verteilt. Dort soll es unter anderem regionales Essen und Trinken geben. Außerdem sorgen Bands aus der Region für gute Stimmung beim Fest an der Mosel. Den 12 Gemeinden aus Deutschland, Luxemburg und Frankreich, die das Festival organisieren, geht es darum, den Zusammenhalt im Dreiländereck zu stärken. Bis in die Nacht sind die Bundesstraßen 407 und 419 rund um den Kreisverkehrsplatz in Perl gesperrt. Für die Besucher gibt es extra Parkplätze, unter anderem am Schengen-Lyzeum in Perl. Von dort fahren alle 15 Minuten Shuttlebusse zum Fest.
1: Bei der Teamweltmeisterschaft in London sind die deutschen Tischtennisfrauen im Halbfinale ausgeschieden. Gegen den Olympia-Zweiten Japan verlor das Team mit 0:3. Die deutschen Frauen fahren nun mit Bronze nach Hause. Bei großen Tischtennisturnieren erhalten die Halbfinalverlierer eine Medaille. Ein Spiel um Platz 3 gibt es nicht. Das waren die Nachrichten mit Magnus Neuschwander. 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
4: Und das Wetter im Saarland. Ich grüße Sie nochmal herzlich an diesem Nachmittag. Wir haben heute viel, viel Sonne. Das ist schon seit heute Morgen so und das wird auch dementsprechend bleiben. Heute war es zunächst mal wolkenverhangen, aber jetzt bis zu 16, 20 Grad die Temperaturen. Und am Sonntag ist es nach heiterem Beginn von Frankreich her etwas schaurig und gewitterig. Die Temperaturen gehen runter auf 8 bis 12 Grad und dann 19 bis 23 Grad, die wir erreichen. Die weiteren Aussichten am Montag deutlich mehr Wolken als Sonne, zeitweise schauerartiger Regen. Vereinzelt sind auch ein paar Gewitter möglich und die Temperaturen gehen runter auf 14 bis 18 Grad.
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4: Ja, Roland Kunz im Studio. Ich grüße Sie nochmal herzlich in dieser Stunde Religion und Welt. Ein bisschen spannend, was da passiert in Wiebelskirchen. Das werden wir gleich nochmal beleuchten. Wir starten mit Maya Fadiva und dem Song für alle, dem Song for Everyone.

Das war der Mann, den ein schwerer Schicksalsschlag getroffen hat. Man kann es nicht anders sagen. Wenn ein so leidenschaftlicher Jazzpianist wie Keith Jarrett Schlaganfälle erlebt, die eine Saite lahmlegen und er am Flügel nichts mehr von dem bewerkstelligen kann, was er damals konnte. Als er zum Beispiel auch Carl Philipp Emanuel Bach aufgenommen hat, das war der dritte Satz aus der Klaviersonate S-Dur, Wordcan 49, von Keith Jarrett gespielt. Nun Joao Gilberto, Gaetano Veloso und Gilberto Gil mit Aquarela do Brasil.

0: Musik von Oscar-Preisträgerin Rachel Portman. Das war ihre atmosphärisch sehr schöne Musik zum Film Chocolat, die Passage of Time. Und jetzt sind wir bei einem anderen Thema. 14.20 Uhr ist es.
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2: Mit Sarah Sasso. Hallo, herzlich willkommen. Wir müssen uns ja alle derzeit mit vielen Nachrichten auseinandersetzen, die uns auf die Stimmung schlagen. Kriege und Krisen und dann das Warten auf den Streif am Horizont. Denn positive Gedanken, die können helfen, Krisen zu bewältigen. Das haben schon zum Beispiel psychologische Studien gezeigt. Dann beschäftigen wir uns doch einfach mal damit, mit dem Glück. In der Pfarrei Heilige Dreifaltigkeit in Wiebelskirchen steht sogar das ganze Jahr unter dem Motto. Der Slogan dazu lautet, glückst du? Und bei mir im Studio ist Pfarrer Markus Krastel. Wie glücken Sie denn, Herr Krastel?
3: Indem wir versuchen, ganz kreativ dieses Thema Glück in ganz vielen verschiedenen Formen unter die Menschen zu bringen und zu streuen. Indem wir zeigen, dass wir da sind. Wir haben mit einem Flyer in der Flächenkommunikation im Winter angefangen, haben schon mal auf das Thema hingewiesen. Und seit Aschermittwoch sind wir mit vielen Glasscherben unterwegs und haben den Menschen Glasscherben angeboten, ihre Gedanken zum Thema Glück auf diese Glasscherben draufzuschreiben.
2: Also das ist ja schon was sehr Persönliches, ne? Also wenn man sich selbst mit seinem persönlichen Glück auseinandersetzt und dann kommen Sie und sagen, schreib mir mal drauf, was ist Glück für dich? Wie offen sind die Leute denn?
3: Total. Es war ganz unkompliziert, mit den Menschen ins Gespräch zu kommen, denn Glück ist was relativ Einfaches. Und zum Thema Glück hat jeder so seine eigenen Gedanken, die manchmal sehr einfach sind und sehr breit unter den Menschen vorkommen, wie Freundschaft, Familie und Zuhause. Aber es gibt auch ganz viele ganz individuelle Dinge, die Menschen gar nicht schwerfällt, auf diese Glasscheiben dann wieder draufzubringen.
2: Scherben bringen Glück, das ist wahrscheinlich der Gedanke, der dahinter steckt.
3: Scherben bringen Glück, nur bei Glas sagt man so gerne Glück und Glas, wie leicht bricht das? Hier sind es tatsächlich Glasscherben, die Glück bringen sollen. Denn es bringt den Menschen tatsächlich die Möglichkeit, nochmal drüber nachzudenken, was ist mir eigentlich wichtig? Was macht mich wirklich glücklich? Welcher Moment, welcher Gedanke, welche Lebenssituation? Was wünsche ich mir und was habe ich vielleicht schon längst? Was ich gar nicht mehr wahrnehme, weil es mich glücklich macht. Und da sind die Menschen sehr schnell und sehr nahe dran und können sich sehr einfach damit auseinandersetzen.
2: Wie bringen Sie das dann in den kirchlichen, in den religiösen Kontext?
3: Im religiösen Kontext, glaube ich, grundsätzlich sind wir alle erstmal unterwegs auf der Suche nach unserem persönlichen Glück, auf unserem Lebensweg. Und im kirchlichen Kontext haben wir natürlich die Botschaft Jesu Christi, die dann mit anderen Worten versucht das Glück eigentlich auch zu umschreiben. Wenn ich in den Seligpreisungen höre, selig sind die Friedfertigen, dann ist das der Weg quasi zum Glücklichwerden. Und das sind so Spuren, die uns biblisch quasi vorgegeben sind, auf denen wir auch nochmal gucken können, bin ich denn so unterwegs oder wo kann ich vielleicht was ändern, wo kann ich nochmal eine Kurve nehmen, damit ich wieder auf diesen Weg draufkomme.
2: Jetzt können ja viele Menschen mit der Institution Kirche gar nichts mehr so richtig anfangen. Wie sind Sie denn trotzdem mit so vielen Menschen dann ins Gespräch gekommen? Wer waren denn die Leute, die da mitgemacht haben?
3: Es sind vor allen Dingen Schüler und Schülerinnen, die wir an der Maximilian-Kolbe-Schule, aber auch an der Schiller-Schule, an der Erzieherschule Edith Stein in Neunkirchen haben, die irgendwo schon mal mit uns in Berührung waren und die da ganz unkompliziert als Lehrerkollegium sagen, oh, dann machen wir mit, das finden wir cool. Da können wir auch mit den Schülern nochmal gut drüber reden und ins Gespräch kommen. Es sind aber auch einerseits unsere kirchlichen Gruppen und aber auch die Vereine, die Gruppen von Deutschem Roten Kreuz, von der Feuerwehr, vom Musikverein, die wir über die Jahre jetzt in der Arbeit auch in der Pfarrei kennengelernt haben und die uns kennen, schätzen, sich freuen, wenn sie von uns hören, wenn sie mit uns in Kooperation gehen können und die auf diese ganz einfache Art und Weise mit uns ins Gespräch kommen. Und dann haben wir nochmal so Menschen kennengelernt, auch über der Aktion. Also wir haben die Scherben in Schuhkartons ausgeteilt. Und diese Schuhkartons haben wir uns von einem Schuhhändler besorgt. Und in der Filiale beim Abholen haben die Verkäuferinnen dann gesagt, was macht ihr denn mit 80, 90 Schuhkartons? Und dann haben wir das erklärt. Und dann kam auch schnell raus, die eine wohnt auch in Wiebelskirchen, die kennt auch die Kirche. kenne die Pfarrei nicht so genau, aber weiß, wer da so unterwegs ist. Und übers Gespräch kommt man dann dazu und sagt, habt ihr als Filiale vielleicht Lust mitzumachen? Und schon hat man noch einen Schuhkarton unter mit Scherben oder an einem Ort wie zum Beispiel unserer Wasgau-Filiale in Neunkirchen, also in Wiebelskirchen. Da gehen wir immer einkaufen, da kennen wir das Personal und dann kommt man ins Gespräch und dann sagen die, ach, so einen Schuhkarton können sie uns auch vorbeibringen.
2: Kann man diese vielen Glasscherben dann auch nochmal irgendwo sehen?
3: Die sind ausgestellt seit Ostern in unserer Kirche. Die liegen auf großen Tischen, da darf man auch drin wühlen. Das sind mittlerweile rund 3000 Glasscherben. Und Menschen gucken die sich an, lesen und da steht immer noch ein Karton daneben mit freien Glasscherben. Und viele setzen sich dann hin und schreiben auch noch ihre eigene Glasscherbe, ihren eigenen Gedanken. Und das geht dann bis, ich bin froh, dass ich zufrieden sein kann. Ich bin froh, wenn ich eine Currywurst essen darf, die rot ist. Ne? Also das sind ganz easy kleine Dinge.
2: Jetzt ist das aber ja nicht Ihr einziger Ansatz, an das Thema Glück heranzugehen. Sie haben ja noch viel mehr Aktionen in diesem Jahr geplant.
3: Genau. Also im Rahmen der Ausstellung, die jetzt im Moment stattfindet, ist an jedem Wochenende samstags abends und sonntags morgens eine Gastpredigt vorgesehen. Wir haben Kooperationspartner, wie zum Beispiel Aldona e.V. hier in Saarbrücken, die wir auch durch eine Veranstaltung gemeinsam kennengelernt haben. Die haben eine Beratungsstelle hier in Saarbrücken für Frauen in Prostitution und Zwangsprostitution und eine zweite Beratungsstelle für Frauen in aus Menschenhandel oder auch in Zwangsehen. Und die haben wir eingeladen, aus ihrer Perspektive mal zu erzählen, was für sie Glück bedeutet. Als Mitarbeiterin ganz persönlich, aber auch in ihrem beruflichen Umfeld. Genauso hatten wir Martin Scherer vom Rosenhotel Scherer in Schiffweiler jetzt dabei, der aus seiner Perspektive erzählt hat, als Mensch, Familienmensch, aber auch als Koch, Restaurant- und Hotelbetreiber, was das für ihn bedeutet, Glück zu haben oder Glück zu verschenken.
2: Wie kommt das an? Also sind dann mehr Menschen in der Kirche, wenn diese Gastprediger da sind?
3: Das kommt echt manchmal darauf an, ob die sozusagen ihre eigenen Schlachtenbummler auch noch mitbringen. Ne? Das kommt durchaus vor. Manchmal sind es aber auch nicht mehr als die, die normalerweise bei uns im Gottesdienst sitzen. Das ist auch gar nicht schlimm, weil es ist, glaube ich, für unsere Menschen auch nochmal wichtig, andere Menschen zu hören, andere Perspektiven zu bekommen. Uns als Seelsorger und Seelsorgerin in der Pfarrei hören sie immer. Jetzt kriegen sie nochmal anderen Input von draußen. Und so kommt die Welt in unsere Kirche hinein und wir bleiben nicht so in unserem eigenen Dünkel, in unseren eigenen Gedanken so verfangen, sondern kriegen viel auch von draußen reingespielt.
2: Was haben Sie noch geplant?
3: Ja, jetzt im Nachgang zur Ausstellung wird es auf jeden Fall noch eine Autorenlesung geben mit Stefan Mörsdorf. Der hat sein neues Buch auf den Markt gebracht, ist zurzeit noch unterwegs als Jakobspilger und wird von seinem Glück und seinen Begegnungen auf dem Jakobsweg erzählen. Das wird so eine Veranstaltung bei uns im Pfarrheim in Wiebelskirchen sein am 2. Juni. Und am 11. Juni gehen wir dann nach draußen und wir sind in der Buchhandlung König in Neunkirchen und werden dort einen literarischen Gottesdienst feiern und werden sowohl das Thema Glück aus christlicher Perspektive als auch aus literarischer Perspektive einfließen lassen und das Ganze zusammenbringen mit schöner Musik und einem guten Gottesdienst, der die Menschen nochmal ganz anders packen kann, weil sie es an einem ganz anderen Ort erleben, den sie vielleicht als Gottesdienstort gar nicht erwarten.
2: Man kann ja fast schon sagen, dass das bei Ihnen üblich ist, rauszugehen und Kirche und Glaube unter die Menschen zu bringen. Sie haben ja die Begegnungsstätte Momentum in Neunkirchen, wo ja auch viele Menschen zusammenkommen, die nicht unbedingt in erster Linie der Glaube dahin führt. Also damit haben Sie offenbar gute Erfahrungen gemacht, rauszugehen.
3: Rausgehen, sich mit anderen Menschen vernetzen, anderen Menschen begegnen und von denen wiederum auch den Input zu kriegen, manche Dinge, die wir machen, sowieso schon lange machen, vielleicht neu zu denken, nochmal anders dran zu gehen. Das ist eigentlich so ein Weg, den wir als Pfarrei, als Seelsorgeteam in Wiebelskirchen auch gehen. Und daraus ist jetzt auch die aktuelle Aktionswoche entstanden, die gerade läuft. Tu dir was Gutes. Die haben wir auch unter das Thema Glück gestellt. Menschen sollen eine gute Zeit erleben, glückliche Zeit erleben im gemeinsamen Singen. Hatten wir am Sonntagabend bei uns in der Kirche, waren deutlich mehr da, die als sonst die sonntagsabends kommen. Und nach 45 Minuten sind 35 Menschen strahlend nach Hause gegangen und haben überlegt, ob sie nicht doch in irgendeinen Chor eintreten. Das nimmt Menschen nochmal anders mit, wenn sie aus einer Veranstaltung rausgehen können und einfach nur entspannt, glücklich und strahlend gehen. Und uns als Kirche, als Gastgeber, als Vernetzungsorganisation erleben, die natürlich den Glauben mitbringt und die natürlich auch gerne Antworten gibt auf Fragen, die die Menschen stellen, die aber nicht immer automatisch gleich was einfordert, dass man jetzt zu einem zweistündigen Festgottesdienst kommt mit Weihrauch und allem drum und dran.
2: Ist das für Sie dann auch eine Art Glück? Also verstehen Sie Ihr persönliches Glück als Pfarrer auch darin, in diesen Begegnungen?
3: Ich als Pfarrer habe für mich schon immer das Glück, wenn ich erlebe, dass Menschen in Begegnungen, sei es jetzt im Einzelgespräch oder in so einer Veranstaltung, kommen und spürbar eine Veränderung wahrnehmbar ist. Im Blick, in der Gestik, in der Körperhaltung, in der Sprechstimme, wo ich merke, ja, denen hat das hier gut getan. Und die gehen mit einer guten Erfahrung von uns nach Hause. Und ich glaube, wenn wir als Kirche irgendwas im Moment dringend brauchen, ist es, dass Menschen in unseren Räumen, in unseren Veranstaltungen, in den Begegnungen mit uns als Kirche gute Erfahrungen machen, wo sie sagen, da kann ich vielleicht noch mal hingehen. Und da kann ich vielleicht auch mal sagen, wenn die Veranstaltung so ist und wenn die so sind, dann ist es vielleicht auch mal interessant, noch mal einen Gottesdienst anzugucken.
2: Und das wäre dann Glück für Sie.
3: Das wäre das größte Glück dann eigentlich, ne? Ja. Aber wir sind schon zufrieden, wenn Menschen glücklich werden und zufrieden sind. Und wenn nur einer nach Hause geht aus 35 und sagt, das war ein guter Abend und es hat mir gut getan, dann ist das schon Glück.
2: Pfarrer Markus Krastel. In seiner Pfarrei in Wiebelskirchen geht es dieses Jahr viel ums Thema Glück. Und wenn Sie die Scherben mal sehen wollen, die in der Kirche Heilige Dreifaltigkeit gerade ausgestellt sind, dann geht das noch bis zum 17. Mai. Und außerdem gibt es auch Glasobjekte des Künstlers Markus Holstein zu sehen. Gestern war der 8. Mai und somit der Tag der Befreiung. Eine Erinnerung an das Ende des Zweiten Weltkriegs. Besonders die jüdischen Gemeinden in Deutschland gedenken an diesem Tag der Opfer des Nationalsozialismus, insbesondere der Jüdinnen und Juden, die damals von den Nazis ermordet wurden. In der Saarbrücker Synagoge gab es dazu eine besondere Veranstaltung. Jael Windmüller, Susanne und Matthias Strittmatter, die haben vor saarländischen Schülerinnen und Schülern gelesen, und zwar Passagen aus ihrem Buch »Fallende Sterne«. Darin wird die Geschichte von Maurice Windmüller erzählt. Der ist mit nur 19 Monaten in Auschwitz ermordet worden. Nora Eichbauer war für uns dabei.
4: Westerbork, Durchgangslager, das Portal zur Hölle, denn die Hölle kommt noch. 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
5: Eine besondere Atmosphäre in der Saarbrücker Synagoge. Die Autoren des Buchs »Fallende Sterne«, Jaron Windmüller, Susanne Strittmatter und Matthias Strittmatter, lesen abwechselnd Passagen aus ihrem Buch. Viele saarländische Schülerinnen und Schüler hören gebannt zu. Das Buch erzählt die Geschichte von Maurice Windmüller, der mit nur 19 Monaten in Auschwitz ermordet wurde. Einer der drei Autoren ist Maurice' Cousin, Jaron Windmüller. Er betont, dass die erschütternde Geschichte von Maurice zu einer Vielzahl an Erinnerungen an seine Familie gehört. Viele von ihnen haben den Nationalsozialismus nicht überlebt.
6: Aus meiner Familie sind 120 Mitglieder ermordet worden. Also das ist schon eine Menge. Deswegen ist es von Kindheitsbeine ein Ding. Es gehört zu unserem Leben sozusagen.
7: Mein Leben dauert knapp 19 Monate, nicht mehr.
5: Das Buch wechselt zwischen zwei verschiedenen Erzählsträngen. Und so wechseln sich auch die Autoren beim Lesen ab. Zum einen werden die historischen Ereignisse erklärt, die sich zu dieser Zeit abgespielt haben und wo sich Maurice und seine Familie zur Zeit der Handlung befinden. Zum anderen wird aus der Ich-Perspektive des Kindes erzählt, wie es sich gerade entwickelt und wie es seine Umgebung wahrnimmt. Co-Autor Matthias Strittmatter erklärt, warum sie sich entschieden haben, die Gedankenwelt des Kleinkindes darzustellen, das sich in dieser menschenunwürdigen Umgebung des Konzentrationslagers befindet.
8: Dieser Junge als 19-monatiger Junge sein Leben erzählt. Dadurch wird es noch greifbarer und noch, wie soll ich sagen, bewegender, als wenn wir irgends einfach nur eine Chronologie geschrieben hätten.
5: Der Titel des Buchs »Fallende Sterne« erinnert an den Begriff Sternenkinder. Der bezeichnet Kinder, die während oder kurz nach ihrer Geburt sterben. Anders als Sternenkinder starb Maurice aber nicht an einer Krankheit. Er wurde ermordet. Die Arbeit entstand als Gemeinschaftsprojekt. Wie?
6: Wir sind Freunde seit vielen Jahren.
5: Autorin Susanne Strittmatter findet, dass es besonders wichtig ist, junge Menschen zu erreichen. In der aktuellen Zeit, in der auch im Saarland der Antisemitismus auf den Schulhöfen zunimmt, kann ihrer Meinung nach gar nicht früh genug begonnen werden, Kindern Akzeptanz und Nächstenliebe beizubringen.
9: Ich glaube, es muss von Kindesbein an, von klein auf, auch schon im Kindergarten, in den Grundschulen, einfach was für Toleranz getan werden.
5: Und genau deswegen hat die Synagogengemeinde die Lesung, die bereits auch schon an anderen Orten in Saarbrücken stattgefunden hat, ins Leben gerufen. Daniel Stiefel ist Vorsitzender der Synagogengemeinde Saar.
10: Man muss die Jugend erreichen, man muss aber auch die Lehrkräfte formen, also dementsprechend auch ihnen die Mittel geben, dass sie darüber reden können, darüber die Kinder aufklären können.
5: Und wie haben die Schülerinnen und Schüler die Lesung aufgenommen?
11: Also ich fand es sehr spannend, vor allem, dass es mal so eindrucksvoll war in der Perspektive, wie das Buch geschrieben war. Und dass man dann halt auch gemerkt hat, dass man richtig mitgefühlt hat und dass man da quasi total drin war.
12: Man hört nicht öfters Geschichten von der Perspektive eines Kleinkindes oder eines Babys.
13: Ja, also ich fand das halt sehr lehrreich und das war eigentlich sehr schön, mal zuzuhören und das mal näher kennenzulernen, alles was passiert ist.
14: Ich finde dieses Thema sehr wesentlich für unsere Gesellschaft. Man muss es nie vergessen und schlechte Tage erinnern und nie vergessen, dass es so etwas gab.
2: Und damit sind wir am Ende unserer Sendung. Ich wünsche Ihnen ein schönes Wochenende. Mein Name ist Sarah Sassou. Tschüss.
0: Genau, aber die Sendung geht noch weiter. Nämlich wir sind jetzt im langen Samstag. Das war Religion und Welt mit Sarah Sassou und Roland Kunz ist im langen Samstag SR Kultur. Es geht weiter mit Wolfgang Amadeus Mozart. Dritter Satz aus dem Fagottkonzert B-Dur, Köchelverzeichnis 191.

Mozart aus der Tiefe gespielt, nämlich mit dem Fagott. Dag Jensen, WDR Symphonieorchester Köln unter Werner Andrea Albers. Und jetzt Sarah Love mit La Bambola und danach Boccherini.

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Luigi Boccherini, großer Cellist seiner Zeit. Das war aus seiner Sinfonie B-Dur Opus 12, der vierte Satz mit der Deutschen Kammerakademie Neuss unter Johann Goritzky. The Dead South, sie heißen aber auch in den Medien ab und zu mal Mumford and Sons, wenn sie mit denen verglichen werden zumindest. Das ist nämlich die kanadische Folk-Bluegrass-Band Dead South. Sie posieren gerne mit weißem Hemd und Schlips und Kragen, aber ansonsten sehr derb mit Hemd und Lederhosen und so weiter. Und die Musik, das ist Country. Hier haben wir People Are Strange.

die Liebe, die Beziehungen, mal gesunde, mal weniger gesunde, das ist so ihr Thema, das Thema von Lena Franke. Hier hat sie die Raufaser an der Wand betrachtet, eine schöne Metapher. Und jetzt eine Simple Melodie mit Adele Hugo.

0: Das waren Anaïde Appelin und Laurine Corneille mit dieser Musik von Adèle Hugo. Und zwar auf ein Gedicht von Victor Hugo. Und wir haben hier noch einen Moment, den ich Ihnen geben möchte. Die Pressefreiheit in Deutschland ist zufriedenstellend, aber sie war auch schon einmal besser. Das ist das Ergebnis des diesjährigen weltweiten Rankings der Organisation Reporter ohne Grenzen. In dieser Woche wurde auch der diesjährige Axel Buchholz-Preis für junge journalistische Talente im Saarland verliehen. Zwei gute Gründe, um zu fragen, gibt es Zensur bei Schülerzeitungen? Und wenn ja, welche Themen sind betroffen? Clara Hoheisel ist Mitglied im Vorstand des Bundesverbands Jugendpresse Deutschland und nennt da ein paar heiße Eisen.
1: Themen, die besonders von Zensur betroffen sind, sind halt wirklich so Themen, die die Schule und vielleicht auch die Schulleitung angreifen, sage ich mal. Die Schultoiletten sind zu dreckig. Es gab zum Beispiel auch einen Fall, es gab ein Interview mit einem Minister und dieses Interview wurde danach nochmal stark geändert und das wurde stark kritisiert und da gab es irgendwie auch ziemlich viel Reibung dran. Also solche Themen sind das dann vor allem.
0: Altersvorbehalt, Jugendmedien und Pressefreiheit ist das Thema unserer aktuellen Ausgabe von Medien Cross und Quer mit Katja Hackmann und Thomas Biemisdörfer hier im Langen Samstag ab 15.20 Uhr. Und wir haben dann auch in dieser Stunde, in der nächsten, noch super Musik. Tom Petty, er wird klarstellen, dass es gut ist, ein König zu sein. Aber wir wissen ja, wie das ist mit den Königen. Die möchten wir nicht haben, sondern andere Könige.
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3: 15 Uhr. In Ungarn hat das Parlament Peter Modyor zum neuen Ministerpräsidenten gewählt. 140 der 199 Abgeordneten stimmten für den bürgerlichen Politiker, der nach 16 Jahren den Rechtspopulisten Orbán ablöst. Dass Modyors Wahl auf den Europatag fällt, soll für ein symbolisches Fest genutzt werden. Sarah Beham, Fässer-Info.
4: Die Europafahne soll am ungarischen Parlament wieder gehisst werden, die von Viktor Orbán einst abgenommen wurde. Orbán hinterlässt eine Aufgabe, die sein Nachfolger Modyo selbst als gewaltig bezeichnet. Allen voran der Kampf gegen die Korruption. Wo Orbán auf Loyalität gesetzt hat, will Modyo jetzt Kompetenz. Sein 16-köpfiges Kabinett, großteils Fachleute, soll Orbáns illiberalen Umbau von Staat, Medien und Justiz rückgängig machen. Die Ministerinnen und Minister, darunter Ex-Manager von Vodafone und Shell, seien nicht Diener des Ministerpräsidenten, sondern Diener der Nation, so Modyo vorab.
3: Vor der Militärparade in Moskau hat der russische Präsident Putin im Kreml den slowakischen Ministerpräsidenten Fico empfangen. Der Kreml-Chef hob dabei die, so wörtlich, souveräne Außenpolitik hervor, um die sich die Slowakei bemühe. Von anderen EU-Ländern gab es Kritik an Ficos Reise. So sagte Bundeskanzler Merz, er bedauere die Entscheidung zutiefst. Man werde mit dem slowakischen Regierungschef darüber sprechen. An der Militärparade zum Sieg über Nazi-Deutschland nahm Fico dagegen nicht teil. Aus Moskau, Björn Blaschke.
5: Unsere Sache ist gerecht. Wir stehen zusammen. Der Sieg war immer und wird immer auf unserer Seite sein. Das sagte Kreml-Chef Wladimir Putin auf dem Roten Platz in Moskau. Und weiter, die Streitkräfte heute würden bei ihrem Einsatz in der Ukraine von der Generation der Sieger im Zweiten Weltkrieg inspiriert. Denn sie stellten sich einer aggressiven Macht entgegen. Die werde von der NATO bewaffnet und unterstützt. Der Krieg, den Putin 2022 begann, gilt als festgefahren und bisher ist nicht abzusehen, dass er seine Kriegsziele in der Ukraine erreicht.
3: Patientenschützer kritisieren die geplante Pflegereform von Bundesgesundheitsministerin Waken. Der Vorsitzende der Stiftung Patientenschutz Brüsch warf der Regierung vor, die finanzielle Krise selbst zu verschärfen, zum Beispiel durch nicht zurückgezahlte Corona-Kosten an die Pflegekassen. Der Patientenschützer fordert, bestimmte Leistungen aus Steuermitteln zu finanzieren. Konkret nannte Brüsch Rentenbeiträge für pflegende Angehörige. Damit könnte die Pflegeversicherung entlastet werden. Die Bundesgesundheitsministerin hatte gewarnt, dass die Finanzierung der gesetzlichen Pflegeversicherung in den kommenden 2 Jahren noch schwieriger wird als erwartet. Ihre Reformpläne sehen eine stärkere Belastung höherer Einkommen vor, sowie eine strengere Bewertung bei Pflegegraden. In Merzig wurde die Vollsperrung der Hochwaldstraße am Nachmittag aufgehoben. Das hat die Polizei auf SR-Anfrage mitgeteilt. In Höhe der Stadtbibliothek war gestern Abend ein Kanal eingestürzt. Nach Angaben der Stadtverwaltung wurde mit Hochdruck an der Behebung des Schadens gearbeitet. Die Reparaturen sind aber noch nicht ganz beendet. Auf Höhe der evangelischen Kirche bleibt die rechte Spur noch gesperrt. Dort können die Autofahrer über die andere Spur fahren. Im Aufstiegskampf der zweiten Fußball-Bundesliga hat Hannover in Bochum nur unentschieden gespielt. Am Ende der Partie stand es 1:1. Zweiter bleibt damit Elversberg. Die SVE könnte damit morgen mit einem Sieg in Düsseldorf ihre Position im Aufstiegsrennen festigen und auf 3 Punkte Vorsprung ausbauen. Außerdem spielten Kiel gegen Magdeburg 1:3 und Braunschweig gegen Dresden 2:1. Das waren die Nachrichten mit Markus Neuschwander. 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
2: Das Wetter im Saarland. Heute ist es noch sonnig, aber gegen Abend soll es Quellwolken, Schauer, Gewitterneigung geben bei 20 bis 24 Grad. Morgen am Sonntag nach heiterem Beginn mehr Wolken, aufkommende Schauer und Gewitter bei 19 bis 23 Grad. Und dann wird es deutlich kühler am Montag, 14 bis 18 Grad bei zeitweise schauerartigem Regen. Ab und zu mal die Sonne, also sehr wechselhaft.
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2: Grüß Sie herzlich, Roland Kunz ist im Studio. Wir starten mit Rousseau und Aloe Black und ihrer Version von Sting's Walking on the Moon.

So schön gemacht, dieses Grummeln am Ende. Rousseau und Aloe Black, die mal wieder auf dem Mond spazieren gegangen sind. 2028 soll es ja soweit sein, dann eventuell sogar mit einem Saarländer. Mal sehen, ob was draus wird. Gibt auf jeden Fall eine schöne Folge Interpretationssache zu diesem Song von Sting, Walking on the Moon, in ARD Sounds. Und jetzt Georg Friedrich Händel. Aus seiner ersten Suite in B-Dur, der zweite Satz, mit Ragnar Schirmer, nicht am Cembalo, sie spielt hier am Klavier.

0: dieser slawische Tanz in E-Moll, der so melancholisch daherkommt, ihn gibt's in diversen Bearbeitungen, ursprünglich ja für Klavier zu vier Hände gedacht von Antonin Dvorak und hier bearbeitet von Robin Smith, für Cello gespielt von Hauser und dem London Symphony Orchestra unter Robert Ziegler.
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3: und Thomas Biemisdörfer. Katja, bestimmt hast du ja schon die Plakate zum Thema Pressefreiheit in der Stadt gesehen. Da ruft die Europäische Union großflächig dazu auf. Schützen, was uns wichtig ist, freie Presse. Was hältst du davon?
2: Also es wäre komisch, wenn ich als Journalistin, die ja selbst davon betroffen ist, irgendwie sagen würde, nee, das finde ich jetzt nicht gut, freie Presse. Also natürlich denke ich mir so, das ist eines der wichtigsten Sachen, dass wir die Pressefreiheit um jeden Preis schützen. Also auf jeden Fall cool, darauf aufmerksam zu machen. Aber ist das nicht irgendwie auch selbstverständlich eigentlich?
3: Ja, so ging es mir auf jeden Fall auch. Als ich das zum ersten Mal gesehen habe, habe ich zuerst gedacht, mein Gott, was für eine Geldverschwendung. Die Pressefreiheit ist bei uns doch geschützt. Aber das müssen ja nicht alle so sehen. Ne?
2: Ja, und vor kurzem war ja wie jedes Jahr eben am 3. Mai wieder der weltweite Tag der Pressefreiheit. Und Reporter ohne Grenzen haben darauf aufmerksam gemacht, dass es damit bei uns in Deutschland schon wieder ein kleines Stückchen bergab gegangen ist. Weltweit stehen wir jetzt auf einem, naja, immer noch, würde ich sagen, ganz respektablen 14. Platz, aber da waren wir auf jeden Fall schon mal besser.
3: Ja, das stimmt leider. Stichwort Gewalt gegen Journalistinnen und Journalisten bei der Berufsausübung. Aber es gibt auch noch andere Themen, die nachdenklich machen können. Zum Beispiel die tiefe Krise im Lokaljournalismus, der, so könnte man zugespitzt sagen, ein bisschen schon an Schwindsucht leidet. Die Kosten steigen, die Redaktionen werden kleiner, mancher Verlag gibt auf.
2: Und das Thema Fake News, vor allem eben in den sozialen Medien, hat ja auch mit Presse- und Informationsfreiheit zu tun.
3: Hier bei uns wurde jetzt gerade wieder einmal der Axel-Buchholz-Preis für, so heißt es wörtlich, journalistischen Schülernachwuchs im Saarland verliehen, mit vielen verschiedenen Kategorien gefördert, werden zum Beispiel Grundschulen. Es geht aber auch um das Thema Europa, Solidarität und Demokratie, Sportjournalismus, Multimedialität und Crossmedialität. Also ein richtig dickes Brett.
2: Ja, und das wollen wir jetzt mal zum Anlass nehmen und fragen, wie sieht's eigentlich mit dem Thema Pressefreiheit in den Jugendmedien so aus? Im Gespräch ist ja zum Beispiel aktuell auch ein Social-Media-Verbot für Jugendliche. Hat das damit jetzt was zu tun?
3: Wir fragen uns also, Altersvorbehalt, wie frei sind die Jugendmedien? Mein Name ist Thomas Biemisdörfer.
2: Und ich bin Katja Hackmann. Eingeladen haben wir uns zu diesem Thema Clara Hoheisel. Sie ist im Bundesvorstand der Jugendpresse Deutschland, kennt uns schon ein wenig und wir sie auch. Hallo Clara.
4: Hallo.
3: Ich habe eben das Thema Social-Media-Verbot für Jugendliche erwähnt. Ist das auch etwas, was euch in Sachen Pressefreiheit und Zensur beschäftigt?
4: Ja, Social-Media-Verbot, damit haben wir jetzt nicht so direkt zu tun, aber wir bieten ja als Jugendpresse Deutschland unter anderem die mobilen Medienakademien an, also wo wir nach dem Peer-to-Peer-Prinzip, also junge Menschen werden ausgebildet, um an Schulen zu gehen und dort Workshops anzubieten. Und da geht's unter anderem auch darum, wie man sicher mit den sozialen Medien umgeht. Also so ein bisschen indirekt haben wir damit auch zu tun, ja.
3: Habt ihr auch eine Position?
4: Eine Position zu Social-Media-Verbot haben wir jetzt direkt nicht. Pressefreiheit betrifft uns dann eher in Bezug auf Schülerzeitungen tatsächlich.
2: Das aktuelle Ranking von Reporter ohne Grenzen zeigt ja nochmal große Verschiebungen und zwar auch in Deutschland, wenn es um die Pressefreiheit geht. Deutschland hat ganze 3 Plätze verloren. Überrascht dich das?
4: Tatsächlich nicht, so schade es tatsächlich auch ist. Also ich meine, wir bekommen es ja vor allem mit bei unseren Veranstaltungen, wenn wir in Kontakt treten mit jungen Menschen, die selber Medien machen und die uns dann so Geschichten erzählen, wie sie waren bei einer Demo, wollten da berichten, konnten aber nicht berichten oder auch bei den Schülerzeitungen, dass dann die Schulleitung diese Schülerzeitung einen Artikel verbieten wollte oder dass diese Schülerzeitung nicht auf dem Schulhof verteilt werden durfte. Also solche Sachen bekommen wir schon als Jugendpresse Deutschland mit. Wir geben aber auch den Jugendpresseausweis heraus an die Mitglieder von unseren Landesverbänden. Der wird auch unterstützt von DJU und DJV, also von den Gewerkschaften. Genau, und damit können sie sich halt ausweisen, zum Beispiel auf einer Demo, um zu zeigen, ja, ich arbeite Journalist. juristisch, ich darf hier sein.
3: Wird das auch akzeptiert von, sagen wir mal, der Polizei?
4: Ja, in vielen Fällen schon, aber es gibt natürlich auch immer wieder, und das sind dann so die Grenzfälle, dass uns berichtet wurde, ja, es wurde nicht richtig akzeptiert, aber das betrifft jetzt nicht nur den Jugendpresseausweis, sondern auch den Presseausweis, den normalen Presseausweis für die älteren Personen, also für alle anderen.
2: Du hast es ja jetzt gerade schon ganz konkret erwähnt, also dass da wirklich junge Medienschaffende von Einschränkungen berichten. Also ist es schon so, dass das auch schon junge Medienschaffende beeinflusst, oder?
4: Ja, auf jeden Fall. Also vor allem bei Schülerzeitungen, da geht's dann oft so um Erfahrungen, dass sie irgendwie einen Artikel geschrieben haben und dann sagt die Schulleitung, nee, das dürft ihr so nicht veröffentlichen. Es ist natürlich, das ist immer alles so ein bisschen anekdotische Evidenz, weil also wir veranstalten ja als Jugendpresse Deutschland den bundesweiten Schülerzeitungswettbewerb der Länder, wo die besten Schülerzeitungen Deutschlands ausgezeichnet werden. Und da laden wir vorher zu einem großen Kongress auch ein vor der Preisverleihung im Bundesrat. Und da kommen wir natürlich viel in Kontakt mit jungen Medien, also mit den Gewinnerredaktionen. Und die erzählen uns dann sowas. Aber das ist natürlich so ein bisschen anekdotische Evidenz. Es ist wahnsinnig schwierig, da allgemein Zahlen zu finden, generell, wie viele Schülerzeitungen es überhaupt gibt, aber auch zu Fragen wie Zensur. Es gab mal 2015, also jetzt inzwischen auch schon vor 11 Jahren, eine Masterarbeit von Dominik May, der ist inzwischen Redakteur beim Tagesspiegel tatsächlich, aber der hatte damals mit der Jugendpresse zusammen eine Masterarbeit geschrieben zum Thema unter anderem auch Zensur und hat da alle weiterführenden Schulen angeschrieben, durchtelefoniert, erstmal um rauszufinden, wie viele Schülerzeitungen es überhaupt gibt, aber um auch rauszufinden, wie es um so Sachen wie Zensur steht.
3: Schule ist ja so ein Twitter in gewisser Weise. Einerseits soll man da ja Demokratie lernen, andererseits ist es aber jetzt auch doch noch ein geschlossener und auch in gewisser Weise kontrollierter Raum. Da bewegt man sich ja drin.
4: Also man muss sagen, Schülerzeitungen arbeiten oft relativ frei in der Schule. Also die nutzen nur diesen Raum der Schule. Das ist aber tatsächlich auch in jedem Schulgesetz ein bisschen anders geregelt. Das ist ja mal das Problem bei den Schulgesetzen. Jedes Bundesland kocht da irgendwie sein eigenes Süppchen. Aber in den meisten Bundesländern ist es tatsächlich so, dass die Schülerzeitungen von den Schülerinnen und Schülern herausgegeben werden und dann auch auf dem Schulgelände verbreitet werden dürfen, ohne dass sich die Schule da irgendwie inhaltlich einmischen darf oder das vorher genehmigen muss. Es wäre ganz spannend, aktuell nochmal die Zahlen zu erheben, wie es aktuell aussieht. Also wir arbeiten gerade eben an einem Schülerzeitungsmonitor, um wirklich mal aktuelle Zahlen zu bekommen zu Schülerzeitungen. Da fehlt es gerade noch so ein bisschen an der Förderung, aber ich habe ja schon die Masterarbeit von Dominik May angesprochen. Damals war es so, 2015 in seiner Auswertung, dass 83% der Zeitungen angegeben haben, dass die Schülerzeitung vor der Veröffentlichung dann nochmal einer Lehrkraft vorgelegt werden muss und in rund ein Drittel der Fälle sogar der Schulleitung. Übrigens vor allem in westdeutschen Bundesländern fand ich auch ganz spannend, diese Auswertung. Und in ein Fünftel der Fälle wurden danach, nachdem es der Schulleitung vorgelegt wurde, dann wurde nochmal was verändert, also wurde nochmal der Rotstift quasi angelegt. Was man aber auch sagen muss, um vielleicht die Schulleitung so ein bisschen in Schutz zu nehmen, oft wissen die tatsächlich gar nicht, wie die rechtliche Lage sind und dass sie eigentlich gar nicht dafür verantwortlich sind, was da drin steht. Und wir haben oft gemerkt, wenn man die Schulleitung darauf aufmerksam macht, dann sind sie eigentlich auch ganz kooperativ. Genau. Und was aber besonders häufig ist, das liegt, glaube ich, auch so ein bisschen auf der Hand, ist die Selbstzensur. Also, dass Schülerzeitungen selbst Angst haben, wenn sie irgendwas schreiben. Also diese bekannte Schere im Kopf. Also in der Hälfte der Fälle, das war jetzt wieder die Daten aus der Masterarbeit, haben die Schülerzeitungsredaktionen gesagt, dass die Schülerzeitungen nicht über alles berichten sollten, was sie wissen.
3: Kann man das ein bisschen konkret machen, so in Richtung, was sind das so für Themen? Also ich kann mir vorstellen, so ein Artikel, Lehrerin Y ist doof, hätte sicherlich ein paar Probleme, unkritisiert durchzukommen. Aber sind das dann so, wie man früher gesagt hat, allgemeinpolitische Sachen, wo es problematisch wird? Oder wo sind denn da diese Scheren? Was für Themen sind das denn?
4: Ich glaube, Themen, die besonders von Zensur betroffen sind, sind halt wirklich so Themen, die die Schule und vielleicht auch die Schulleitung angreifen, sage ich mal. Aber es gibt dann auch so andere Fälle, das ist jetzt ein bisschen ein älterer Fall, aber das ist, glaube ich, so ein ganz bekannter Fall von der Schülerzeitung an der katholischen Sophie-Beirath-Schule in Hamburg. Da gab es nämlich Sophies Welt. Und da war es so, dass ein Lehrer diese Schülerzeitung erstmal vorgelegt bekommen hat, also klassische Vorzensur. Und die Redaktion hat dann ist dagegen auf die Barrikaden gegangen und hat eine Gegenzeitung gegründet. Sophies Unterwelt haben die dann genannt. Und die Schulleitung wollte dann aber tatsächlich nicht, dass diese Schülerzeitung auf dem Schulhof verteilt wird. Und dann haben die Schüler, eigentlich ganz clever, wie ich finde, haben sich dann vor den Schultoren aufgestellt und haben diese Schülerzeitung aus einem Dixi-Klo heraus verkauft. Und genau, das ging auch durch alle Medien. Also ja, da waren die Schülerinnen und Schüler ganz clever, wie man um diese Regel drumherum schiffen kann.
5: Wenn man jetzt aber vielleicht auch aus Gesprächen, die ihr dann mit betroffenen Medien, jungen Medienschaffenden habt, kannst du da vielleicht noch so ein bisschen konkreter werden, was da genau die Themen sind, die dann zensiert werden?
4: Ja, also es ist halt wirklich so ein bisschen anekdotische Evidenz, aber ich glaube, es sind wirklich vor allem die Themen, wenn es irgendwie kritisch um die Schule geht, keine Ahnung, die Schultoiletten sind, keine Ahnung, zu dreckig oder wenn irgendwas aufgegriffen wird. Ja, es gab zum Beispiel auch einen Fall jetzt im diesjährigen Schülerzeitungswettbewerb, wenn ich mich richtig erinnere, da wurde ein Minister, glaube ich. Es gab ein Interview mit einem Minister und dieses Interview wurde danach nochmal stark geändert und das wurde stark kritisiert und da gab es irgendwie auch ziemlich viel Reibung dran. Also solche Themen sind das dann vor allem.
3: Gibt es denn überhaupt sowas wie einen politischen Jugendjournalismus oder politische Jugendmedien, parteinahe Jugendmedien oder andersrum gefragt, wie politisch darf Jugendjournalismus denn sein?
4: Ich glaube, bei der Frage ist es vielleicht ganz spannend, sich mal so die Geschichte von Schülerzeitungen anzuschauen, weil da gibt es schon ziemlich viele Antworten auf die Fragen. In der NS-Zeit zum Beispiel, da war es ja obligatorisch, dass die Redakteurinnen und Redakteure von Schülerzeitungen tatsächlich an NS-Jugendveranstaltungen teilnehmen mussten. Und dann gab es tatsächlich auch erste nationalsozialistische Schülerzeitungspublikationen, also zum Beispiel der Aufmarsch war damals ganz bekannt. Das war auch so die erste offiziell nationalsozialistische Schülerzeitungspublikation. Nach 45 war es dann tatsächlich so, dass die Besatzungsmächte sich auch viel für Schülerzeitungen eingesetzt haben, weil Schülerzeitungen waren halt eine total gute Möglichkeit, um Schülerinnen und Schüler umzuerziehen, also Stichwort Entnazifizierung. Und die Zeitungen wurden dann stückweit auch immer politischer, also gerade mit der atomaren Aufrüstung oder auch mit der Spiegel-Affäre. Und die glichen sich dann tatsächlich auch immer weiter den Schriften aus der Studentenbewegung an. Also die Schülerinnen und Schüler haben einfach mehr Mitbestimmung gefordert. Ja, und eigentlich zum Beginn der 70er waren dann Schülerzeitungen das Sprachrohr der Schülerinnen und Schüler. Das führte natürlich zu ziemlich viel Auseinandersetzung mit den Schulleitungen und dann wurde auch Zensur immer öfter. Heute ist es tatsächlich so, dass, das erleben wir auch immer wieder, dass Schülerzeitungen eher ein sehr, sehr breites Spektrum abdecken. Also, dass Schülerzeitungen teilweise auch so einen Service-Charakter haben, dass es da Termine gibt, Kochrezepte, Mitmachseiten und dass die tatsächlich gar nicht mehr so politisch sind. Man kann sich jetzt die Frage stellen, warum ist das so? Meine Theorie wäre, dass einfach junge Medien andere Räume haben, wo sie sich politisch aktiv einsetzen können, zum Beispiel Fridays for Future oder auch in den sozialen Medien. Es gibt aber natürlich immer wieder Beispiele von wahnsinnig mutigen Schülerzeitungen. Wir hatten vor 2 Jahren beim Schülerzeitungswettbewerb eine Einreichung von einer Schule in NRW. Da gab es vor der Schule wurden so rechte Flyer, also Flyer mit rechten Parolen verteilt. Und dann hat die Schülerzeitung darauf reagiert und hat ein ganzes Sonderheft zum Thema Stolpersteine veröffentlicht. Genau, und sowas gibt's auch immer wieder.
5: Mhm. Würdest du denn sagen, also mit allem, was du jetzt schon erwähnt hast, du hast gesagt, teilweise ein bisschen allgemeiner gehalten dann von den Themen in der Schülerzeitung, also ein bisschen weniger politisch. Aber du hast ja auch schon die Selbstzensur erwähnt, die schon auch irgendwie Thema ist in Schülerzeitungen, so das alles so ein bisschen im Hinterkopf behalten, würdest du sagen, dass jetzt der journalistische Nachwuchs heute eher mutiger ist, als sagen wir mal so vor 10 Jahren oder vielleicht auch noch weiter zurückgehend?
4: Mutig ist natürlich ein großes Wort. Also er ist auf jeden Fall ein Stück weit unpolitischer. Zumindest hat das auch so die Landesinformationsstelle Schülerzeitung gesagt. Das ist ein Forschungsinstitut in Mecklenburg-Vorpommern. Die machen dort auch den landesweiten Schülerzeitungswettbewerb. Ja, genau. Und die sagen halt wirklich, dass die Schülerzeitungen entpolitisiert haben. Aber ich würde sagen, dass das nicht unbedingt Schülerzeitungen weniger mutig macht, sondern, wie ich auch schon gesagt habe, es ist eher so ein breiteres Spektrum, was die abdecken, um was es da tatsächlich in Schülerzeitungen geht. Und was man halt auch sagen muss, das Medium hat sich halt teilweise auch so ein bisschen geändert. Also vor 10 Jahren waren es deutlich weniger Online-Publikationen. Wir haben ja jetzt auch seit einigen Jahren die Online-Kategorie beim Schülerzeitung, wo wir tatsächlich auch Online-Schülerzeitungen auszeichnen. Das kann dann sowas sein wie Blogs, es können aber auch Podcasts sein. Wir haben Schülerzeitungspublikationen auf den sozialen Medien, wo vielleicht darauf hingewiesen wird. Und da gibt es einfach sehr viel mehr. Also ich würde einfach sagen, dass das Spektrum breiter geworden ist.
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Da haben wir eine kleine Träne vergossen, eine Lagrima mit Francisco Tárrega. Und Ernesto Bitetti war an der Gitarre zu hören. 15.48 Uhr ist es. Da muss man auch so eine kleine Träne verlieren, denn Tom Petty teilt mit Michael Jackson und Prince dasselbe Schicksal. Auch bei ihm wurden Opioide nachgewiesen im Blut, als er 2017 gestorben ist. Tom Petty, der auch einen Stern auf dem Hollywood Walk of Fame hat und einer seiner besten Songs, It's Good to Be a King. Hier ist er.

Das ist eine prachtvolle Musik. Da würden gut große Berge dazu passen, sowas ganz Erhabenes. Und genau so ist es. John Williams ist einfach der Meister in seinem Fach. 7 Jahre in Tibet. Zu diesem Film hat er die Musik geschrieben und wir haben dieses große Bild erleben dürfen. Lofi noch. From the Start, dann die Nachrichten.

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1: 16 Uhr. Nach dem vorläufigen Aus für die geplante Entlastungsprämie in der Energiekrise sucht Bundeskanzler Merz nach neuen Lösungen. Das hat er am Rande einer Reise in Schweden angekündigt. CDU, CSU und SPD wollen demnach schon am Dienstag im Koalitionsausschuss über die Entlastungsprämie beraten. Aus Berlin Arne Bartram.
2: Man werde weiter versuchen, den Bürgern und den Beschäftigten in den deutschen Unternehmen etwas Erleichterung zu verschaffen, hat der CDU-Politiker betont. Die Bundesregierung hatte eine steuerfreie Prämie von bis zu 1.000 Euro für Beschäftigte geplant. Im Bundesrat gab es dafür aber keine Mehrheit. Auch SPD-Vizekanzler Lars Klingbeil hat bei einer Auslandsreise gesagt, man wolle weiter an einer Entlastung der Bürger festhalten. Bei seinem Besuch in Schweden hat Bundeskanzler Merz außerdem betont, dass die Energieversorgung in Deutschland weiterhin gesichert sei. Man beobachte die Entwicklung auf den Energiemärkten aber mit Sorge.
1: Der Bundestag soll ein bereits beschlossenes großes Neubauprojekt aufgeben, um hohe Kosten zu vermeiden. Dafür haben sich Bundestagspräsidentin Klöckner, CDU, und Vizepräsident Nuripur von den Grünen ausgesprochen. Die beiden schlagen vor, auf ein Projekt nahe dem Spreeufer zu verzichten. Dort sollen zusätzliche Flächen für den Bundestag geschaffen werden. Durch einen Verzicht ließen sich mindestens 600 Millionen Euro reine Baukosten sparen. Der Fokus soll stattdessen stärker auf der Sanierung vorhandener Gebäude liegen. In Ungarn hat das Parlament den konservativen Politiker Modyar als Ministerpräsidenten gewählt. 140 der 199 Abgeordneten stimmten in der konstituierenden Sitzung des Parlaments für den bürgerlichen Politiker. In seiner Rede versprach Modyar, heute sei der erste Tag der Systemwende. Vor Amtsantritt hatte er angekündigt, gegen Korruption vorzugehen, das Gesundheitswesen zu verbessern und die Beziehungen zur EU zu überarbeiten. Modyars konservative Tiso-Partei verfügt im Abgeordneten Haus über eine Zweidrittelmehrheit. Mit ihrem Wahlsieg endete die 16-jährige Regierungszeit des rechtsnationalistischen Ministerpräsidenten Orbán. Die AfD hat für die Landtagswahl im kommenden Jahr ihre Wahlkreisliste Saarbrücken aufgestellt. Auf Platz 1 wurde der Vorsitzende der Landtagsfraktion Josef Dörr gewählt. Auf dem zweiten Platz steht Werner Schwaben, der abgewählte erste Beigeordnete im Saarbrücker Bezirksrat West. Auf Listenplatz 3 wurde der Sulzbacher Stadtrat Günther Staub gewählt. Der Sohn von Josef Dörr, Michel Dörr, steht auf Platz 6. Nach Angaben der AfD gab es für die Listenplätze keine Gegenkandidaten. Zum grenzüberschreitenden Festival Hoch 3 in Perl, Schengen und Appach sind heute schon tausende Besucher gekommen. Die Polizei spricht von 8000 Menschen bisher. Das Fest rund um die Moselbrücke haben 12 Gemeinden aus Deutschland, Luxemburg und Frankreich organisiert. Sie wollen den Zusammenhalt im Dreiländereck stärken. An über 100 Ständen und auf 3 Bühnen wird noch bis 22 Uhr gefeiert. Im Aufstiegskampf der zweiten Fußball-Bundesliga hat Verfolger Hannover gepatzt. Die 96er kamen in Bochum nicht über ein 1:1 hinaus. Damit kann der Tabellenzweite, die SV Elversberg, morgen mit einem Sieg in Düsseldorf auf 3 Punkte davonziehen. Weil die SVE das deutlich bessere Torverhältnis hat, wäre ihr der Aufstieg dann praktisch nicht mehr zu nehmen. Daneben spielten Braunschweig-Dresden 2:1 und Kiel-Magdeburg 1:3. In der Fußballregionalliga hat der FC Homburg einen klaren Heimsieg gefeiert. Im Waldstadion gab es gegen Bayern Alzenau ein 5:2. Das waren die Nachrichten mit Markus Neuschwander. 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
3: Und das Wetter im Saarland. Heute gibt's ein paar lockere Quellwolken heute Nachmittag, aber nur geringe Schauer- und Gewitterneigung bei 20 bis 24 Grad. Und die weiteren Aussichten morgen am Sonntag nach heiterem Beginn aufkommende Schauer- und Gewitterneigung bei 19 bis 23 Grad. Der Beginn der nächsten Woche Montag wird's kühler. 14 bis 18 Grad, schauerartige Regen, vereinzelte auch Gewitter möglich. Ab und zu sieht man vielleicht auch noch die Sonne.
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3: Mit Roland Kunz im Studio und Jonathan Jeremiah eröffnet diese Stunde. You make me feel this way.

Er macht seine Musik mit einem kräftigen Pinselstrich, dieser Arash Safarian, Deutsch-Iraner, und er ist nämlich auch Maler. Ich würde mal sagen zu 50%, wenn man in sein Haus kommt, alles hängt voll mit wunderbaren Bildern, die er malt. Zeitgenössische Malerei allerdings der feinsten Art. Und so komponiert er auch. Er beschäftigt sich mit der Tradition und führt die Tradition in ein ganz neues Feld. Wie wir gehört haben, hier diese Wanderer-Variation der Beethoven-Variationen von Arash Safarian, Sebastian Knauer mit dem Zürcher Kammerorchester. Tolle Aufnahme, kann man nur empfehlen. Und jetzt erzählt jemand vom Himmel und vom Schnee und die Sonne scheint draußen, das ist egal, es geht hier um innere Gefühle. Du ciel de la neige. Cécile Hercule mit Tim Dopp.

0: Ein alter Hit von Jerry Jeff Walker. In so vielen Fassungen gibt's ihn. Mr. Bojangles hier mit Nina Simone. Es ist 16.20 Uhr.
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0: Eine Oma erfindet man nicht, die hat doch jeder. Aber kennen Sie die Großmutterhypothese? Wenn Sie wissen wollen, warum manche Forscher denken, dass es die Menschheit ohne Omas gar nicht gäbe, dann wird's jetzt interessant. Maike von Hoff fragt, warum hat die Natur die Oma erfunden?
2: Komische Frage, oder? Aber lassen Sie mich kurz erklären, wie ich darauf komme. Omas an sich sind natürlich eine logische Sache. Jedes Lebewesen hat in der Theorie eine Mutter, eine Oma, eine Uroma und so weiter. Aber es gibt da was, was die Omas von den Opas unterscheidet. Frauen ab plus, minus, Mitte 40 können keine eigenen Kinder mehr bekommen. Männer schon. Der Körper einer Frau hört irgendwann einfach auf, Eizellen zu produzieren, krempelt über Jahre hinweg den gesamten Hormonhaushalt um und setzt die Frau biologisch gesehen in den Standby-Modus. Fruchtbarkeit AD. Kennen Sie alle unter dem Begriff Wechseljahre oder Menopause? Dass das kein Zuckerschlecken ist, das ist wohl mittlerweile den meisten klar geworden. Aber wenn ich daran denke, dass mir das irgendwann auch mal bevorsteht, dann habe ich davor fast mehr Respekt als vor den 12 Stunden Wehen im Kreissaal. Aber haben Sie sich schon mal gefragt, warum das überhaupt so ist? Bekommen nicht all die anderen weiblichen Tierarten, vom Frosch über den Bussard bis hin zum Hirsch, Babys, bis sie tot umfallen? Und jetzt kommt also die Natur und setzt uns Menschenfrauen quasi die Hälfte unseres Lebens als Oma auf die Auswechselbank. Wozu der ganze Aufwand? Das ergibt doch keinen Sinn. Oma kann man natürlich mit und ohne Wechseljahre sein. Ich meine die postreproduktive Lebensspanne einer Frau, also die unfruchtbare Lebenszeit. Oma klingt halt irgendwie netter. Aber diese Wechseljahre, die sind aus evolutionärer Sicht völlig paradox. Darüber habe ich ein ziemlich lustiges Gespräch mit Nico Schmidt geführt. Er ist Verhaltensökologe, derzeit an der Universität Turku in Finnland und davor am Max-Planck-Institut für evolutionäre Anthropologie in Leipzig.
3: Das Paradoxe daran ist, warum sollte man aufhören, sich fortzupflanzen? Natürliche Selektion dreht sich doch genau darum, seine Gene an die nächste Generation weiterzugeben, möglichst viele Nachkommen zu haben, also möglichst viele Kopien dieser Gene zu produzieren. Warum lebt man dann überhaupt weiter, wenn man sich nicht mehr fortpflanzt? Nur um unser Essen zu essen? Warum sollte man aufhören? Mach doch weiter, bis du stirbst. Genau das macht die Forschung zur Evolution der Wechseljahre so interessant.
2: Sorry, Oma, hier spricht die Evolution. Hörst du bitte auf, mein Essen zu essen, wenn du auch schon keine neuen Babys mehr beiträgst? Das Überleben deiner Spezies sagt Danke. Aber nee, wenn das so ein großes Problem wäre, dann hätten sich die Wechseljahre nicht durchgesetzt, oder? Dann wären die genetischen Linien, bei denen Frauen irgendwann aufhören, fruchtbar zu sein, ausgestorben. Sind sie aber nicht. Das Gegenteil ist passiert. Alle haben es. Und jetzt kommt natürlich das Gegenargument. Moment mal, hier gibt's doch einen Denkfehler. Frauen sind früher halt einfach gar nicht so alt geworden, dass sie es bis zu den Wechseljahren geschafft hätten. Bei den Tieren genauso. Die alten Hirschkühe werden halt einfach gefressen, bevor sowas auftreten kann. Ja, möglich. Allerdings gab's auch schon früher Frauen, die weit über 40 Jahre alt geworden sind. Und jetzt wird's richtig spannend. Achtung! Forscher entdecken nämlich das gleiche Phänomen auch bei Schimpansen und bei Orcas. Die Weibchen leben bis zur Hälfte ihres Lebens ohne neues Baby. Also, sind die Tiere zu alt und sie haben vielleicht Fehlgeburten oder werden ihre Kinder vielleicht gefressen? Nein! Über den Kot der Tiere stellen sie fest, die Tiere haben den gleichen Hormon-Cut wie wir Frauen auch. Es ist einfach Sense. Hoppla! Steckt da etwa doch ein System hinter? Gorilla-Weibchen sind übrigens die nächsten Kandidaten für die Wechseljahre. Auch die leben im Alter ohne neue Babys. Allerdings fehlt hier noch die Hormonbestätigung. Nico Schmidt hat genau dazu geforscht. Und die Frage ist jetzt, was verbindet diese Tierarten mit uns Menschen? Das Rätselraten beginnt. Natürlich gibt's da jetzt verschiedene Theorien und die größten drei, die will ich mir mal angucken.
3: Eine der zentralen Hypothesen, um die Evolution der Wechseljahre zu erklären, nennt sich die Großmutterhypothese. Die Grundidee ist, dass es für ein älteres Weibchen vorteilhafter ist, gleichzeitig in viele Enkel zu investieren, anstatt all seine Energie, Ressourcen und Zeit in eigene neue Nachkommen zu stecken. Man hört selbst auf, sich fortzupflanzen, um, vereinfacht gesagt, eine bessere Großmutter zu werden. Das ist die Idee hinter dieser Hypothese.
2: Die Großmutterhypothese besagt also, der Nutzen einer Oma ist derart groß für ihre Enkelkinder und damit auch für ihren eigenen Genpool, dass es mehr Sinn macht, Frauen die letzte Hälfte ihres Lebens aus dem Babygame auszuschließen, als ihnen mit ständig neuen Babys die Hände zu binden oder sie an der Anstrengung von Schwangerschaft und Geburt sterben zu lassen. Das könnte auch der Grund sein, warum es nichts Vergleichbares bei Opas gibt. Weil, sagen wir jetzt mal so, ein Kind zu zeugen ist halt nicht gerade so ein krasses Risikospiel für Männer. Studien bei Orcas und bei Menschen stützen genau diese These. Orca-Kälber mit Omas haben wesentlich höhere Überlebensraten. Die Orca-Omas schlichten Streit, die finden auch in schweren Zeiten Nahrung und sie leiten die Gruppe. Bei Menschen gibt's eine lange Liste an ähnlichen Studien. Aktive Großeltern bedeuten für ihre Enkel besseres Sozialverhalten, weniger Depressionen und bei indigenen Gruppen wie zum Beispiel den Inuit oder den Hazda deutlich höhere Überlebenschancen der Enkel. Oh, liebe Oma, hier spricht Maike. Bitte isst vielleicht doch weiter fleißig mein Essen mit. Wissen Sie, was mich an dieser Stelle aber total baff gemacht hat? Wie kann es eigentlich sein, dass ein so krasser Einschnitt in die Normalfunktion des Körpers einer Frau für so uninteressant und schambehaftet erklärt wurde? Meine Oma, die hätte sich wahrscheinlich lieber den Mund zugenäht, als über ihre Hitzewallungen und Stimmungsschwankungen zu sprechen. Die Wechseljahre sind eine riesige Landkarte mit weißen Flecken.
4: Die Wechseljahre waren ja lange ein absolutes Tabuthema, sowohl in der Medizin als auch gesellschaftlich. Und die Wechseljahre sind auch für uns Frauen sehr negativ belegt, unsexy, alt, endgültig.
2: Das ist Katrin Simonsen vom Podcast Hormongesteuert. Zusammen mit der Medizinerin Dr. Katrin Schaudig nimmt sich der Podcast die Wechseljahre vor, klärt auf, gibt Tipps und füllt ein paar dieser weißen Flecken auf der Landkarte mit Farbe.
4: Tja, wir fragen uns auch manchmal, was sich die Evolution eigentlich dabei gedacht hat, weil es geht ja gar nicht nur darum, dass wir keine Kinder mehr bekommen können, sondern es verändert sich ja einfach alles in unserem Körper, wenn dann das Östrogen komplett fehlt. Östrogen ist so eine Art Schutzengel und wenn es dann fehlt, werden wir einfach anfälliger für Bluthochdruck, Herzinfarkt, Schlaganfall, Osteoporose, Demenz, Insulinresistenz, Diabetes.
2: So, und ich staune jetzt aber darüber, wie sich mein Blick auf dieses Ereignis komplett verschiebt und ich denke, Omas, die bekommen den Bonus zum Babys retten. Aber es gibt da noch die anderen Theorien, denn bei Schimpansen und Gorillas passt die Großmutterhypothese nicht wirklich. Leider, denn ich finde sie natürlich total romantisch sympathisch. Schimpansenweibchen wandern in fremde Gruppen ab. Omas und Enkel leben also gar nicht zusammen. Gorillaweibchen wechseln sogar oft mehrfach ihre Gruppe. Daher jetzt also die zwei anderen Theorien. Die eine ist die Hypothese zum Fortpflanzungskonflikt.
3: Wenn ich in einer Gruppe lebe, ein Weibchen bin und mit meinen erwachsenen Töchtern zusammenlebe, die selbst Nachwuchs bekommen, dann konkurrieren wir zwangsläufig um dieselben begrenzten Ressourcen. Begrenzte Nahrung, begrenzten Platz innerhalb der Gruppe, begrenzten Lebensraum. Und natürlich, wenn ich alt bin, müde werde und in dieser Konkurrenz zunehmend unterliege, entsteht ein weiterer Druck, der mich dazu bringt, mit der Fortpflanzung aufzuhören.
2: Ja, das ist mehr so eine Loser-Hypothese. Also die deckt sich am ehesten mit unserem aktuellen Blick auf die Wechseljahre. Die andere, das ist die Mutter-Hypothese.
3: Du stehst also vor einem, sagen wir, evolutionären Dilemma. Entweder ich pflanze mich noch einmal fort, obwohl ich sehr alt bin und riskiere dabei zu sterben, ein Junges von geringer Qualität zu bekommen und zugleich meine bereits geborenen Nachkommen, die zwar abgestillt sind, aber noch nicht sehr alt, ohne Mutter zurückzulassen. Oder ich höre auf, mich fortzupflanzen und werde stattdessen eine bessere Mutter für mein letztes oder meine letzten zwei Kinder.
2: Das ist mehr so die egoistisch motivierte Hypothese. Ich und mein Baby müssen durchkommen, deshalb ist irgendwann Schluss. Aber es gibt noch keine Hypothese, die für alle bisher entdeckten Wechseljahrspezies übergreifend funktioniert. Bessere Oma, bessere Mutter oder Selbstschutz. Diese drei Theorien gibt es rund um die Wechseljahre. Warum die Natur die Oma erfunden hat? Die Antwort darauf gibt's noch nicht. Aber Evolution kümmert sich vielleicht nicht nur um die Erfindung von Flügeln und Flossen, sondern auch um die Erfindung der Oma, einer postreproduktiven Lebensspanne. Nico Smith musste bei der Frage allerdings ziemlich lachen. Erfunden? Was heißt schon erfunden?
3: Das ist keine komplett vorherbestimmte Welt, in der alles unbedingt einen Sinn ergeben muss. Evolution läuft über natürliche Selektion und viele dieser Theorien beruhen einfach auf Zufall. Dinge passieren halt manchmal einfach. Das sollte man immer bedenken, wenn man über Evolution nachdenkt.
2: Ich finde den neuen Blickwinkel auf die Wechseljahre aber in jedem Fall enorm spannend. Eine Oma zu sein ist was ganz Besonderes, etwas Wichtiges und Gewolltes. Es gibt sogar Forscher, die so weit gehen, dass sie sagen, ohne Wechseljahre würde es uns Menschen, so wie wir jetzt sind, nicht geben. Omas als Retterinnen der Menschheit. Ich finde, dafür kann man ruhig mal die Folge mit allen Omas, die sie so kennen, teilen. Weil das ist wild, wenn man sich überlegt, mit welcher Brille unsere Gesellschaft aktuell auf die Wechseljahre blickt.
0: Welch ein Thema. Das habe ich noch nie so beleuchtet gehört. Ja, die Omas sind schon wichtig. Aber ich muss sagen, die Opas auch, ja. Die großen Fragen in 10 Minuten. Heute fragte Maike Zumhoff, warum hat die Natur die Oma erfunden? Nächste Woche an dieser Stelle, warum vergewaltigen vor allem Männer? Das ist nochmal ein Wahnsinnsthema. Jetzt Felix Meyer zum Schluss.

Auch einer der großen Komponisten von Filmmusik. Wenn Alexandre Desplat dieser Name erscheint unter einem Titel, dann kann man davon ausgehen, dass es ein sensibler, emotionaler Film ist, wie zum Beispiel dieser hier, The King's Speech, auf verschiedenen Ebenen mit einem Oscar ausgezeichnet. My Kingdom, My Rules, sehr zu empfehlen, dieser Film. Dave Arc am Klavier. Moondoggy jetzt mit All These Years.

großer Song von Michel Legrand, The Windmills of Your Mind. Da gibt's auch so viele Fassungen von. Und die hier, die treibt ja unglaublich und gibt auch einen sehr expressiven Moment, wo die Musik hochfährt mit Gregor Lehner an der Trompete. Das war Natalia Matteo. Und jetzt haben wir Watch House zu Gast im langen Samstag auf SR Kultur, All Around You.

Robin, sehr engagiert in ihrer Stimme, in der Machart auch von diesem Song. Don't Feel Anything. Andalusien ist immer eine Reise wert. Wunderbares Land, vor allem im Frühling. Später wird's ja dann sehr braun und sehr heiß. Aber hier Emile Pessard hat die Musik geschrieben. Ein französischer Komponist des 19. Jahrhunderts. Er war Lehrer von Jacques Ibert und auch von Maurice Ravel übrigens. Amy Dixon, Altsaxophon, und Daniel de Bora am Klavier.

nachdenkliches kleines Stückchen von Emil Bressard. Und jetzt Karl-Philipp Emanuel Bach. Da geht's stürmend und drängend nach vorne mit den Violons du Roi.

Karl Philipp Emanuel Bach fast zum Schluss des langen Samstags. James Taylor haben wir noch, beziehungsweise nein, es geht ja natürlich noch weiter bei uns im langen Samstag mit dem ARD-Radio-Feature. Kampf der Geheimhaltung heißt das Thema heute. Es geht um Julian Assange, den Kanadier. Sie kennen ihn, den WikiLeaks-Menschen, der auf jeden Fall sehr viele Dokumente geleakt hat. Und wir werden später dazu ein Radio-Feature hören. Mein Name ist Roland Kunz. Gleich geht's weiter.

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1: 17 Uhr. Das ungarische Parlament hat Péter Modrzo offiziell zum neuen Ministerpräsidenten gewählt. 140 der knapp 200 Abgeordneten stimmten für den proeuropäischen Politiker. Die Ära des Rechtspopulisten Orbán, der 16 Jahre in Ungarn an der Macht war, ist damit zu Ende. Auf dem Platz vor dem Parlament in Budapest verfolgten zehntausende Menschen Modrzos Vereidigung. Für SR Info Sarah Beham.
2: Nach dem Eid sprach Modrzo vor dem Parlament sichtlich berührt und betonte, dass er alles für das Land tun werde. Er habe gesehen, wie Macht Menschen korrumpieren könne. Gegenüber seinem Vorgänger Viktor Orbán und dessen Fidesz-Partei fand er klare und scharfe Worte. Modrzo machte Orbán nicht nur für die katastrophale wirtschaftliche Situation im Land verantwortlich, sondern auch für die Spaltung in der Gesellschaft. Er selbst stehe hingegen für einen Neuanfang. Und dazu gehöre auch sein Versprechen, gegen die Korruption vorzugehen und das Orbán-Umfeld zur Rechenschaft zu ziehen. Mit seiner konservativen proeuropäischen Tisa-Partei hat Modrzo eine verfassungsändernde Zweidrittelmehrheit.
1: Nach dem vorläufigen Aus für die geplante Entlastungsprämie in der Energiekrise sucht Bundeskanzler Merz nach neuen Lösungen. Das kündigte er am Rande einer Reise in Schweden an. Auch SPD-Vizekanzler Klingbeil versicherte, weiter an einer Entlastung der Bürger festzuhalten. Mit dem Thema werde sich am Dienstag voraussichtlich der Koalitionsausschuss befassen. Die Bundesregierung wollte Unternehmen ermöglichen, ihren Beschäftigten eine steuerfreie Entlastungsprämie von bis zu 1.000 Euro zu zahlen. Die Bundesländer kritisierten, sie bekämen entstehende Steuerausfälle nicht ausgeglichen. Die Länderkammer hatte die Pläne daher gestoppt. Bei den Bauvorhaben des Bundestages zeichnet sich ein Kurswechsel ab. Bundestagspräsidentin Klöckner von der CDU und Vizepräsident Nuripur von den Grünen wollen sich wegen knapper Kassen stärker auf die Sanierung vorhandener Gebäude konzentrieren. Das bestätigte ein Sprecher dem ARD-Hauptstadtstudio. Aus Berlin Dietrich Karl Meurer.
3: Demnach schlagen Klöckner und Nuripur vor, auf einen geplanten Erweiterungsbau im Berliner Regierungsviertel zu verzichten. Auf einem Gelände nahe dem Spreeufer sollte das Projekt Luisenblock Ost 2 zusätzliche Flächen für den Bundestag schaffen. Durch einen Verzicht ließen sich mindestens 600 Millionen Euro an reinen Baukosten sparen. Über den Vorschlag soll Ende Mai die Bau- und Raumkommission des Bundestags entscheiden, der Nuripur vorsitzt. Beim Vorhaben Luisenblock Ost 1 kürzte die Kommission die Kosten im April um rund 135 Millionen Euro, obwohl die Bauarbeiten dort demnächst beginnen sollen.
1: Nach dem Raubüberfall auf einen Geldtransporter in Sinzig sind der oder die Täter weiter auf der Flucht. Neue Erkenntnisse gibt es laut Polizei bisher nicht. In der Kleinstadt in Rheinland-Pfalz hatte es nach dem Überfall gestern früh einen stundenlangen Großeinsatz der Polizei gegeben. Der oder die Täter sollen zunächst dem Mitarbeiter eines Geldtransportunternehmens einen Behälter mit Bargeld abgenommen haben. Anschließend wurden zwei Personen in einem separaten Raum einer Volksbank eingeschlossen. In der Fußball-Regionalliga hätte FC Homburg einen klaren Heimsieg gefeiert. Der FCH besiegte im Waldstadion Bayern-Alzenau 5:2. Zweitligist SV Elversberg hat, dank Patzern der Konkurrenz, morgen eine große Chance, dem Aufstieg näher zu kommen. Verfolger Hannover spielte in Bochum heute nur 1:1. Mit einem Sieg morgen in Düsseldorf könnte Elversberg auf 3 Punkte davonziehen, dazu mit dem deutlich besseren Torverhältnis. Das waren die Nachrichten mit Magnus Neuschwander. 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
4: Herzlich willkommen zur Featurezeit. Ja, das Wetter würde ich Ihnen vielleicht auch noch ganz kurz sagen. Heute Abend ist immer noch sonnig bei bis zu 24 Grad. Morgen am Sonntag mehr Wolken. Es kommen Schauer und Gewitter auf bei 19 bis 23 Grad. Und am Montag, der Wochenbeginn, schauerartiger Regen und Höchstwerte nur noch 14 bis 18 Grad. Und jetzt grüße ich Sie herzlich zu unserem ARD-Radio-Feature. Heute geht es um einen Mann, den Sie alle kennen. Julian Assange, besser gesagt. Julian Assange mit dem Versprechen radikaler Transparenz gründet der australische Hacker, Journalist und Verleger vor 20 Jahren WikiLeaks, eine Plattform, auf der vertrauliche Dokumente, Videos und Fotos anonym veröffentlicht werden können. So zum Beispiel 2010 geheime Militärdokumente. Assange wurde von den USA der Spionage und des Geheimnisverrats angeklagt, lebte als politischer Flüchtling in der ecuadorianischen Botschaft in London, Dann folgten 5 Jahre Haft. Im Sommer 2024 schließlich wird er freigelassen. Was hat er bewirkt? Wie wehrhaft ist unabhängiger kritischer Journalismus, wenn selbst demokratisch gewählte Regierungen gegen Journalisten vorgehen, wenn sie unliebsame Wahrheiten veröffentlichen? 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
0: 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Die ecuadorianische Botschaft in London. 2013. Einmal in der Woche kommt ein ehemaliger britischer Elitesoldat und trainiert den australischen Hacker, Journalisten, Verleger und Gründer von WikiLeaks. Julian Assange.
5: Also da ist einer, der, glaube ich, so von der britischen Special Forces reinkam. Das war so ein Sympathizer, so jemand, der irgendwie WikiLeaks gut fand. Und er kam einmal die Woche, glaube ich, hieß James, und hatte irgendwie mit Julian immer so für eine Stunde Boxing geübt. Da gab es einen unglaublich massiven Druck der US-Regierung auf ihn. Ja, also es war die USA gegen eine Person. Ja, und das hat Spuren hinterlassen. Ja, und dieser Boxing war da so, damit er da auch eine etwas andere Körperlichkeit erfährt, als was er sonst hatte. Also auch so Gleichgewicht und Schwitzen und so. Das hat man auch gesehen, dass er das auch uns zeigen wollte. Ne? Er wollte auch sich selber inszenieren in dem Sinne. Er wollte irgendwie Bilder zeigen, wo er stark aussieht. Er wollte keine Bilder uns geben, wo er nicht stark aussieht.
6: John Götz ist NDR-Journalist und mehrmals in der Botschaft, in der Assange von 2012 bis 2019 lebt. Hat mit und über WikiLeaks gearbeitet.
5: WikiLeaks war die Vorstellung, dass man tatsächlich durch Transparenz von Machthaber, von Menschen, die wichtige Entscheidungen treffen, von Militärs, von Sicherheitsapparat, die grundsätzlich verändern kann. Und in dem Sinne ist es ein Beispiel von einer demokratischen Radikalität, die durch Journalismus zu erreichen sei. Wichtig war immer, dass der Journalismus liefert, also die Transparenz, die man braucht, um die Gesellschaft zu ändern. So, ne? Und WikiLeaks sollte ein Projekt sein, der Journalistin und als journalistisches Projekt selber die Mächtigen in die Ecke treibt durch Transparenz.
7: My name is Julian Paul Assange. 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
10: Die Luft wird dünner um Julian Assange. Der High Court in London hat entschieden, dass die Auslieferung des WikiLeaks-Gründers nach Schweden rechtmäßig ist.
11: It's time to call out WikiLeaks for what it really is.
12: Es wird Zeit, WikiLeaks endlich als das zu bezeichnen, was es ist. Ein feindlicher, nichtstaatlicher Geheimdienst.
13: Hostile Intelligence Service.
14: Hello. First of all, I want to tell you how much I admire you. You're my heroes.
15: I am not free today because the system worked.
16: Ich bin heute nicht frei, weil das System funktioniert hat.
6: Julian Assange bei seinem Auftritt vor dem Europarat.
15: I am free today after years of incarceration because I pled guilty to journalism.
16: Ich bin heute frei, weil ich mich nach Jahren der Inhaftierung schuldig bekannt habe, und zwar schuldig, Journalismus betrieben zu haben.
15: It's good to be back. So thank you for your thought and keep up the fight.
5: Die erste Begegnung mit Julian Assange war in der sogenannte Bunker-Raum da in der Guardian, also Redaktion in London. Und da war Assange da mit einer kleinen Kiste voll von USB-Sticks. Und wir saßen da alle im Raum mehrere Tage und haben gemeinsam die afghanische Kriegsberichte da gelesen. Also mein Name ist John Goetz. Ich wohne seit 1989 kontinuierlich in Deutschland. Und in der Zeit beim Spiegel habe ich zusammen mit zwei anderen Kollegen im Prinzip WikiLeaks als Projekt gemacht. 2011 habe ich Spiegel verlassen und WikiLeaks mitgebracht, also weg vom Spiegel und zum NDR.
6: John Goetz und Julian Assange kennen sich beruflich und privat. Aus der intensiven Zusammenarbeit ist auch eine Freundschaft geworden.
5: Wir haben da häufiger über die Jahre telefoniert, also wenn er telefonieren könnte. Also ich weiß, dass es manchmal irgendwie auch so genervt hat. Also so sonntags, keine Ahnung, spazieren gehen mit meinen Kindern da im Volkspark am Friedrichshain, dann irgendwie, ich glaube, wenn man mit jemandem spricht, der in so eine Art gefangene Situation ist, hat das eine Schwere, die es nicht hat, mit anderen zu telefonieren. Ja, und das war nicht immer angenehm.
6: Es geht um den vielleicht eigenartigsten und kompromisslosesten Journalisten unserer Zeit. Den Verleger und Hacker Julian Assange. Wie WikiLeaks entstanden ist und was die Plattform für den Journalismus und die Pressefreiheit bedeutet. Auch darum geht es. März 2026. Im Berliner Theater Hau, Hebbel am Ufer, gehen die Lichter an. Das Disruption Network Lab bereitet hier einen Kongress vor. Exposing crimes is not a crime. The real world consequences of WikiLeaks. Verbrechen aufzudecken ist kein Verbrechen. Die realen Konsequenzen von WikiLeaks. Hier treffen sich in den kommenden Tagen Journalistinnen und Journalisten, Whistleblower, WikiLeaks-Mitarbeitende, Sympathisanten und Interessierte. John Goetz ist als Gast auf dem Podium und für dieses Feature dabei.
13: Hi.
6: Julian Assange hat WikiLeaks 2006 gegründet. Eine Plattform, die radikale Transparenz versprach. Eine Plattform gegen das Unwissen und gegen die Ahnungslosigkeit der Öffentlichkeit. Ein Akt der Demokratie. Oder ein Verbrechen? 2006. In einer Art Bürowohnung in Melbourne treffen sich ein paar Hacktivisten. Hacktivismus ist die Verbindung von Hacking und Aktivismus. Manche haben ein technisches, andere ein politisches Interesse. Oder beides. Sie brechen Regeln für ein gesellschaftliches Ideal. So eine Brechung ist die Plattform WikiLeaks. Jeder kann hier anonym Videos, Fotos, Dokumente veröffentlichen.
17: WikiLeaks galt am Anfang als eine Mischung aus einem Freak-Projekt von Leuten, die interessant, faszinierend, aber irgendwie auch ein bisschen schräg sind, die offenkundig sehr viel mit Computern und der Digitalisierung zu tun hatten, zu einem Zeitpunkt, als das die großen Gesellschaften des Westens noch nicht so sehr hatten.
6: Holger Stark ist einer der stellvertretenden Chefredakteure und Co-Leiter des Ressorts Investigative Recherche bei der Wochenzeitung Die Zeit.
17: Es war ein Projekt, was anfangs auch technisch wirkte und wo gleichzeitig aber immer schon auch die politische Komponente, die politische Größe und die politische Dimension eine Rolle mitspielte.
5: WikiLeaks ist immer eigentlich ein deutsches Projekt. Eigentlich war WikiLeaks ein Projekt von CCC, von der Chaos Computer Club.
18: So, my name is Daniel Schmidt, this is Julian Assange. We're here to make a short presentation about the WikiLeaks project.
6: Beim Chaos Computer Club 2009 in Berlin. Julian Assange und Daniel Domscheit-Berg stellen WikiLeaks vor. Domscheit-Berg ist ein deutscher Informatiker, der sich damals Schmidt nennt.
19: Meeting him at the Chaos Computer Club was very formative for me.
6: Der US-amerikanische Journalist Jacob Applebaum ist dabei. Er ist selbst Anti-Überwachungsaktivist, wie Edward Snowden und Julian Assange.
20: Er war Teil einer Hacker-Untergrundszene mit extrem talentierten Technikern, mit hohen moralischen Werten,
13: Er ist auch ein alberner Typ. Hohe Intelligenz und Humor gehen Hand in Hand.
19: And then in 2005 I actually came to Germany to give the talk about disk encryption.
13: Julian und ich teilen die Leidenschaft für ein sehr obskures Thema, nämlich verschlüsselte Dateisysteme. Eine seltsame Sache.
21: When a journalist or media organization, or perhaps we'll extend this to bloggers as well, is involved in
22: beim WikiLeaks Release 1.0 2009 wirken Assange und Domscheit Berg alias Schmidt engagiert. Sie reden über den Zusammenhang von Kriegsverbrechen und Verschlüsselungstechnik. Julian Assange spricht auch über die Bankenkrise in Island, über Exklusivität und darüber, dass die Quellen und Journalisten geschützt sind.
21: So we will then take care of shoving it through.
16: Wir schützen das Material, die Metadaten. Wir kümmern uns um die rechtlichen Risiken, die mit einer Veröffentlichung zu tun haben.
22: Wenige Monate später, im März 2010, veröffentlicht WikiLeaks geheimes Material von US-Militäreinsätzen im Irak und in Afghanistan. Zugespielt von der Whistleblowerin Chelsea, damals Bradley Manning.
17: Der Kontakt zu WikiLeaks ist entstanden über Daniel Domscheitberg, den damaligen, wenn man so will, Deutschlandvertreter von WikiLeaks, der sich an den Spiegel gewandt hat und gesagt hat, wollen wir mal reden?
22: Als Julian Assange 2010 Collateral Murder veröffentlicht, ist Holger Stark beim Magazin Der Spiegel. Seit den 90ern beschäftigt er sich mit Geheimdiensten und dem Leaken von Informationen. Im Frühsommer 2010 fliegt Holger Stark nach London und trifft dort Julian Assange. WikiLeaks hütet einen Datenschatz, Hunderttausende geleakter Dokumente. Diesen Schatz teilt Assange im Frühjahr 2010 mit Journalisten.
17: Julian Assange hat die etablierten, die klassischen Medien, die Mainstream-Medien, wie er immer mit leichter Verachtung sagt, aus zwei Gründen gebraucht. Zum einen, um die Dokumente auswerten zu können, insbesondere wenn es sich um große Datenbestände gehandelt hat. WikiLeaks ist immer ein kleines Kaderunternehmen gewesen, eine kleine Elitegruppe von einem halben Dutzend Leuten, manchmal auch bis hin zu einem Dutzend, aber sicherlich nicht viel mehr. Das heißt also, WikiLeaks hat auf der einen Seite die inhaltliche Kompetenz von großen Redaktionen gebraucht, die über Jahre und Jahrzehnte Expertise angehäuft haben. Und hat er auf der anderen Seite aber auch immer das große Publikum gebraucht. Also die Millionen und Abermillionen, die ein Magazin wie der Spiegel, eine Zeitung wie die New York Times oder eine Plattform wie der Guardian erreichen. Insbesondere mit ihrer Rolle als Leitmedien in den jeweiligen Gesellschaften auch.
22: In London ist auch John Götz.
5: Und da war Eric Schmidt von der New York Times da, da war Nick Davies von Guardian und David Lee von der Guardian und da war ich vom Spiegel und Julian. Und er hatte was gesehen und er hat gerufen, ja, guck mal das an. Und also ich habe was gefunden oder Eric Schmidt was gefunden hat. Also es war eine sehr kollegialische Zusammenarbeit, wo wir gemeinsam erstmal versucht haben, wie man es liest. Macht man das in eine Excel-Tabelle? Wir sind gemeinsam essen gegangen. Ich weiß, einmal sind wir Sushi essen gegangen und Julian ist vor mir und Eric Schmidt von der New York Times ohne Schuhe auf dem Bürgersteig gelaufen. Also, und ich weiß, wie ich Eric Schmidt da angeguckt habe und wir waren beide so, okay. Und dann fing er an, ja, so eine Art Kindergang zu nehmen und hatte irgendwie so eine Art Sprung in seinen Schritte. Also das hat er auf offener Straße so gemacht. Also das war ein bisschen crazy, ne?
22: Julian Assange wird am 3. Juli 1971 in Townsville, Queensland, Australien, geboren. Mit seiner Mutter Christine zieht er ständig um.
5: Sie war auch so in so einer Theatertruppe, weißt du, ne? Oder nicht? Ich kenne mich da nicht so gut aus. Ich glaube, die waren aber viel unterwegs, ne? So eine Art Roadshow mit sehr wenig Mitteln. Wie ich, also nicht Obdachlosigkeit, aber nicht so viele Schritte davon entfernt.
22: Er besucht verschiedene Schulen, mehr als 30. Auf einem C64 lernt er Programmieren. 1987 hat er sein erstes Modem, da ist er 16 Jahre alt. Anfang der 90er wird er erstmals wegen illegalen Hackens verurteilt.
17: Julian ist niemand, der konventionelle Umgangsformen bedient. Also er ist jemand, der eine extrem große Bandbreite hat, der wahnsinnig schnell im Kopf ist, der erkennbar irre intelligent ist, der manchmal aber auch nicht ganz weiß, was für Waffen er da in der Hand hat und der deswegen sehr verletzend auch sein kann, der sehr schneidend im Ton ist. Er ist jetzt niemand, der Harmonie sucht, sondern der im Zweifelsfall da, wo andere einen Schritt zur Seite oder einen Schritt nach hinten gehen, eher nochmal einen Schritt nach vorne tritt.
22: Jacob Applebaum ist mit Julian Assange durch Deutschland und nach Island gereist.
1: What's it like to travel with Julian?
19: I mean, he's a consummate gentleman, but he's a really nice guy. He'll give his.
13: Er ist ein absoluter Gentleman. Er ist entspannt, überhaupt nicht gestresst.
19: Some people are nervous travelers, and he seems like he's in his element.
13: Er ist da in seinem Element.
19: When he's traveling.
13: Er hat mir Tipps gegeben, wie man bestimmte Orte bereist. Ich wollte zum Beispiel mit der transsibirischen Eisenbahn durch Europa nach China fahren. Er meinte, reise auf jeden Fall in der dritten Klasse, dann erlebst du den echten Zug.
19: So you can experience the real train.
5: Er war im Prinzip damals jahrelang unterwegs, hatte keinen festen Wohnsitz, hatte viel Vertrauen zu uns. Und was man da in dem Moment auch gesehen hat, ist, dass sozusagen das alte Journalismus, dieser etablierte Journalismus, begegnete die Zukunft.
17: Wir haben viel gechattet über einen verschlüsselten Messenger. Und er hat einem dann oft einfach geschrieben, guck mal, ich bin bei der Abstimmung beim Time Magazine zur Person des Jahres weit dabei oder ich bin denn hier auf der Frontpage von irgendeiner Zeitung oder dort das oder so. Also dieses Think Big, Being Disruptive, also die Dinge brechen, sie nicht reformieren, sondern revolutionieren. Das war schon immer was, was ihn umweht hat. Und wer mehr mit ihm zu tun hatte, der konnte spüren, dass ihm das sehr ernst war.
5: Ich weiß, wie er damals immer so eine Betonung auf Sicherheit und dass man irgendwie Kryptotelefone benutzt und irgendwie E-Mails verschlüsselt und so. Und wie ich das alles so total Wichtigtuerei gefunden habe und also er spinnt und muss man das unbedingt machen. Und am Ende hatte er recht. Also es war noch ruhig, aber ich glaube, er ahnte, er wird aus der Sache nicht ungeschadet wegkommen.
22: Berlin 2026. Fast 20 Jahre später beim Kongress Exposing Crimes is not a crime. Julian Assange kommt nicht, heißt es. John Götz trifft alte Bekannte.
2: Hey, Stefania, hey.
3: 16 years ago.
2: Yeah, it's been a long time.
22: Stefania Maurizi ist italienische Journalistin. Berichtet für die Tageszeitung Il Fatto Quotidiano. Davor hat sie auch für La Repubblica und L'Espresso geschrieben.
3: And you have to realize that those were the years, the critical years after 9/11.
23: Das waren die kritischen Jahre nach dem 11. September. Durch die brutale Bush-Regierung gab es viele Dissidenten.
3: Many dissidents, and these dissidents maybe were not courageous enough to go public.
23: Sie waren nicht so mutig, an die Öffentlichkeit zu gehen, weil sie für den Sicherheitsapparat, die Geheimdienste, arbeiteten.
3: So they didn't want to risk their neck.
23: Sie wollten nicht ihr Leben, nicht ihren Job riskieren.
3: But if there was a system,
23: aber wenn es eine Möglichkeit gegeben hätte, Dokumente von innen heraus zu leaken, aus der Dunkelheit der Staatsgeheimnisse heraus, dann hätten sie es getan.
3: They would do it.
23: Und dann haben sie es getan.
3: And they did actually.
23: Ich bekam mitten in der Nacht am 29. Juli 2009 einen Anruf. Ich hatte geschlafen, ging ran und hörte das Wort WikiLeaks. Ich verstand das nicht, wusste nicht, wer und was WikiLeaks war. Du hast eine Stunde Zeit, um zu handeln. Eine Stunde, um an deinen Computer zu gehen und eine Datei herunterzuladen. Wir brauchen einen italienischen Journalisten mit investigativen Fähigkeiten, der die Audiodatei verstehen kann.
22: In dem Audio geht es um die Müllkrise in Neapel.
23: In dem Audio ging es um Absprachen bezüglich der Müllkrise zwischen Regierung und Mafia. Das war eine illegale Aufzeichnung eines lokalen Politikers, der über Hintergründe der Krise sprach und erzählte, wie er mit den Geheimdiensten gesprochen hatte.
3: Garbage is gold.
22: Stefania Maurizi hört auf dem Audio, wie Geheimdienst, Lokalpolitik und Mafia zusammenhängen.
23: Wir haben in Italien so viele Probleme. Es war schwierig, den Kollegen klarzumachen, dass es sich um eine besondere Organisation handelte, um eine Medienorganisation. Einen Wendepunkt. 6 Monate später veröffentlichten sie das Video Collateral Murder. Da wurde ihnen die Bedeutung ihrer Arbeit bewusst.
1: So who was on the phone? Who called you?
3: The guy who called me introduced himself as the then German spokesperson for WikiLeaks, Daniel Domscheit-Berg.
22: Daniel Domscheit-Berg hat 2010 WikiLeaks wieder verlassen. Den Druck, unter dem die Plattform und Assange, den er als autoritär kritisiert hat, standen, hat er noch mitbekommen.
0: What's the baseline? Let me know when you have it. One shoot. Light them all up.
4: 202 traffic, 260.
0: Come on, fire.
22: Das Video Collateral Murder zeigt mutmaßliche Kriegsverbrechen der US-Militärs 2007. Auf dem Video ist minutenlang zu sehen, wie Menschen der Zivilbevölkerung im Irak ermordet werden. Darunter 2 Mitarbeiter der Nachrichtenagentur Reuters.
1: Collateral Murder als Video ging durch die Welt, war das sozusagen der Beweis war, wie man gesehen hat, in seine volle Länge, wie die US-Regierung eine Gruppe von Journalisten hinrichtet, also umbringt. Ich glaube nicht, dass die in den Hubschrauber bewusst Journalisten umgebracht haben, aber die haben Journalisten umgebracht.
22: Bei dem Angriff werden mindestens 12 Menschen getötet. 2 Kinder werden verletzt. Die US-Regierung wirft Julian Assange Spionage und Geheimnisverrat vor.
1: Die haben versucht, die Namen der Toten zu finden. Die haben versucht, auch die amerikanische Militärtruppe zu finden. Und die haben einige Monate, soweit ich weiß, an diesem Video gearbeitet.
22: 6 Monate später sind es schon rund 250.000 vertrauliche Diplomatenberichte, die die US-Regierung unter Druck setzen. Dazu äußert sich 2017 der damalige CIA-Direktor Mike Pompeo. Im Jahr darauf wird er Außenminister in der Trump-Regierung.
7: WikiLeaks agiert wie ein feindlicher Geheimdienst, spricht wie ein feindlicher Geheimdienst. Es ist an der Zeit, WikiLeaks als das zu bezeichnen, was es wirklich ist. Ein nichtstaatlicher feindlicher Dienst, der oft von staatlichen Akteuren wie Russland genutzt wird.
22: Pompeo sagt, Assange und WikiLeaks kollaborierten mit Diktatoren.
7: Sie versuchen sich wenig erfolgreich mit der Rede von Freiheit und Privatsphäre zu schmücken. Aber in Wirklichkeit geht es ihnen um nichts anderes als um ihre eigene Bekanntheit. Ihre Währung, Klicks, ihr moralischer Kompass, nicht vorhanden, ihre Mission, persönliche Selbstüberhöhung durch die Zerstörung westlicher Werte.
22: Insgesamt erscheinen fast 400.000 geheime Dokumente, allein zum Irakkrieg. In anderen geht es um Scientology und toxische Abfälle an der Elfenbeinküste. Dokumente, die nicht für die Öffentlichkeit bestimmt sind. Illegale Handlungen, Verbrechen, die zugunsten der Staatssicherheit verdeckt werden sollen und die WikiLeaks jetzt anzeigen will, indem sie öffentlich sichtbar werden.
17: Da war natürlich total klar, dass das international für Aufsehen und Empörung sorgen würde.
22: Die geleakten Dokumente treffen die US-Regierung schwer. Sie zeigen, dass die nach dem eigenen Verständnis einzige demokratische Weltmacht ihren eigenen moralischen Ansprüchen nicht gerecht wird. Der zivilisatorische Westen verrät seine Grundwerte außerhalb der Sichtweite der eigenen Bürgerinnen und Bürger. Julian Assange ist derjenige, der diesen Verrat ans Licht holt. Damit wird er in den Augen der US-Regierung zum Verräter.
17: Die scharfe, ich würde fast sagen existenzielle Reaktion der Kritiker auf die Veröffentlichung zielten vor allem auf WikiLeaks und insbesondere auf die Person von Julian Assange. Und sie waren Ausdruck davon, dass dann ein neuer Akteur, ein neuer Player auf der Weltbühne aufgetreten war, den niemand so richtig auf dem Schirm hatte, wo es am Anfang die Illusion gab, dem könnte man das irgendwie einfach verbieten oder auf den könnte man Druck ausüben und entfalten, damit WikiLeaks einfach aufhört, das zu tun, was es tat. Und als das nicht funktioniert hat, gab es die Versuche, WikiLeaks materiell den Saft abzudrehen, die Konten zu sperren, Mastercard und VisaCard daran zu hindern, Spenden an WikiLeaks weiterzuleiten und Ähnlichem.
1: Die linksliberale amerikanische Öffentlichkeit war am Anfang ganz positiv über WikiLeaks. Und es gibt auch ein Entwicklungsmodell, wo WikiLeaks eigentlich ein NGO wie jeder anders hätte werden können. Also, und da war, glaube ich, die Entwicklung, die, glaube ich, viele gehofft haben, dass er da Finanzierung nimmt, keine Ahnung, von großen amerikanischen Stiftungen, dass er, ja, kritisch bleibt, aber nicht zu kritisch. Also, dass man so ihm mäßigt.
17: Wir haben beim Spiegel immer darauf bestanden, dass die Daten nicht einfach roh ins Internet gekippt würden. In den Afghanistan-Kriegstagebüchern waren beispielsweise die Namen von amerikanischen Informanten enthalten, die Informationen über die Taliban und Al-Qaida geliefert hatten. Da wäre es schlicht so gewesen, wenn diese Namen in Afghanistan bekannt geworden wären, dann hätte das eine hohe Gefahr bedeutet, dass jemand am nächsten Dorfbaum aufgeknüpft worden wäre. Die Berichte einer einzelnen amerikanischen Soldateneinheit im Irak und deren Einsätzen, die müssen interpretiert, die müssen kontextualisiert werden. Und das geht nicht notwendigerweise aus den rohen Dokumenten hervor, sondern dafür muss man mit Quellen reden, mit Leuten, die dabei waren. Man muss Informationen auch verifizieren, zusätzliche Quellen finden, weitere Informationen zur Anreicherung und zur Verdichtung aufzutreiben. Und das ist etwas, was in Julian Assanges Weltsicht so nicht vorkam. Für ihn galt immer die Devise, alles, was reinkommt, muss auch wieder rauskommen. Also wir haben dieses Quellenversprechen, hat er immer gesagt, an unsere Quellen gegeben, dass wenn sie uns Informationen zur Verfügung stellen, dass wir sie dann wiederum der Weltöffentlichkeit zur Verfügung stellen. Und da haben wir intensiv drum gerungen.
3: 20 August 2010, Julian hat ended up in a massive scandal.
23: Ab dem 20. August 2010 war Julian in einen riesigen Skandal in Schweden verwickelt. In der Presse wurde ihm vorgeworfen, ein Vergewaltiger zu sein. Es war alles sehr hektisch und verwirrend.
8: Stefania Maurizi erinnert sich an den Sommer 2010, als schwere Vorwürfe gegen Assange laut werden. Zwei Frauen in Schweden sagen, Assange habe an ihnen sexuelle Übergriffe verübt.
3: I came to Berlin. I waited the entire day in my hotel near Alexanderplatz, waiting the whole day.
23: Den ganzen Tag wartete ich in Berlin in meinem Hotel beim Alexanderplatz darauf, dass sich jemand bei mir per Mail oder Telefon meldete.
3: Then around 11 p.m. in the night.
23: Gegen 23 Uhr, als ich nicht mehr glaubte, dass unser Termin stattfinden würde, bekam ich einen Anruf von der Rezeption.
3: I'm Julian. Could you please come?
23: Ich bin Julian. Könnten Sie bitte kommen? Ich ging zur Rezeption und erkannte Julian Assange kaum wieder. Wir hatten uns im Juni 2010 im Europäischen Parlament zum ersten Mal getroffen, nach dem Collateral Murder Video auf einer Konferenz. Er hatte stark abgenommen, er hatte seine Haare gefärbt. Und er hatte kein Gepäck, nur eine kleine Umhängetasche und eine Plastiktüte mit einer Seife drin, einem T-Shirt und einer Zahnbürste. Er sagte zu mir, schau mal, das ist alles, was man mir am Flughafen gegeben hat. Und ich fragte ihn, warum? Weil mein Gepäck auf dem Direktflug von Stockholm verloren gegangen ist, war seine Antwort. Seltsam, dass Gepäck auf einem Direktflug verloren geht. Ungewöhnlich.
1: Und man muss erinnern, dass die Vorwürfe aus Schweden kamen zeitgleich, also genau in der Zeit, als die größte Veröffentlichung, die WikiLeaks je hatte, rauskam. Die diplomatische Depeschen, also sozusagen die Innereien der amerikanischen Diplomatie. Man wusste natürlich auch, dass die US-Regierung alles tun wollte, um die Bedeutung dieser diplomatischen Depeschen zu verhindern. Das heißt aber nicht, dass die Vorwürfe falsch waren. Aber ich habe gedacht, wenn stimmt, also ist das übel, dann muss er irgendwie die Strafe zahlen.
8: In Stockholm wird jetzt wegen sexueller Nötigung und Vergewaltigung gegen Assange ermittelt. Um ihn vor Ort zu befragen, haben die Schweden einen internationalen Haftbefehl erwirkt.
5: Assange hat damals gesagt, ich bin jederzeit bereit auszusagen. Wir können das hier per Schalter machen oder Sie können nach Großbritannien kommen. Und die Tatsache, dass die schwedische Justiz diese Methode abgelehnt hat und darauf bestanden hat, in diese Vorermittlungsverfahren, dass er nach Schweden kommt, körperlich, hat er gerochen, ein Auslieferungsversuch, dass Schweden was anders mit ihm vorhatte und dass es einen Deal mit den USA gegeben hat, ihm auszuliefern.
17: Das hat sicherlich damals den Amerikanern und den Briten sehr in die Hände gespielt. Es hat auch manche Leute darin bestärkt, die es in Assange schon immer einen Macho gesehen haben und einen Frauenverächter. Und das hat ihm sicherlich sehr, sehr schwer gemacht, in der Phase des höchsten politischen Drucks, in der Phase der größten Krise, sich auf eben jenen zu konzentrieren. Stattdessen musste er mit den Anwürfen, Frauen schlecht behandelt zu haben, umgehen.
22: Eine Anklage in der Angelegenheit liegt gegen Assange nicht vor.
17: Ich erinnere mich, dass er mir irgendwann mal schickte, das sei doch alles eine Honey Trap, also eine Honigfalle, die ihm gestellt worden sei, und mutmaßte, das habe alles die CIA inszeniert.
22: Assange bleibt in Großbritannien. Hausarrest in der Villa eines Freundes.
21: I have been under house arrest for the last 334 days, but haven't been charged.
9: Ich stehe jetzt seit 334 Tagen unter Hausarrest, obwohl keine Anklage gegen mich vorliegt.
22: Sie ist auch nie erhoben worden. Zu einer Verurteilung kommt es also auch nicht. Die Lage bleibt unklar. Assange drohen weiter 175 Jahre Gefängnis in den USA. Ecuador meldet sich. Der linke Regierungschef Rafael Correa bietet Assange als politisch Verfolgtem Asyl an. Im Herbst 2011 veröffentlicht WikiLeaks nach einem Datenleak, allerdings nicht als erste Plattform, nämlich nach Cryptome, zehntausende Originaldokumente, ungeschwärzt. Die Chefredakteure der Medienpartner, unter anderem Spiegel, New York Times und The Guardian, veröffentlichen daraufhin eine gemeinsame Erklärung. Sie kritisieren das unkontrollierte Veröffentlichen der Originaldokumente. Über die Frage, wie radikal die Transparenz sein darf, kommt es zum Bruch.
17: Weil Julian das als Verrat empfunden hat, so wie er immer jemand gewesen ist, der in Dimensionen und Kategorien von Freund und Feind denkt. Entweder ist man für ihn oder man ist gegen ihn. Und diese Form der Kritik, den die Chefredaktionen der beteiligten Medien damals mit dem offenen Brief zum Ausdruck gebracht haben, die empfand er als Verrat. Das endete in einer Schreierei und der Einstellung der Zusammenarbeit. Wir hatten bereits über ein weiteres Follow-up-Projekt gesprochen, bei dem wir dann nicht mehr dabei waren.
22: 2012 flieht Assange in die ecuadorianische Botschaft in London.
21: Physically, it is an isolated situation like many prisoners.
9: Ich lebe isoliert wie ein Gefangener.
21: Face harder in some ways.
9: Vielleicht ist es härter.
21: There's no sunlight. There's no place to exercise.
9: Es gibt kein Sonnenlicht. Es gibt keinen Platz, sich zu bewegen.
21: It is difficult for my family.
9: Es ist schwierig, auch für meine Familie.
21: She has problems getting through all the police surveillance to see me.
9: Es ist schwer für sie, mich zu sehen.
5: Also, das ist ein 300 Quadratmeter Wohnung. Sein Zimmer war vielleicht 50 Quadratmeter. Das war eine funktionierende Botschaft. Da gab es da Botschaftssekretäre und also so Diplomaten, die da gearbeitet haben.
22: Assange hat regelmäßig Besuch von Unterstützerinnen und Unterstützern, Kollegen, Journalisten, Popstars.
5: Er hatte einen unglaublich vollen Terminkalender, also wo er da ständig Besuch hatte. Er hatte 8, 10 Termine am Tag. Man merkte aber schön die Isolation, man merkte schön die Einsamkeit. Also man merkte schön, also so eine, glaube ich, schon eine Einsamkeit, die man hat, weil man einfach nicht rausgehen kann. Es ist eine komische Einsamkeit. Ich weiß auch, am Anfang waren wir immer in sein Zimmer, wo er sein Büro hatte und so seinen ganzen Kram und so Geschenke aus seinem Geburtstag hatte und so überall hinhängend und so. Und dann hatte die Botschaft irgendwann mal das verboten, dass Gäste da reingehen. Und dann ist das dann offizieller geworden.
17: Die Kontrollen wurden intensiver. Anfangs waren die Ecuadorianer noch unterstützend. Das hat sich gewandelt. Der Raum, den er zur Verfügung hatte, wurde kleiner. In jeder dieser Räume ist irgendwann eine Überwachungskamera eingebaut worden, dass Julian Assange zum Schluss faktisch ein Gefangener in diesen Räumen gewesen ist, der mit wirklich minimalen Aussparungen auf der Toilette eigentlich 24/7, also rund um die Uhr, Gegenstand von Audio- und Videoüberwachung gewesen ist.
1: Also was ich schlimm und paranoid und crazy fand, hatte er immer so eine Art Störgeräusch gemacht für Abhörermaßnahmen. Das ist so ein Gerät angemacht, das war so ein lautes Ding. Und da musste man so im Prinzip unter oder über diese Störgerät sprechen. Und ich fand das paranoid und crazy und doof und es war unangenehm, mit jemandem so zu reden. Es stellte sich raus, dass tatsächlich dieser Raum die ganze Zeit abgehört war.
10: Thank you for that introduction, Tatiana.
22: Als Gast und Moderator ist der britische Investigativjournalist Joseph Farrell auf dem Kongress im März 2026 in Berlin. Seit 2010 ist er bei WikiLeaks. Sein Leben sei anders seitdem.
10: Anytime a freedom is removed, it feels like an abuse.
22: Jedes Mal, wenn einem eine Freiheit genommen wird, fühle es sich wie ein Missbrauch an, sagt Joseph Farrell. Allein die Tatsache, dass einem gesagt werde, du kannst nicht in die Vereinigten Staaten reisen. Eigentlich könnte er dorthin reisen, aber er würde wahrscheinlich nicht wieder herauskommen.
11: Hey, Stella. Greetings, hey. All right.
22: Und dann kommt Sara González de Barn ins Leben von Julian Assange. Sie unterstützt das juristische Team um ihn ab 2011. 2012 ändert sie ihren Namen. Aus Sara González de Barn macht sie Stella Morris. Zur Sicherheit.
1: Also mein erster Eindruck von Stella war immer damit zusammen, dass sie nie ihr Name so richtig gesagt hat. Und dass der Journalist, wenn jemand die Namen nicht sagt, der bist du immer so, hä? Ja, was ist hier los? Und so, warum erzählt sie ihr Name nicht? Also, das bleibt wie in so einer Wunde, so, oder irgendwie so, wenn man was im Zahn hat und irgendwie so, hä? Also so, ich fand das entfremdend.
22: Im Mai 2017 stellt die schwedische Staatsanwaltschaft das Vorermittlungsverfahren im Falle der mutmaßlichen Vergewaltigung ein. Der Vorwurf des sexuellen Missbrauchs ist schon verjährt. 2 Jahre später werden die Ermittlungen nochmal aufgenommen, 6 Monate später endgültig beendet. Im August 2020 verjährt auch der Vergewaltigungsvorwurf. 2022 heiraten Stella Morris und Julian Assange. Ihre Söhne Gabriel und Max werden 2017 und 2019 geboren.
12: Er ist heute Morgen in der Botschaft von Ecuador festgenommen worden von der britischen Polizei. Er hatte zuvor seine diplomatische Immunität verloren. Die war ihm entzogen worden von Ecuador. Deshalb war er dort bisher natürlich nicht greifbar. Es war wohl eine gemeinsame Aktion, abgestimmt zwischen Großbritannien und Ecuador. Julian Assange ist jetzt in eine Polizeistation gebracht worden. In London wird heute noch vor Gericht erscheinen. Der britische Außenminister hat Ecuador gedankt für die Zusammenarbeit. Und es wird wohl keine Auslieferung geben, nicht in die USA, wo ihm ja wegen Geheimnisverrat wohl sogar die Todesstrafe hätte drohen können. Und dass man dem Land Ecuador eben auch in der Botschaft diese Garantie gegeben hat, dass er nicht ausgeliefert wird in ein Land, wo die Todesstrafe droht.
22: Am 11. April 2019 verhaftet die britische Polizei Julian Assange. Jeremy Hunt ist damals Außenminister in Großbritannien.
14: Niemand steht über dem Gesetz. Julian Assange ist kein Held. Er wollte über Jahre und Jahre

0: Rats. Die 62 Monate Haft, die darauf stehen, entfallen. Die letzten Jahre in Belmarsh werden angerechnet. Das Gericht stimmt dem Deal zu. Nach dem Schuldbekenntnis und wegen der bereits in Großbritannien verbüßten Haftstrafe kann der damals 52-jährige Julian Assange gehen.
1: Die Freilassung und insbesondere die Konditionen, der Deal, den er damals geschlossen hat, haben bei vielen investigativen Journalistinnen und Journalisten einen wirklich schalen Beigeschmack hinterlassen. Ich verstehe auf der einen Seite nur zu gut, dass Assange endlich frei sein wollte und dass er dafür auch bereit war, neben dem Preis, den er ohnehin schon persönlich gezahlt hat, auch einen Kompromiss einzugehen. Also persönlich vollstes Verständnis. Und trotzdem bleibt am Ende über, dass das Publizieren von dieser Art von Dokumenten ein Verbrechen sein kann unter bestimmten Bedingungen und bestimmten Konditionen. Und das setzt, so unik und so einzigartig dieser Fall sicherlich ist, natürlich Signale, die kein Journalist mögen kann.
2: So, I'm going to jump. We got two more things we got to cover. And one is the plea agreement, right?
0: John Götz fragt Stefania Maurizi, die italienische Journalistin, warum sich aus ihrer Sicht Julian Assange in den Anklagepunkten schuldig bekannt hat. War das eine Niederlage für WikiLeaks oder für Assange persönlich?
3: I think the defeat was for journalism.
4: Diese Niederlage traf den Journalismus. Für ihn war es keine Niederlage. Er lebt noch. Er hätte völlig zerstört werden können. Die Trump-Regierung war fest entschlossen, ihn zu lebenslanger Haft zu verurteilen.
1: Der Deal sendet schon ein Signal, dass man am Ende einen Preis zahlt und dass kritischer Journalismus potenziell nicht alles darf. Und er sendet auch das Signal, dass unter anderen Umständen Julian Assange wahrscheinlich nicht freigekommen wäre. Insofern bleibt da leider eine kleine subtile Botschaft der Einschüchterung oder jedenfalls der Bedrohung. Ganz frei wären investigative Journalisten und Journalistinnen sich nicht davon machen können, wenn sie nochmal Weltnachrichten dieser Güte haben, die aus dem Inneren des amerikanischen Machtapparates stammen, diese dann unbefangen zu veröffentlichen, sondern sie werden den Fall Assange immer mitdenken müssen.
5: I am free today after years of incarceration because I pled guilty to journalism.
6: Ich bin heute nicht frei, weil das System funktioniert hat. Ich bin heute frei, weil ich mich nach Jahren der Inhaftierung schuldig bekannt habe, und zwar schuldig, Journalismus betrieben zu haben.
0: Julian Assange im Oktober des Jahres seiner Freilassung 2024 bei seinem Auftritt vor dem Europarat.
5: I pled guilty to seeking information from a source.
6: Ich bekannte mich schuldig, Informationen von einer Quelle eingeholt zu haben.
5: I pled guilty to obtaining information from a source.
6: Ich bekannte mich schuldig, Informationen von einer Quelle erhalten zu haben.
5: And I pled guilty to informing the public what that information was.
6: Und ich bekannte mich schuldig, die Öffentlichkeit über diese Informationen informiert zu haben.
5: I hope my testimony today can serve to highlight the weakness.
6: Ich hoffe, dass meine heutige Aussage dazu dienen kann, die Schwäche der aktuellen Schutzmaßnahmen aufzuzeigen.
5: And to help those whose cases are less visible.
6: Und den Journalisten zu helfen, deren Fälle weniger sichtbar,
5: but who are equally vulnerable.
6: Aber die ebenso gefährdet sind.
0: Assanges Heimat, seine Eltern, der australische Premierminister Anthony Albanese empfangen den verlorenen Sohn mit offenen Armen. Ein Foto zeigt Julian Assange lachend am Strand. Er trägt einen poolblauen Pullover und Hut. Im Arm links hat er seine Frau Stella, rechts von ihm sind seine zwei Kinder zu sehen, Jungs im Grundschulalter.
7: Ja, wenn ich das Bild da angucke, da bin ich einfach, also Mensch, er ist älter geworden. Das ist so meine erste Reaktion, ist einfach, wow, die Zeit. Warum ist er da so lange zurückgezogen? Ich meine, er hatte eine sehr reduzierte sinnliche Erfahrung, wo es keine Sonne gab, keine frische Luft, wo man nicht, die Augen nicht weit gucken könnte. Das schränkt ein. Wie ich ihn kenne, war ich eher besorgt, dass er gleich wieder anfängt zu arbeiten. Und dass er einfach Zeit mit seinen Kindern verbringt, die kennenlernt, weil er lernt, wie das ist, mit Kindern unterwegs zu sein. Also, dass Kinder eigene Priorität haben. Also, muss man damit umgehen, ja. Das ist da, wenn du das nie gemerkt hast, ist das eine Lernerfahrung, ja. Und dass er am Strand sitzt und einfach

0: Das finde ich gut.
1: Seit seiner Freilassung lebt Julian Assange zurückgezogen in Australien. Julian Assange hat mit WikiLeaks das Versprechen radikaler Transparenz gegeben. Kann er das halten mit WikiLeaks? Kann er dem Journalismus, der Pressefreiheit noch helfen? Oder ist die Plattform tot?
2: So, what happened to WikiLeaks? How come it's not up and running now?
3: I don't have a good answer.
4: Auf diese Frage habe ich keine gute Antwort.
3: The website is up.
4: Die Website ist online.
3: There's lots of other documents about Putin.
4: Es gibt noch viele Dokumente über Putin, über das syrische Regime, über die Republikaner. Es gibt die Kissinger-Akten. Es ist ein gigantisches Archiv der amerikanischen Geschichte.
2: Is WikiLeaks dead?
5: I don't think WikiLeaks is dead.
1: Stefania Maurizi denkt nicht, dass WikiLeaks tot ist.
2: But the listener, the German listener, is like, well, wait a minute, does WikiLeaks exist? Is it alive?
5: WikiLeaks exists. WikiLeaks exists, still exists, absolutely.
6: Die Idee und die Mission von WikiLeaks sind heute wichtiger denn je. Es ist nicht das Ende der Geheimhaltung, wie viele uns weismachen wollen, nur weil man Israels Gräueltaten auf TikTok sehen kann. Es ist definitiv nicht das Ende der Geheimhaltung, des Missbrauchs, der Staatsgeheimnisse. Ob Julian und die Journalisten von WikiLeaks weitermachen, weiß ich nicht.
7: I'm Kristin Hrafnsson, Icelandic investigative journalist. I joined WikiLeaks in 2010.
1: Der Isländer Kristin Hrafnsson war 2010 bis 2017 Sprecher von WikiLeaks. Heute ist er Chefredakteur von WikiLeaks und Sprecher auf der Konferenz in Berlin.
7: Of course, there are a lot of secrets that need to be exposed.
1: Natürlich gäbe es viele Geheimnisse, die aufgedeckt werden müssen. Sie seien anderer Art als früher, vielleicht sogar wichtiger. Bedarf gäbe es, der Markt sei hungrig. Die Rolle von WikiLeaks in der Zukunft? Kristin Hrafnsson hofft, dass die WikiLeaks-Methode auch in Zukunft inspiriert. Die Veröffentlichung der 2-3 Millionen Epstein-Files sei im Grunde eine von WikiLeaks inspirierte Veröffentlichung. Eine durchsuchbare Datenbank mit riesigem Datenbestand, in den sich die Leute vertiefen. Woran arbeitet WikiLeaks heute? Woran arbeitet Julian Assange?
8: Like with Julian having come out of prison, he is looking at the situation that we are at the moment in this world.
1: Julian betrachte erstmal die gegenwärtige Situation, sagt Joseph Farrell.
8: The geopolitics, the pending wars, the rise of AI.
1: Die Kriege, den Aufstieg von KI. Um zu klären, was zu tun sei, wie der Umgang mit der Welt aussehen soll, müsse noch viel getan werden. WikiLeaks habe die Art und Weise, wie traditionelle Medien mit großen Datensätzen umgingen, auf eine neue Ebene befördert, vor 16, 20 Jahren.
8: There is a next. Yeah. Watch the space.
2: And if I was trying to explain it to my 17-year-old son about what's next, what would I say?
8: So if to say to your son, you would say, they're going to, it's going to be the WikiLeaks 2.0.
1: Wenn er, John Goetz, seinem Sohn sagen wollte, was kommt, dann wäre das so etwas wie WikiLeaks 2.0.
8: It will be new and groundbreaking and never done before for this time.
1: Es werde neu und bahnbrechend sein und noch nie dagewesen. Den Kongress in Berlin hat Julian Assange nicht besucht. Stella Assange hat dort gesprochen, aber kein Interview gegeben. Sind die realen Konsequenzen von WikiLeaks 1.0 WikiLeaks 2.0? Was macht das mit der Demokratie, wenn der Journalismus verstummt und die Macht unüberwacht ist?
2: Die Vorstellung, dass eine kleine Gruppe von Journalisten die US-Regierung lähmen könnte, mindestens bei ihrer Außenpolitik über mehrere Monate, ist auf jeden Fall der größte Leistung von WikiLeaks.
9: Julian Assange war in den Jahren in der Botschaft, vor allem in den letzten Jahren in der Botschaft, ein politischer Gefangener. Er war dann im wahrsten Sinne des Wortes ein politischer Gefangener, als die Briten ihn festgenommen haben und nicht haben gehen lassen, weil das Vergehen, dessen er im Kern beschuldigt wurde, das Publizieren von vertraulichen Regierungsdokumenten war, die Missstände offengelegt haben, die Fehlverhalten der amerikanischen Regierung dokumentiert haben. Das ist im besten Sinne die Aufgabe von Publizistik, die Aufgabe von Journalisten.
2: WikiLeaks war ein großer Schritt für den Journalismus. Es ist aber auch gleichzeitig ein Beispiel, wenn die US-Regierung jemanden zerstören will, die haben allerlei Methoden, das zu tun. Also WikiLeaks ist ein toller Fall, weil es zeigt dir, wie tatsächlich Markt funktioniert.
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1: 18 Uhr. Die schwarz-rote Bundesregierung steht nach dem Scheitern der 1.000 € Entlastungsprämie im Bundesrat weiter in der Kritik. Mahnungen und Warnungen kommen dabei nicht nur aus der Opposition, sondern auch aus den eigenen Reihen. Aus Berlin Christina Nagel.
2: Einer, der bei den Verhandlungen über die Entlastungsprämie mit am Tisch saß, im Bundesrat aber gegen sie stimmen ließ, ist Bayerns Ministerpräsident und CSU-Chef Markus Söder. Er ruft die Koalition in der Welt am Sonntag zur Zusammenarbeit auf. Man müsse weniger zerreden und mehr Ergebnisse liefern. Union und SPD dürften nicht in eine Spirale gegenseitiger Empfindlichkeiten geraten. Dass die Performance zu wünschen übrig lasse, steht für Bremens sozialdemokratischen Bürgermeister Andreas Bovenschulte außer Frage. Die Regierung müsse erfolgreich sein, mahnte er auf dem Parteitag der Bremer SPD, denn es gäbe keine Alternative.
1: Der aktuelle ARD-Deutschland-Trend zeigt, 86% der Deutschen sind ein Jahr nach dem Start der schwarz-roten Bundesregierung unzufrieden mit deren Arbeit. Es sind historisch schlechte Werte. In Ungarn hat das neue Parlament den konservativen Politiker Modior als Ministerpräsidenten gewählt. 140 der 199 Abgeordneten stimmten in der konstituierenden Sitzung des Parlaments für den bürgerlichen Politiker. In seiner Rede versprach Modior, heute sei der erste Tag der Systemwende. Vor Amtsantritt hatte er angekündigt, gegen Korruption vorzugehen, das Gesundheitswesen zu modernisieren und die Beziehungen zur EU zu verbessern. Modiors konservative Die Tiefe Tisso-Partei verfügte im Abgeordnetenhaus über eine Zweidrittelmehrheit. Mit ihrem Wahlsieg endete die 16-jährige Regierungszeit des rechtsnationalistischen Ministerpräsidenten Orbán. Die AfD hat für die Landtagswahl im kommenden Jahr ihre Wahlkreisliste Saarbrücken aufgestellt. Auf Platz 1 wurde der Vorsitzende der Landtagsfraktion Josef Dörr gewählt. Auf dem zweiten Platz steht Werner Schwaben, der abgewählte erste Beigeordnete im Saarbrücker Bezirksrat West. Auf Listenplatz 3 der Sulzbacher Stadtrat Günther Staub. Der Sohn von Josef Dörr, Michel Dörr, steht auf Platz 6. Berichte der Saarbrücker Zeitung und des Spiegel über eine nicht angezeigte Nebentätigkeit setzen Michel Dörr unter Druck. Der verbeamtete Lehrer soll trotz Krankschreibung als Mitarbeiter für die AfD-Landtagsfraktion tätig gewesen sein. Dörr und sein Vater äußerten sich laut Spiegel nicht zu den Vorwürfen. In der Fußball-Bundesliga hat es am Nachmittag 4 Spiele gegeben. Dabei konnten sich alle Heimmannschaften durchsetzen. Die Ergebnisse fasst SR-Reporterin Mara Tellmann zusammen.
3: Leipzig gewinnt gegen St. Pauli 2:1, Stuttgart besiegt Leverkusen 3:1, Augsburg gewinnt gegen Mönchengladbach 3:1 und Hoffenheim besiegt Bremen 1:0. In der Tabelle als Dritter hat Leipzig nun die Champions League sicher auf Rang 4. Stuttgart hat's am letzten Spieltag in eigener Hand, diesen Champions League Platz klar zu machen. Auf Rang 5 Hoffenheim und auf Rang 6 Leverkusen haben die Europa League sicher. Auf Rang 9 hofft Augsburg auf die Conference League, die ist am letzten Spieltag noch drin. Bremen auf Rang 15 muss weiter zittern um den Klassenerhalt. Auf Rang 16 Wolfsburg spielt heute noch gegen die Bayern. Auf dem ersten Abstiegsrang steht St. Pauli und Schlusslicht ist Heidenheim, das morgen noch in Köln ran muss.
1: In der Fußballregionalliga hat der FC Homburg einen deutlichen Heimsieg gefeiert. Die Partie im Waldstadion gegen Bayern Alzenau endete 5:2. Und das waren die Nachrichten mit Franziska Hans. 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
4: Was ein schöner Samstag. Sonne satt und angenehm warme Temperaturen. Da glühen sich heute sicher im ganzen Saarland die Schwänker. In der Nacht wird es dann aber frisch. 12 bis 7 Grad. Es bleibt trocken. Morgen am Muttertag gibt's vormittags noch Sonne bei 20 bis 22 Grad. Dann ziehen aber mehr und mehr Wolken auf und zum Abend kann es dann kräftig regnen.
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4: Heute vor 76 Jahren am 9. Mai 1950, da wurde der Grundstein für die EU gelegt mit der Rede des französischen Außenministers Robert Schuman. Er hat damals einen Plan für bessere Zusammenarbeit in Europa vorgestellt und bis heute wird am 9. Mai der Europatag gefeiert. Ludwig van Beethoven, der spielt in dem Zusammenhang ja auch eine Rolle. Seine Ode an die Freude ist die offizielle Europahymne. Wir starten jetzt auch mit Beethoven in den Abend, aber mit seiner Violinsenate, Sonate in G-Dur. Ich bin Sarah Sassou. Schön, dass Sie dabei sind.

Ein flotter Einstieg an diesem Samstagabend. Geiger Christian Tetzlaff und am Klavier Lars Vogt mit Beethovens Violinsonate. Alles nur nicht konventionell, das wird oft über Cellistin Johanna Stein gesagt. Und das lebt die Kölnerin in unterschiedlichen Formationen aus. Zum Beispiel im Projekt Stein-Mais. Das hat sie mit Lutz J. Mais zusammen eingeführt und daher kommt auch der Name. Und beim Stück Chance, da ist auch noch Schlagzeuger Bodek Jahnke dabei.

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1: Wenn Sie Constantin Wecker-Fan sind, dann sagen Sie jetzt vielleicht Poesie und Widerstand. So hieß doch sein Album vor etwa 10 Jahren. Ja, das ist richtig. Und so heißt auch das neue Album der Liedermacherin Sarah Lesch. Ihre Songs, die sind lyrisch, feinsinnig und sie geht in ihrer Botschaft keine Kompromisse ein. Stellung beziehen, gerade in Krisenzeiten. Darum geht es ihr, das hat sie auch im SR-Kulturinterview gesagt.
2: Ich habe mich in den letzten Jahren oder immer schon eigentlich viel auch mit meinen inneren Weggefährten, den Poeten, die vor über 100 Jahren ihre Texte geschrieben haben, befasst und bin immer wieder auch erschrocken und gleichermaßen getröstet davon, dass die Poesie einerseits nicht tot zu kriegen ist und andererseits auch, dass diese Dinge alle schon mal da waren, dass es eben immer Leute gab, die was gespürt haben, irgendwas läuft falsch. Und ich suche verzweifelt nach diesem Moment, in dem wir uns verbinden können und endlich das, was wir alle spüren, in so Taten umwandeln können.
1: Und so klingt das dann bei Sarah Lesch. Plädoyer.

Francesco Wilking und die Kruki Gang. Ich fände es ja witzig, wenn er auch mal andere Lieder von Reinhard May ins Italienische übersetzen und dann singen würde. Der Mörder ist immer der Gärtner, fällt mir da ein. Da hat sich aber 2023 Gute Nacht Freunde rausgesucht. Jetzt kommt was für Feinschmecker, Les Saveurs du Palais. Im Film geht's um die Köchin des ehemaligen französischen Präsidenten Mitterrand, die Brüsseler Philharmoniker mit dem Soundtrack.

the Meltdown, Sweet Water. Die A-Musik an diesem Samstag, gleich haben wir es 6:30. Ich bin Sarah Sasso, hallo. Madison Cunningham, die hat neu angefangen, kann man so sagen. Und dabei hat ihr auch die Musik einen Weg gezeigt. Sie ist nämlich in einem sehr christlichen Umfeld aufgewachsen, hat schon mit Anfang 20 geheiratet und dann auch sehr christlich geprägte Musik gemacht. Aber davon hat sie sich dann im Laufe der Zeit gelöst und auch aus dieser Ehe. 2020, da war sie noch mittendrin in dieser Entwicklung zum neuen Leben hin. Und aus dieser Zeit stammt dieser Titel.

Mozart, der Wiener Konzertverein und gleich zweimal Klavier, Margarita Hönrieder und Antti Sirella. Moderne französische Chansons, dafür steht Freda. 2023 kam ihr Album Phosphène raus. Das war das fünfte Album seit ihrem Debüt 2007. Viens avec moi ist ein Titel darauf.

Im Grunde genommen machen wir doch gerade gar nichts anderes, als Conor Cronin uns da vorschlägt. Mental Vacation, Entschleunigung fürs Gehirn. Das Konzertgebäudeorchester Amsterdam, das gilt als eines der besten Orchester der Welt. Die Frage ist aber, was macht es denn so besonders und warum gehört es zur Weltspitze? Dem ist jetzt eine Arte-Doku nachgegangen und diesen Film, den finden Sie dann auch in der Arte-Mediathek. Das sind wirklich spannende Einblicke und wir hören jetzt mal die Musikerinnen und Musiker aus Amsterdam mit Musik aus dem Film Enigma.

Ums Jahr 2000 rum, da war sie das Popsternchen, Christina Aguilera. 2013 hat die Amerikanerin dann zusammen mit dem Duo A Great Big World Say Something aufgenommen.

klassische Gitarre, dafür steht der Italiener Stefano Grodona, haben wir gerade gehört. Kurz vor 19 Uhr, das heißt also gleich gibt's das Update von SR Info und danach hören wir uns wieder, wenn Sie mögen. Ich bin Sarah Sasso und freue mich auf eine weitere Stunde Abendmusik mit Ihnen.

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1: 19 Uhr. In EU-Gewässern ist laut griechischen Medien eine Seedrohne gefunden worden, die vermutlich aus der Ukraine stammt. Das Verteidigungsministerium ist eingeschaltet. Einzelheiten von Bettina Weitz.
2: Eine Seedrohne, vermutlich ukrainischer Bauart, gibt den griechischen Behörden Rätsel auf. Zwei Fischer fanden sie an der westgriechischen Insel Lefkada. Im Fernsehsender Open beschrieb einer von ihnen, wie die beiden die Drohne beim Einholen von Netzen an den Küstenfelsen entdeckten, zum nahegelegenen Hafen schleppten und der Küstenwache übergaben. Griechenlands Verteidigungsminister Zendias dagegen sprach von einer ausländischen Drohne, die, Zitat, außerhalb griechischer Hoheitsgewässer gefunden worden sei.
1: Verschiedenen griechischen Zeitungen und Sendern zufolge soll die Drohne Sprengstoff geladen haben. Sie sei aber inzwischen entschärft. Den Angaben zufolge handelt es sich um ein Drohnenmodell, das die ukrainischen Streitkräfte für Angriffe auf russische Schiffe nutzen. Nach dem vorläufigen Aus für die geplante Entlastungsprämie von bis zu 1.000 Euro steht die schwarz-rote Bundesregierung weiter in der Kritik. Mahnungen und Warnungen kommen dabei nicht nur aus der Opposition, sondern auch aus den eigenen Reihen. Bayerns Ministerpräsident Söder von der CSU ruft die Koalition in der Welt am Sonntag zur Zusammenarbeit auf. Man müsse weniger zerreden und mehr Ergebnisse liefern. Auch Bremens Bürgermeister Bovenschulte von der SPD sagte, es dürfe weder zu einer Regierungsbeteiligung der AfD noch zu einer Minderheitsregierung kommen. In Merzig wurde die Vollsperrung der Hochwaldstraße am Nachmittag aufgehoben. Das teilte die Polizei auf SR-Anfrage mit. In Höhe der Stadtbibliothek war gestern Abend ein Kanal eingestürzt. Nach Angaben der Stadtverwaltung wurde mit Hochdruck an der Behebung des Schadens gearbeitet. Die Reparaturen sind noch nicht ganz beendet. Auf Höhe der evangelischen Kirche bleibt die rechte Spur noch gesperrt. Dort können die Autofahrer über die andere Spur fahren. In der Fußball-Bundesliga haben am Nachmittag gleich 4 Vereine einen Heimsieg gefeiert. Als Dritter in der Tabelle hat RB Leipzig nun die Champions League sicher nach einem 2:1 gegen St. Pauli. VfB Stuttgart steht auf Platz 4 der Tabelle nach einem 3:1 gegen Bayer Leverkusen. Ansonsten haben gespielt Augsburg-Mönchengladbach 3:1 und Hoffenheim-Bremen 1:0. Und in der Fußball-Regionalliga hat der FC Homburg ebenfalls einen Heimsieg gefeiert. Die Partie gegen Bayern Alzenau endete 5:2. Und das waren die Nachrichten mit Franziska Hans. 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Das Wetter. In der Nacht sternenklar, es kühlt ab auf bis zu 7 Grad. Morgen anfangs sonnig, gegen Abend stark bewölkt, es ziehen kräftige Schauer oder Gewitter auf, bis zu 23 Grad.
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3: Mit Sarah Sasso. Schön, dass Sie dabei sind an diesem Samstagabend. Genießen Sie noch den Sonnenstrahlen. Wir liefern Ihnen die Musik dazu. Claire de Namur, Je me sens nuit.

Until Midnight, Streamingstar, Blasi, griechisch-schwedischer Musiker. Ja, da verstehen sich zwei offenbar richtig gut. Komponist Alberto Iglesias, der hat schon für einige Filme des spanischen Regisseurs Pedro Almodóvar die Musik geschrieben. Auch zum Film Mein blühendes Geheimnis, der kam 1995 raus.

ein bisschen früh dran ist Michail Pletnyov da mit Chopins Regentropfen. Darauf müssen wir uns ja erst morgen Abend einstellen, sagt der Wetterbericht. Aber dann wird's sicher nicht so schön, so harmonisch klingen wie bei diesem Stück von Chopin. Matt Cairns und Ryan Henderson, die bedienen schon so irgendwie das Klischee, das viele von australischen Musikern haben. Surfen und Natur stehen bei ihnen im Mittelpunkt und dann sind die beiden auch noch blond und haben eine gesunde Bräune und wirken total sympathisch. Ist ja alles auch überhaupt nichts Schlimmes und vor allem die Musik, die klingt auch wirklich gut. Milk and Honey.

0: Lorenz Duftschmidt und das Ensemble Armonico Tributo Austria mit einem Werk von Johann Joseph Fuchs. Das Interessante an dem Ensemble ist ja, dass man sich überhaupt nicht auf eine Epoche festgelegt hat, sondern von keltischen Klängen bis hin zur Wiener Klassik alles möglich ist und das auf historischen Instrumenten.
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0: Wer ist eigentlich Lambert? Tja, das ist das größte Geheimnis des Musikers. Der hält nämlich seine Identität geheim und tritt mit einer sardischen Stiermaske auf. In einem Interview hat er selbst mal gesagt, dass ihn tatsächlich niemand erkenne, selbst wenn er nach seinem Konzert eben ohne diese Maske durch die Reihen laufe. Aber das könnte sich jetzt ändern. Am 13. Mai, also kommenden Mittwoch, beim Konzert in Hamburg, da könnte es sein, dass er die Maske abnimmt. Aber solange spielt er eben noch mit seiner Identität auf seinem Insta-Account. Da gibt's kurze Clips mit Männern, die die Maske ablegen und dann sagen, I am not Lambert. Also, ich bin nicht Lambert. So heißt dann auch das neue Album, das jetzt rauskommt. So Unkind ist ein Titel darauf.

Beim Märchen muss ich immer überlegen, wie die Details denn nochmal waren. Eins sitzt unterm Tisch, eins im Schrank und das jüngste im Uhrenkasten. Die sieben Geißlein, die sich vom bösen Wolf verstecken. Das war das mit Mafo String Orchestra mit The Wolf and the Seven Young Goats von Alexander Litwinowski. Emilie Meyer, die war Mitte des 19. Jahrhunderts eine bedeutende Persönlichkeit als Vizechefin der Berliner Opernakademie und sie war Ehrenmitglied der Philharmonischen Gesellschaft in München, weil sie als Komponistin damals so erfolgreich war, und zwar in ganz Europa. Heute sieht das etwas anders aus mit ihr, da müssen Orchester wie das Philharmonische Orchester Bremerhaven Emilie Meyer wieder aus der Vergessenheit holen.

Das Philharmonische Orchester Bremerhaven mit der dritten Sinfonie von Emilie Meyer. Wir haben den zweiten Satz gehört. Ayo, das ist die Deutsch-Nigerianerin und die singt meistens auf Englisch oder Französisch. Sie ist zwar in Köln aufgewachsen, aber dann später nach London und Paris ausgewandert, hat da lange Jahre gelebt. 2024 hat sie das Album Mami Vata rausgebracht. Und da gab es dann erstmals ein Lied von ihr auf Deutsch, Sind zu kleine Hände. Aber natürlich auch weitere Lieder, und zwar auf Englisch, Money Love zum Beispiel.

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Un ballo in maschera. Die Verdi-Oper, die steht heute Abend auf dem Programm hier auf SR Kultur. Ein festlicher Abend, eine Warnung, ein verhängnisvoller Schuss. Das ist die tragische Geschichte Gustav III. Und die wird bei Verdi eben zur großen Oper. Die Aufführung an der Staatsoper Berlin, die feierte Ende März Premiere. Kurz nach 20 Uhr ist sie hier zu hören auf SR Kultur. Ich bin Sarah Sasso und ich wünsche Ihnen noch einen schönen Abend und einen erholsamen Sonntag. Danke fürs Einschalten. Tschüss.

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1: 20 Uhr. In der gesetzlichen Pflegeversicherung fehlen laut Bundesgesundheitsministerin Wahken im kommenden Jahr rund 7,5 Milliarden Euro. Deshalb will die Ministerin bis Mitte Mai einen Gesetzentwurf für eine Pflegereform vorlegen. Kritik gibt es an Äußerungen der CDU-Politikerin zu Kindern und Jugendlichen mit ADHS. Dietrich Karl Meurer für SR Info.
2: Auslöser der Kritik sind Aussagen Wahkens in der Rheinischen Post. Die Gesundheitsministerin hatte gesagt, seit der Reform des Pflegebegriffs bekämen heute auch Gruppenleistungen, an die damals niemand gedacht habe. Dazu zählten viele Kinder und Jugendliche mit ADHS. Die Stiftung Patientenschutz wirft der CDU-Politikerin deshalb vor, pflegebedürftige Kinder für die Finanzprobleme mitverantwortlich zu machen. Doch viele Betroffene hätten schwere Erkrankungen und brauchten Hilfe im Alltag. Zustimmung kommt dagegen vom Verband der privaten Krankenversicherung. Die Pflegeversicherung müsse sich stärker auf Menschen mit hohem Pflegebedarf konzentrieren.
1: In Ungarn hat das neue Parlament den konservativen Politiker Modyor als Ministerpräsidenten gewählt. In der konstituierenden Sitzung erhielt er 140 von 199 Stimmen. In seiner Rede sprach Modyor vom ersten Tag der Systemwende. Mit seiner Tiso-Regierung wolle er etwa gegen Korruption vorgehen. Im Parlament richtete er scharfe Worte an seinen Vorgänger Viktor Orban und an die Abgeordneten der Fidesz-Partei. Sie hätten das Land gespalten und in eine katastrophale wirtschaftliche Situation gebracht. Modyors Ziel sei es, den illiberalen Umbau unter Orban in den vergangenen 16 Jahren zurückzudrehen und einen proeuropäischen Kurs einzuschlagen. Die rheinland-pfälzischen Grünen haben eine neue Parteispitze. Caroline Kloß und Christine Sauer sind auf dem Parteitag in Idar-Oberstein zu den neuen Landesvorsitzenden gewählt worden. Kloß erzielte ein Ergebnis von rund 72% der abgegebenen Stimmen, Sauer kam auf etwa 63%. In ihrer Bewerbungsrede betonte Kloß, Klimaschutz, Demokratie und soziale Gerechtigkeit seien für sie nicht verhandelbar. Sauer sagte, es gehe darum, in den ländlichen Regionen präsent zu sein. Die bisherigen Parteivorsitzenden Kramme-Hill und Bunjes sind nicht nochmal für die Vorstandsposten angetreten. In Saarbrücken haben am Mittag rund 500 Menschen demonstriert im Rahmen der sogenannten Prüfdemo. Wie die Polizei mitteilte, zogen die Menschen nach einer Kundgebung durch die Saarbrücker Innenstadt. Die Demonstration verlief demnach friedlich. Die Demonstrierenden forderten eine Prüfung aller Parteien durch das Bundesverfassungsgericht, die vom Verfassungsschutz als rechtsextremer Verdachtsfall oder gesichert rechtsextrem eingestuft werden. Und das waren die Nachrichten mit Franziska Hans. 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
4: Einen schönen guten Abend wünsche ich Ihnen. Sie sind heute mit uns von Radio 3 vom RBB in der Staatsoper unter den Linden in Berlin. Sie hören die Premiere der Oper Un ballo in maschera, ein Maskenball von Giuseppe Verdi. Die haben wir am 29. März dieses Jahr aufgenommen. Ich bin Anja Herzog und begleite Sie hier durch den Abend. Der 29. März, das war kurz vor Ostern und das ist immer die Zeit der Festtage an der Staatsoper. Seit 30 Jahren schon, seit 1996, eine schöne Tradition mit neuen Inszenierungen und Klassikern, mit Sinfoniekonzerten und Liederabenden. Und da stand in diesem Jahr diese Opernpremiere im Mittelpunkt. Der Dirigent Enrique Mazzola hat Orchester und Chor der Staatsoper dirigiert. Die Inszenierung kam von Rafael Villa-Lobos. Und das war eine Koproduktion mit dem Palau de les Arts Reina Sofia, also dem Opernhaus in Valencia. Sie bekommen es im Maskenball mit ganz hervorragenden Sängern zu tun. Da sind vor allem in der Hauptrolle des Grafen Ricardo Charles Castronovo und in der seines besten Freundes und Sekretärs Renato Amatufschin Engbat Stadt. Die Wahrsagerin Ulrika singt Anna Kish Judith und der Page Oscar, das ist eine Hosenrolle, wird gesungen von Enkelada Kamali. Aber ganz viele im Publikum waren vor allem wegen einer Sängerin gekommen, die Sängerin der Amelia, denn das ist die russische Sopranistin Anna Netrebko. Eine der, wenn nicht die bekannteste Opernsängerin unserer Zeit. Allerdings mussten da alle ein bisschen Geduld haben. Sie tritt nämlich erst in der zweiten Szene im ersten Akt auf. Soweit die Sängerinnen und Sänger. Ein paar Worte zur Handlung. Der Ausgangspunkt ist die heimliche Liebe zwischen Graf Ricardo und Amelia, der Frau seines Sekretärs und besten Freundes Renato. Auf dem anstehenden Maskenball nun will Ricardo sich ihr nähern. Die eindringlichen Warnungen der Wahrsagerin Ulrike, er werde bald ermordet, die ignoriert er. Verdi spinnt da eine mitreißende Handlung um Verschwörung, Liebe und Betrug. Und der Ausgangspunkt dafür ist ein historischer Fall, der sich Ende des 18. Jahrhunderts tatsächlich zugetragen hat. Das war die Ermordung des schwedischen Königs Gustav III. Auf einem Maskenball in der Königlichen Oper in Stockholm. Die Handlung, die spielt in den USA, in Boston, und das ist schönes Spielmaterial für den Regisseur, für Rafael Villa-Lobos. Das war sein Debüt an der Staatsoper da Ende März. Er versetzt die Handlung in die 80er Jahre in die USA. Ronald Reagan regiert und das Kabelfernsehen kehrt in die Haushalte ein. Und über diesen schönen Schein der Fernsehwelt bekommt auch die Selbstdarstellung eine neue Wichtigkeit. Das Spiel mit der Verkleidung, mit der Maske wird da zum Spiel mit der Identität. Der Raum, in dem die Oper spielt, wird sich bis zum Schluss nicht ändern. Stellen Sie sich da bitte einen hohen, dunklen Saal vor mit drei Türen und einem Loch in der Decke. Das ist ziemlich düster da. Hinten links eine hohe Kammer. Zu Beginn ist das eine große Garderobe, in der so gleichförmige Kleidung nebeneinander hängt. Alle Männer, auch der große Chor der Staatsoper, tragen Anzüge in gedeckten Farben. Die Chordamen später Schlafanzüge und Nachthemden. Noch später dürfen Hausmäntel drüber. Es geht aber mitunter auch bunt zu. Es gibt zum Beispiel eine queere Männertanzgruppe, zuerst in so anarchistischen 80er-Jahre-Lederklamotten, Breakdance andeutend, später beim Maskenball dann tattoo-geschmückt in Ballkleidern. Also es gab schon was zu sehen auf der Bühne der Staatsoper unter den Linden. Sie hören Giuseppe Verdis Oper Un ballo in maschera, ein Maskenball, zuerst die Ouvertüre. Enrique Mazzola dirigiert die Staatskapelle Berlin.

0: Sie sind mit uns von Radio 3 vom RBB in der Staatsoper Unter den Linden bei den Festtagen in diesem Jahr. Der Höhepunkt war die Premiere der Oper Ein Maskenball von Giuseppe Verdi, die wir am 29. März für Sie aufgenommen haben. Das waren der erste und der zweite Akt. Renato weiß jetzt also, dass sein Dienstherr und enger Freund Graf Riccardo ein heimliches Liebesverhältnis hat zu seiner eigenen Frau Amelia. Ab jetzt nimmt das Verhängnis seinen düsteren Verlauf. Und einige der Sängerinnen und Sänger, die Sie ja gerade gehört haben, nenne ich Ihnen jetzt auch einmal. Der Graf Riccardo, das ist Charles Castronovo. Sein bester Freund Renato wird gesungen von Amatufschin Engbat. Die Wahrsagerin Ulrika, das ist Anna Kisch Judith. Der Page Oskar Enkelada Kamadi. Und die russische Sopranistin Anna Netrebko singt die Amelia. Über Verdis Maskenball erfahren Sie jetzt noch einiges mehr. In der Opernpause nämlich hat meine Kollegin Fanny Tank mit dem Dramaturgen der Staatsoper gesprochen, mit Olaf Schmidt. Und sie hat ihn zuerst nach der Sonderstellung dieser Oper in Verdis Gesamtschaffen gefragt.
1: Ja, schönen guten Abend. Ja, und Ball in Maskara ist sicherlich ein ganz einzigartiges Werk. Es spielt mit vielem, womit Verdi auch vorher schon experimentiert hat. Gerade jetzt dieser Schlusschor im zweiten Akt, der erinnert auch vielleicht an Rigoletto. Also Verdi kombiniert hier vor allem die unglaublich hochemotionalen Arien und Ensembles mit teilweise sehr grotesken, fast komischhaften Momenten, die aber ein Lachen haben, das natürlich im Halse stecken bleibt. Es ist eine Tendenz sozusagen aus dem vorher sehr auch noch mit Belcanto-Elementen spielenden Operngestus hin, dann zum großen Musikdrama, das er dann später bei Otello oder Don Carlo vorstellen wird. Also es ist sicherlich ein unglaublich besonderes Werk in Verdi. Werk insgesamt.
2: Das mehrmals zensiert wurde, auch schon zu Entstehungszeiten. Wie kann man diese politische Sprengkraft des Stoffes denn nutzen heutzutage?
1: Verdi war, würde ich sagen, so schlau, dass er es geschafft hat, obwohl er damals bei dieser italienischen Kleinstaaterei sich immens gegen unglaublich strenge Zensurbehörden durchsetzen musste, dass er das, was er ursprünglich erzählen wollte, nämlich die Ermordung des schwedischen Königs Gustav III. Auf offener Bühne zu zeigen, was er nicht zeigen durfte, in nun letztlich dann der finalen Fassung, die im nordamerikanischen Boston zu Kolonialzeit im 17. Jahrhundert spielt, dass er trotzdem diese Radikalität im Stoff und in der Musik erhalten hat, weil es ihm so sehr darum ging, mit seinen musikalischen Mitteln dieses Politische auszudrücken, was Menschen sich auch gegenseitig antun und wie auch unter einer manchmal sehr wohlklingenden Oberfläche die menschlichen Abgründe schlummern.
2: Können Sie noch mal sagen, wie das musikalisch genau geschieht? Da haben Sie ja auch ordentlich Einblick.
1: Das Besondere ist, wie gesagt, schon auch dieser Chor, den wir gerade gehört haben. Wir hören quasi ein Lachen in der Musik, das aber gleichzeitig mit der totalen Verzweiflung von Amelia zusammen zu hören ist, die gerade quasi entdeckt worden ist von ihrem eigenen Ehemann, die ahnt, dass er nun eigentlich das Äußerste wird fordern wollen, nämlich ihren Tod. Und das überlagert Verdi und das tut er sozusagen in ganz vielen Momenten. Wir hören davor Amelia in einer unglaublich ergreifenden Einsamkeit singen, aber es ist auch eine wahnsinnig schöne Musik, die sie da präsentiert. Also Verdi spielt damit, dass er uns sozusagen emotional hineinzieht in dieses Drama, aber immer wieder ganz viele verschiedene Schichten in der Musik offenlegt, die es uns eigentlich wirklich möglich machen, den Menschen mit all seinen emotionalen Höhenflügen und Abgründen deutlich zu hören.
2: Zu demaskieren sozusagen, womit wir beim Thema Maske wären, die ja in unserer Zeit, also in Zeiten von Social Media und KI-generierter Bilder, noch viel alltäglicher ist als vielleicht in den 80er Jahren, wo jetzt diese Inszenierung spielt. Also für uns ist die Maske ja im Grunde schon das Leben selber, die Realität. Wir nehmen das gar nicht mehr so wahr, dieses Selbstdarstellen als etwas Verhüllendes. Trotzdem wäre meine Frage, wie kann diese Oper denn zum Beispiel auch die Grenzen der Maskierung aufzeigen? Wie kann man so einen kritischen Blick hier auch gewinnen, vielleicht dessen, wo es endet, wo es auch ungesund wird, das Spiel mit den Masken?
1: Das ist ja etwas, was sowohl Giuseppe Verdi in seiner Zeit schon gezeigt hat oder auch zeigen wollte, wie ein Gustav III. Sozusagen auch mit den Bildern, die von ihm in die Welt kommen, an die Grenzen gerät, wie er immer wieder auch sich darum kümmert, wie er nach außen dargestellt wird. Er geht verkleidet zu Ulrika, weil er sagt, da kann ich mich nicht in meiner wahren Identität zeigen. Und wir spüren es aber heute natürlich, Sie sprachen die Social Media an, auf die Spitze getrieben. Rafael Villalobos, der Regisseur dieser Inszenierung, hat das sozusagen zum Anlass genommen, die Oper quasi am Ende der 1980er Jahre spielen zu lassen, wo mit der Liberalisierung des Kabelfernsehens auch sozusagen ein Medienzeitalter begann, wo eigentlich die ständige Selbstdarstellung oder die ständige Kontrolle über die eigenen Bilder ganz besonders wichtig wurde, auch letztlich für politisches Handeln, was wir heute ja auch sozusagen weltweit erleben. Aber das war sicherlich ein Moment, der Sender Fox News ist dann gegründet worden, der ja auch sich extrem politisiert. Also das sind alles Momente, Ereignisse, die sozusagen zu dieser Politisierung, zu dieser sehr politischen Handlung beigetragen haben.
2: Konnten Sie denn jetzt in dieser Inszenierung nochmal was ganz Neues für sich gewinnen aus dieser Oper, als jemand, der den Stoff wirklich sehr gut kennt?
1: Das Schöne ist ja, dass wenn man immer wieder neu auch auf Werke blickt, wenn man neu an Werken arbeitet, man entdeckt immer irrsinnig viel. Und jede singende Person bringt sozusagen mit ihrer Persönlichkeit eine andere Farbe rein. Also die Musik eröffnet uns ja ständig neue Sicht- und Hörweisen, sowohl musikalisch als dann eben auch im Zusammenspiel mit der Inszenierung auf der Bühne. Also ja, natürlich ist es eine große Freude, jeden Tag auf der Probe immer wieder was Neues zu entdecken, zu hören oder zu sehen.
2: Sagt Olaf Schmidt, Dramaturg an der Staatsoper unter den Linden. Vielen Dank, Herr Schmidt. Einen schönen Restabend wünsche ich Ihnen.
1: Dankeschön den Hörern, einen schönen guten Akt.
0: Fanny Tank war das. Sie hat mit dem Dramaturgen Olaf Schmidt gesprochen in der Pause während der Premiere von Verdis Maskenball am 29. März dieses Jahr. Mit dieser Inszenierung hat an diesem Abend der spanische Regisseur Rafael Villalobos sein Debüt an der Staatsoper unter den Linden gegeben. Er stammt aus Sevilla und hat zuerst Gesang studiert, bevor er dann Opernregisseur geworden ist. Er verbindet gerne traditionelle Oper mit zeitgenössischen, mit neuen Formen des Musik. Theaters. Mit Rafael Villalobos habe ich ein paar Tage vor der Premiere gesprochen und ihn gefragt, was eigentlich für ihn der Kern dieser Oper ist. Der Maskenball, der dieser Oper den Titel gegeben hat, der findet ja erst in der letzten Szene statt. Masken spielen aber vorher schon eine Rolle. Ricardo geht da verkleidet zur Wahrsagerin. Amelia versteckt ihr Gesicht, damit ihr Ehemann nichts von ihrer heimlichen Liebe merkt. Ist das eine Oper über Identität?
3: Un ballo in maschera is not only about the party, the end party in the opera. This ballo, mask ball, is an opera that talks about something which is a very contemporary debate, let's say, which is identity versus expression, who you are and how you express yourself in terms of gender, in terms of roots and race, origins, and also politically. That's also why we decided to set this production in United States of America in the 80s. This idea regarding the public image and how we express ourselves, both in private and in public, is the key of the production.
4: Also das ist tatsächlich genau der Kern der Sache, auch was wir jetzt draus machen, wie auch die Inszenierung angelegt ist. Es geht um dieses gesellschaftliche Ding von sich selbst darstellen. Wer bin ich eigentlich und wie drücke ich mich in der Gesellschaft aus? Und das ist auch der Grund, warum das Ganze in den 80ern in den USA angesiedelt ist. Also das ist natürlich auch eine sehr politische Oper. Das ist sie sowieso schon, der Maskenball, auch schon bei Verdi. Wie machen Sie das? How do you do this?
3: Well, the original is already set in Boston. So then I started to connect very much the spirit of the piece with Ronald Reagan's era during the 80s, a moment when the regulation for cable television became much more flexible. That made many new channels be born, like Fox News, that immediately turned into like, a Republican channel. And also because of the regulation, the amount of homes in the United States of America that were connected to cable television increased like 3 times. Let's say the communication, political communication game turned from press to television. So this,

0: create a production that is closer to the audience and can make the audience feel that this story is not an exotic story that we see from outside, but something much closer to us.
1: Also er möchte unbedingt, dass das keine exotische Geschichte von irgendwo ist, sondern dass wir wirklich etwas damit anfangen können, wenn wir das sehen. Und deswegen hat er nachgedacht, diese Geschichte spielt in Boston in den USA und er hat das Ganze in die 80er Jahre verlegt, zur Zeit von Ronald Reagan, als das Kabelfernsehen auch ganz hoch gepusht wurde und auf einmal ganz, ganz viele Kanäle nach Hause kamen und die Leute ganz andere mediale Erfahrungen gemacht haben und in diesem Zusammenhang natürlich auch ein völlig neues gesellschaftliches Ansehen dieser Selbstdarstellung da war. Und zur gleichen Zeit gab es natürlich auch die Marginalisierung von queeren Personen. Das war damals in den 80ern gerade sehr, sehr schlimm, wegen der AIDS-Fälle natürlich. Das spielt auch noch eine große Rolle. Und das sind alles Dinge, mit denen er versucht, dem Publikum die Sache nahe zu bringen und den ganzen Stoff eben als im Hier und Jetzt zu vermitteln. Das ist Ihr Debüt an der Staatsoper unter den Linden hier in Berlin. Wie erleben Sie denn das Haus? Wie fühlt es sich an? Wie ist die Arbeit an der Staatsoper? How does it feel? What is like working here?
0: Well, Staatsoper is one of the temples of opera, no? So since I was a kid, I've been attending opera performance since I was 10 years old, so it's been 28 years now. It's a dream working in a house like Staatsoper. I have attended many performances also as an audience these past years. So it's very exciting and you really feel this vibe inside. Everybody is very committed. The soloists are extraordinary and the whole team is very, I felt very welcome from the beginning. I am a shy person, so it's not that, you know, at the beginning, I need my time to feel comfortable myself. So the first week I was still a bit overwhelmed with the situation. This is something that I was working with my therapist 2 days ago. You know, I've always dreamt when I was a teenager of working in a house like this, in a piece like this, with singers like Anna Netrebko. I mean, she has been my diva for 20 years. So it takes a bit of time also to be comfortable with the situation, not because of them, but because of me. But now that I am really connected to that, I'm having such a wonderful time and it's really a dream. So I really hope the audience enjoys the show as much as me and my team, we are enjoying this process.
1: Also für ihn ist das wirklich was sehr Besonderes. Er sagt von sich selbst, er ist ein bisschen schüchtern und braucht einen kleinen Augenblick, um sich mit der ganzen Situation auch warm zu laufen. Aber er fühlt sich mittlerweile sehr, sehr gut aufgehoben. Und das ist ein absoluter Traum, an der Staatsoper zu inszenieren, weil es einfach einer der Tempel der Opern ist, wie er das gerade gesagt hat. Sie sind ja selbst ausgebildeter Sänger. Macht das Sängerinnen und Sänger, mit denen Sie als Regisseur arbeiten, vielleicht glücklich, weil sie wissen, was sie verlangen können und die Grenzen eines Sängers aus eigener Erfahrung kennen?
0: Yes, I mean, I started singing because, not because I wanted to be a singer, but because I wanted to be a director. I wanted to be a director, an opera director, since I was 10 years old. Since the very first time I went to the opera that night, I decided that this would be what I would do in my life. So I decided to study singing to understand how they performed. I think I am a very empathetic director because of that, because I understand how the body works, I understand how the mind works in some situations, and I try to feel them comfortable and try to work with their own tools, not imposing other tools. And I don't think they get that I started singing myself at all, but I think they get this empathy from me. I normally say that I don't consider the director to be on top of the pyramid, but on the bottom of the net, like really holding everybody, and this is my job, pointing the direction, but then trying to make them to feel comfortable and empower them to deliver the production. Then I try to be, you know, empathetic with them.
1: Also er versucht immer, ein sehr empathischer Regisseur zu sein. Er hat übrigens Gesang nicht studiert, um Sänger zu sein, sondern weil er sowieso Regisseur werden wollte und das Singen auch an sich besser verstehen wollte. Und das ist eben jetzt heute so, dass er versucht, da niemanden zu überfordern, sondern genau da anzusetzen, was ein Sänger, eine Sängerin eben auch kann. Und überhaupt hält er sich für jemanden, der die Basis bieten muss. Nicht von oben herab den Leuten erzählen, was sie machen sollen, sondern unten einen guten Grund geben, auf dem sie dann gut arbeiten können. Wenn Sie sich etwas wünschen dürfen, was sollen die Menschen im Publikum aus dieser Inszenierung mitnehmen? Was möchten Sie ihnen sagen? Was möchten Sie ihnen mitgeben?
0: You know, as the director, I am not that interested in like addressing messages to them. It's more that they start to make a lot of questions themselves and also

0: creates a debate, which is that you share these questions with the people next to you. And this is, for me, what opera should be. I think that the opera is such an special, extraordinary art form, combining not only many kinds of art forms, but many artists, different people together with different roots, with different educations. Opera should be really, really like the pillar of debate in contemporary society. And I always find very sad when a performance ends and everybody just leave the house and go home and there's nothing beyond the performance. I think also we invest so much public money on this that the minimum we can do is trying to expand the performance beyond the performance. So for me, rather than sending them specific messages regarding things of gender, of race, or cultural appropriation, or contemporary celebrity, I think they're all them on the production. What I really wish is that really it makes the people turn to the people next to them, start a conversation in the interval after the opera and creates a kind of debate about what is opera today and about the topics and the subjects that they will see on stage.
1: Also wenn er sich was wünschen dürfte, dann wäre das Allerschönste bei all den Gewerken, die zusammenkommen, den vielen künstlerischen Gewerken, die da bei einer Oper zusammenspielen, dass hinterher nicht alle einfach nach Hause gehen, sondern dass Debatten angestoßen werden, dass man mit seinem Nachbarn darüber spricht, vielleicht am besten noch mit dem, der neben einem gesessen hat, im Parkett oder im Rang und über die Oper und über die Themen, die da drin diskutiert werden, dass man das mitnimmt und weiternimmt. Also die Moral von der Geschichte, das ist nicht seine Message, das möchte er nicht. Er möchte, dass die Leute sich connecten und über die Themen sprechen und damit wieder etwas Neues anstoßen. Thank you very much for coming and talking about Verdi and the Staatsoperndebüt. Thank you very much.
0: Thank you for inviting me.
2: Der spanische Regisseur Rafael Villalobos war das über seine Inszenierung von Giuseppe Verdis Maskenball. Sie hören die Aufnahme der Premiere, die wir von Radio 3 vom RBB gemacht haben, am 29. März dieses Jahr. Weiter geht es jetzt mit dem dritten und damit letzten Akt. Wir erinnern uns, Renato hat herausbekommen, dass seine Frau Amelia diese heimliche Liebesbeziehung hat zu seinem Freund Ricardo und jetzt will er sie deswegen umbringen. Er entscheidet sich dann zwar nochmal anders, aber dennoch, die Tragik nimmt ihren Lauf mit dem Höhepunkt in der letzten Szene, denn dann findet endlich der titelgebende Maskenball statt. Showdown also jetzt im dritten Akt. Sie hören noch einmal in den drei Hauptpartien als Ricardo, Charles Castronovo, als Renato, Amatufschin Engbat und als Amelia, Anna Netrebko, außerdem die Staatskapelle Berlin und den Staatsopernchor. Die Leitung hat Enrique Mazzola.

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So also endet die Oper Ein Maskenball von Giuseppe Verdi. Das war die Berliner Premiere am 29. März dieses Jahres in der Staatsoper Unter den Linden, Berlin. Sie haben gehört, als Graf Ricardo, Charles Castronovo, als Renato, Amatuvschin Engbat, die Wahrsagerin Ulrika wurde gesungen von Anna Kisch Judith, der Page Oskar, das war Enke Leda Kamani und Anna Netrebko als Amelia. Und natürlich den Staatsopernchor und die Staatskapelle Berlin. Die musikalische Leitung des Abends hatte Enrique Mazzola. Das also war der Maskenball bei den diesjährigen Festtagen in der Staatsoper Unter den Linden. Der ARD-Opernabend wurde Ihnen heute präsentiert von Radio 3 vom RBB aus Berlin. Und wir bleiben noch ein bisschen zumindest so ungefähr dort, wo der Maskenball spielt, in den USA, nämlich, wenn auch fast 20 Autostunden entfernt von Boston, in Spillville, nämlich in Iowa. Da hat Antonín Dvořák sein amerikanisches Streichquartett komponiert und daraus hören Sie jetzt den ersten Satz in einer Aufnahme mit dem Emerson String Quartet.

0: Das war von Antonín Dvořák der erste Satz seines amerikanischen Streichquartetts in einer Aufnahme mit dem Emerson String Quartet. Und damit sage ich Tschüss, ich bin Anja Herzog und wünsche Ihnen noch einen schönen Abend.
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2: EU-Kommissionspräsidentin von der Leyen hat dem neuen ungarischen Ministerpräsidenten Murgia zum Amtsantritt gratuliert. Die Hoffnung und das Versprechen eines neuen Aufbruchs in Ungarn seien ein starkes Signal in schwierigen Zeiten, teilte sie auf der Plattform X mit. Auch EU-Ratspräsident Costa sprach von einem neuen Kapitel in der Geschichte des Landes. Bundeskanzler Merz erklärte, Deutschland und Ungarn seien bereits eng miteinander verbunden. Er freue sich darauf, die Beziehungen weiter auszubauen. Murgia wurde heute im Parlament in Budapest vereidigt. In seiner Rede sprach er vom ersten Tag eines Systemwechsels. Er versprach, nicht zu herrschen und Ungarn stattdessen zu dienen. Murgias konservative Tiso-Partei verfügt im Parlament über eine Zweidrittelmehrheit und kann somit umfassende Veränderungen voranbringen. Mit dem Wahlsieg Mitte April beendete sie die 16-jährige Regierungszeit des rechtsnationalen Ministerpräsidenten Orbán. Bundeskanzler Merz blickt trotz der Spannungen mit den USA und des angekündigten Abzugs von US-Truppen aus Deutschland weiter optimistisch auf den Zusammenhalt der NATO. Die Stärke des Bündnisses hänge nicht allein von der Truppenzahl ab, sondern von gemeinsamen Zielen. Und diese Einigkeit bestehe nach wie vor, sagte Merz bei einem Parteitag der schwedischen Konservativen in Stockholm. Er habe keinen Zweifel daran, dass die USA ein großes Interesse daran hätten, einen starken europäischen Teil der NATO an ihrer Seite zu haben und umgekehrt. Das US-Verteidigungsministerium hatte angekündigt, rund 5.000 der etwa 39.000 in Deutschland stationierten Soldaten abzuziehen. Die Ankündigung erfolgte vor dem Hintergrund zunehmender Spannungen zwischen Präsident Trump und Merz. Die Ukraine und Russland haben sich gegenseitig Verstöße gegen die seit heute geltende dreitägige Waffenruhe vorgeworfen. Seit Beginn des Tages seien 51 russische Angriffe verzeichnet worden, teilte der ukrainische Generalstab mit. Das russische Verteidigungsministerium erklärte, ukrainische Kräfte hätten russische Stellungen mit Drohnen und Artillerie angegriffen. Die Feuerpause war gestern Abend von US-Präsident Trump verkündet und von Kiew und Moskau bestätigt worden. Beide Seiten vereinbarten zudem den Austausch von Kriegsgefangenen. Die russische Führung hatte anlässlich der traditionellen Militärparade zum Gedenken an den sowjetischen Sieg über Nazi-Deutschland im Zweiten Weltkrieg bereits für Freitag und Samstag einseitig eine Feuerpause ausgerufen. Diese war ebenfalls gebrochen worden. Die Aussagen von Gesundheitsministerin Warken zu Milliardendefiziten und erforderlichen Reformen in der Pflegeversicherung haben zu unterschiedlichen Reaktionen geführt. Der Vorsitzende der Deutschen Stiftung Patientenschutz, Brüsch, sagte der deutschen Presseagentur, die Bundesregierung habe die Finanzkrise selbst befeuert, weil sie die Ausgaben der Pflegekassen zur Unterstützung des Bundes während der Corona-Pandemie nicht zurückgezahlt habe. Der Verband der privaten Krankenversicherung erklärte dagegen, die Pflegeversicherung müsse ihre Leistungen in Zukunft auf diejenigen konzentrieren, die sie wirklich benötigten. Warken hatte von einer drohenden Finanzlücke von 22,5 Milliarden Euro in den kommenden 2 Jahren gesprochen und baldige Vorschläge für eine Reform angekündigt. Der CSU-Vorsitzende Söder hat die schwarz-rote Koalition auf Bundesebene zu mehr Kompromissfähigkeit aufgerufen. Union und SPD dürften nicht in eine, Zitat, Spirale gegenseitiger Empfindlichkeiten geraten, sagte Söder der Welt am Sonntag. Überlegungen zu einer Minderheitsregierung im Bund wies der bayerische Ministerpräsident zurück. Dies würde die Demokratie destabilisieren und die Schwäche demokratischer Parteien beim Scheitern der Weimarer Republik dürfe sich nicht wiederholen. Die Bundesregierung und Kanzler Merz haben laut Umfragen nach einem Jahr im Amt sinkende Zustimmungswerte. In der Fußball-Bundesliga hat es folgende Ergebnisse gegeben. Wolfsburg-Bayern München 0:1, Leipzig-St. Pauli 2:1, Augsburg-Mönchengladbach 3:1, Hoffenheim-Bremen 1:0 und Stuttgart-Leverkusen 3:1. Das Wetter. In der Nacht im Norden teils stark bewölkt, sonst gering bewölkt und meist trocken. Temperaturrückgang auf 11 bis 2 Grad. Morgen im Osten und Südosten länger sonnig, sonst wolkig bis stark bewölkt. Später von Südwesten her Schauer und Gewitter. 15 bis 26 Grad mit den höchsten Werten in Niederbayern. Die Aussichten am Montag meist stark bewölkt und regional kräftiger Regen. Im Nordwesten und Norden wechselnd wolkig mit Schauern. An den Nordsee längere freundliche Abschnitte. 9 bis 20 Grad. Das waren die Nachrichten.
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3: Herzlich willkommen. Wie frauenfeindlich ist der Kunstbetrieb und wie viel Sichtbarkeit wird Künstlerinnen heute zugestanden? Ein Symposium in Berlin geht dieser Frage nach. Wir waren dabei und berichten. Und dann schauen wir auf eine Jahrhundertkünstlerin des Theaters, die nun auch noch mal etwas sichtbarer wird. Helene Weigel erhält auf dem Gelände des Berliner Ensembles, dessen erste Intendantin sie war, eine eigene Skulptur. Die Künstlerin Monika Bonvicini hat sie mit Studierenden entworfen und erzählt uns von diesem Projekt. Aber nicht nur die große Vergangenheit des Theaters beschäftigt uns heute, sondern natürlich auch die Gegenwart. Mozarts Zauberflöte wird in Gelsenkirchen auf der Bühne zum Computerspielerlebnis und Regisseur Sebastian Hartmann inszeniert in Dresden einen Abend rund um die Träume in Europa. Ob die eher hoffnungsvoll oder doch sehr düster ausfallen, das erfahren Sie heute bei uns in Fazit. Schön, dass Sie mit dabei sind. Und das ist der Singer-Songwriter Meek mit Brixton.

0: Die Künste, auch die bildende Kunst, sind heute offen und selbstverständlich feministisch, sollte man meinen. Aber offenbar sieht die Realität hinter den Kulissen oft ganz anders aus, wenn es etwa um die tatsächliche Repräsentation in Ausstellungen geht. Grund genug für den neuen Berliner Kunstverein NBK, das Problem von Grund auf zu diskutieren. Misogynie, ein Symposium, heißt die Veranstaltung, die heute dazu stattgefunden hat, um der Frauenfeindlichkeit im Kunstbetrieb nachzugehen. Mein Kollege, unser Kunstkritiker Carsten Probst, war dabei und kann uns davon berichten. Schönen guten Abend, Herr Probst.
1: Hallo, guten Abend.
0: Herr Probst, was für Gäste und Rednerinnen haben denn da heute zu dem Thema gesprochen?
1: Ja, also das Symposium hat versucht, so eine Brücke zu schlagen zwischen historischer und aktueller Situation. Also es waren KunsthistorikerInnen dabei deswegen, AktivistInnen, KünstlerInnen aus England und aus Deutschland. Der Ton, muss man sagen, war insgesamt eher wenig aktivistisch, sondern es ging eher so um eine fundierte, kann man sagen, Diskussionsrunde, sehr ruhig, manchmal fast ein bisschen akademisch, was natürlich so ein bisschen dem Umstand geschuldet war, dass die Kunstzeitschrift Texte zur Kunst dieses Symposium mitorganisiert hat, die ja immer so ein bisschen versucht, Kunstgeschichte und Gegenwart zusammenzubringen.
0: Und was für Fakten wurden dann angesprochen? Worin äußert sich die Frauenfeindlichkeit konkret in der Kunst?
1: Ja, damit begann es eigentlich schon. Also sie äußert sich nämlich vielleicht nicht ganz so eindeutig immer wie der Begriff Misogynie oder Frauenfeindlichkeit, das vielleicht so aus der Alltagserfahrung nahelegen würde. Landläufig versteht man darunter natürlich erstmal so versteckte oder offene Gewalt gegen Frauen, die oft auch gerade physisch ausgeübt wird. Aber Susanne Huber, die Kunsthistorikerin aus Bremen, sieht es für den Kunstbereich etwas komplizierter.
2: We've known since the 1970s that the personal is also political, but
1: also wir wissen zwar, sagt sie, dass seit den 1970er Jahren das Private und das Politische also zusammenkommen, aber in der Welt der Kunst sind die Dinge nicht ganz so eindeutig. Ästhetisches Vergnügen entsteht oft durch widersprüchliche Impulse, von der Spannung zwischen Anziehung und Abstoßung, zum Beispiel zwischen Intimität und Dominanz. Und oft schert sich eben die Kunst dabei auch gar nicht so um klare ethische Grenzen, die in der Gesellschaft gelten. Und gerade deshalb ging es eben an diesem Abend auch nicht so sehr um moralische Fragen. Misogynie zeigt sich in vielen Bereichen. Wir sprechen ja schon lange von der männlich dominierten Kunstgeschichte. Dabei geht es aber eben weniger so um körperliche Gewaltdarstellung, darum auch, aber vor allem auch um bestimmte Rollenzuschreibungen an Frauen in der Kunstgeschichte zum einen, aber auch in den Institutionen, in den Museen, die diese Kunstgeschichte vermitteln. Es geht auch um die Wissenschaft, die Frauen, Künstlerinnen eben auch oft gar nicht beachtet hat, und natürlich auch um den Kanon der Kunstgeschichte, der sowohl das Bild von Frauen als auch ihren Zugang zur Kunst lange ganz stark ja reglementiert hat.
0: Also da gibt's diesen männlichen Blick, von dem immer gesprochen wird, wenn die ganze westliche Kunstgeschichte davon ja eigentlich dominiert wird. Wie lässt sich dagegen angehen? Es gibt ja immer Forderungen, bestimmte Bilder zum Beispiel aus Museen zu entfernen, die als sexistisch angesehen werden oder die zum Beispiel Vergewaltigungsszenen zeigen. Sie haben das ja eben auch schon angedeutet. Wie haben die TeilnehmerInnen des Symposiums denn solche Forderungen diskutiert heute?
1: Ja, ich hatte damit fast eigentlich auch gerechnet, dass es solche Forderungen auch wieder geben würde, aber so ein Bildersturm, so aus ethischen Gründen, war eigentlich überhaupt kein Thema. Also die renommierte Londoner Kunsthistorikerin Catherine McCormack zum Beispiel schrieb eigentlich ganz eindrucksvoll den für sie eigentlich entscheidenden Punkt, der für eine bestimmte misogyne Grundeinstellung der westlichen Kultur sorgt. Und das ist eigentlich ihrer Meinung nach eher was ganz Unauffälliges, weil es inzwischen völlig normal und völlig gewohnt und etabliert ist. Und dazu Catherine McCormack.
2: I think that what happens in the art museum, what gets validated in the art museum, trickles down into contemporary media. So therefore we have the.
1: Sie sagt, was in Kunstmuseen kunstgeschichtlich beglaubigt wird, das sickert natürlich ein in die zeitgenössische Medienwelt und verbreitet sich dadurch natürlich auch. Es gibt bestimmte Vorerwartungen über das Weibliche, die seit Jahrhunderten vorgeprägt sind von all diesen Venus-Darstellungen, von denen es ja Tausende gibt in allen möglichen Museumssammlungen rund um die Welt. Und auch die Museen selbst, ihre Art, das zu präsentieren, beeinflussen den Blick, was Schönheit und was Gewalt ist. All das, meint sie, beeinflusst eine Vorerwartung, was kulturell normal ist und auch als solches konsumiert werden kann. Und wenn man, wie geschehen zum Beispiel, fordert, dass etwa Correggios Jupiter und Io oder die Entführung des Ganymed abgehängt werden, weil darin so offenkundige Vergewaltigungen so dargestellt werden, als gäben sich die Opfer dem auch noch ekstatisch hin, dann, meint McCormick, greift das viel zu kurz. Also sie lehnt eigentlich auch so Triggerwarnungen und so weiter ab. Stattdessen sollen die Museen viel, viel stärker in die Vermittlung gehen, aktive Arbeit der Kontextualisierung leisten, das Publikum viel stärker mitnehmen, um ein Verständnis solcher Szenen viel offensiver auch zu fördern.
0: Aktuell gibt es ja oft Befürchtungen vor einem konservativen Backlash in der Kulturpolitik. Das wird ja eigentlich in allen Bereichen gerade diskutiert. Wurde das heute auch mit in die Diskussion aufgenommen?
1: Also ich fand das eher in Anspielungen deutlich. Ich hatte den Eindruck, dass man insgesamt heute eher keinen Gedanken so sehr daran verschwenden wollte. Aber es gab eine Aktivistin, Juliana Gleason, eine Transperson und Aktivistin, die Museen überhaupt unterstellt, dass sie gar kein Interesse an solchen Kontextualisierungen haben. Also dass sie eher so auf ganz eindeutige, duale Identitäten setzen. Und sie verglich dann so ein bisschen polemisch die Kunstwelt mit dem Sport oder mit rechtsradikaler Politik. Aber da schwang auch eigentlich so ein bisschen Ironie mit dabei. Also es war jetzt kein Aufruf zum Museumssturm.
0: Und wenn Sie jetzt auf diesen ja auch langen Diskussionstag zurückschauen, haben Sie das Gefühl, dass die Situation von Frauen, von Künstlerinnen im Kulturbetrieb da heute auch engagiert verteidigt oder dass da eine Position aufgemacht wurde, dass man gesagt hat, wir müssen da die Position der Frauen auch stärken im Betrieb selber? Also jetzt nicht nur, wenn es um sexistische Darstellungen in der Kunst geht, sondern auch um Repräsentation und Gleichberechtigung?
1: Ja, ich würde sagen, es gibt einen Status, den es zu verteidigen und auszubauen gilt. Ich glaube, das ist allen bewusst. Ich denke, das Entscheidende ist nach wie vor, also ich kann vielleicht aus einer eigenen Erfahrung erzählen, ich habe in einem Museum vor wenigen Monaten einmal eine Hochrechnung gemacht, wie lange dieses Museum gebraucht hat, um seine Sammlung zu erstellen. Und die Museumsdirektorin sagte, um tatsächlich eine Parität zwischen weiblichen und männlichen Positionen in der Sammlung herzustellen, müssen wir nochmal 150 Jahre sammeln, angesichts des sozusagen des Etats, den wir überhaupt zur Verfügung haben. Das sind natürlich die absolut realen Widerstände, gegen die auch die engagiertesten Bewegungen sozusagen sich immer noch durchsetzen müssen. Das heißt, man braucht einen langen Atem. Und davon war auch dieses Symposium getragen.
0: Unser Kunstkritiker Carsten Probst über das Misogynie-Symposium im neuen Berliner Kunstverein. Herr Probst, ganz herzlichen Dank.
1: Danke auch.

0: Steven Sanchez mit Chuck the Money. Wir haben gerade darüber gesprochen, Künstlerinnen haben es immer noch schwerer, hinter der männlichen Konkurrenz hervorzutreten. Auch die Ausnahmeschauspielerin Helene Weigel hat damit zu kämpfen gehabt. Hier hören wir mal ihre unverwechselbare Stimme.
1: Was sind das für Zeiten, wo ein Gespräch über Bäume fast ein Verbrechen ist, weil es ein Schweigen über so viele Untaten einschließt?
0: Ja, Helene Weigel mit der bekanntesten Stelle aus dem Gedicht an die Nachgeborenen von ihrem Ehemann Bert Brecht. Der steht stolz als Statue auf dem Vorplatz des Berliner Ensembles am Schiffbauer Damm. Klar, er hat dort gewirkt, aber eben nicht allein. Deshalb wird morgen eine neue Skulptur am BE eingeweiht. Geehrt wird Helene Weigel im Jahr ihres 125. Geburtstags. Sie war nicht nur die bedeutendste Schauspielerin des Hauses und Mitentwicklerin des epischen Theaters, sondern auch ab 1949 Mitgründerin und erste Intendantin des Berliner Ensembles. Eine der wichtigsten Künstlerinnen und Pionierinnen des Theaters überhaupt. Der Freundeskreis des BE hat Spendengelder gesammelt und konnte Monika Bonvicini für das Projekt gewinnen. Selbst renommierte Künstlerin und Professorin für Bildhauerei an der Universität der Künste Berlin. Zusammen mit ihren Studierenden hat sie die Skulptur entwickelt und kann uns jetzt davon erzählen. Schönen guten Abend, Frau Bonvicini.
2: Ja, guten Abend.
0: Als man an Sie herangetreten ist mit dem Auftrag, eine Skulptur für und von Helene Weigel zu entwerfen, war das für Sie und Ihre Bildhauereiklasse sofort klar, das wollen wir machen?
2: Naja, ich bin gefragt worden von einer Freundin, die dem Freundeskreis der Berliner Ensembles gehört, ob ich Interesse hätte, etwas zu Helene Weigel zu entwickeln mit der Klasse. Und ich habe eigentlich, glaube ich, sofort zugesagt, weil ich ein großer Fan von ihr bin und weil ich gedacht habe, dass es eine super Erfahrung auch für die Klasse wäre, erstmal an einem Projekt zu arbeiten, zu eher eine Frau und auch eine gute Übung sozusagen, um über öffentliche Skulptur nachzudenken. Deswegen habe ich eigentlich sofort zugesagt. Und ich muss sagen, die Klasse hat auch mit großem Enthusiasmus geantwortet und wir haben 2 Semester lang daran gearbeitet. Ich denke, dass, wie Sie auch gesagt haben, Helene Weigel war so eine wichtige Figur, nicht nur, weil sie eben die erste Intendantin des Berliner Ensembles, sie war aber auch Theaterregisseurin in einer Zeit, in der Frauen wirklich nur selten solche Hauptrollen übertragen wurden. Eine Schauspielerin mit einer wunderbaren Stimme, die viele sehr starke Frauenfiguren auf die Bühne brachte. Eine Künstlerin, die hat erstmal sehr früh eigentlich Anerkennung bekommen, die war in Exil. Sie ist ständig umgezogen, sie hatte Sprachbarrieren bei Schauspielern im Ausland, kam dann zurück in zerstörte Berlin und gründete die neue Theatergruppe und ihre Leitung über 17 Jahre hinweg. Also es gab sehr viele Ebenen, viele Aspekte und die Recherche der Studierenden brachten ja sehr viele faszinierende Facetten ihrer Persönlichkeit zustande, die dieses Denkmal verkörpern können.
0: Und in welcher Weise haben sich die Studierenden dann mit diesem Werk und diesem Leben von Helene Weigel auseinandergesetzt? Sie haben ja schon gesagt, es wurde recherchiert. Was waren denn da dann so die Hauptpunkte, mit denen die Studierenden und Sie sich beschäftigt haben?
2: Also es gibt sehr viel Literatur über sie, Filme, Aufzeichnungen, Interviews. Und die Studierenden haben wirklich sehr viel recherchiert und nachgedacht auch, was es bedeutete, damals für eine Frau so eine Rolle zu spielen in Berlin, in einer Berlin, die ja sehr kaputt und schwierig war, als sie zurückkam. Sie haben darüber nachgedacht, was sie gesehen hat, zum Beispiel aus ihrem Büro von der Berlin Ensemble, bis hin, was sie getragen hat. Mir war das wichtig und den Studierenden auch, dass das Denkmal auch so mit Themen, die relevant jetzt sind, wie Feminismus oder queere Perspektive, ne? Dass man damit arbeitet, von denen wir auch gedacht haben, dass für Helene Weigel wichtig gewesen wären jetzt.
0: Und wie kann man sich jetzt das Ergebnis vorstellen? Wie würden Sie die Skulptur beschreiben, in die all das eingeflossen ist?
2: Wir haben alle die Recherche und die Gedanken in eine Art Pavillon verpackt. Und das Denkmal verbindet eben verschiedene Ansätze. Es gibt skulpturale Elemente, angefangen von einem Sockel in diesem Pavillon, der wackelig, als fest ist. Das kann man als eine Abstraktion an die Exiljahren von Helene Weigel sehen, aber dann auch als eine Erinnerung, wie brüchig Geschichte sein kann. Auf dem Sockel ist ein Registool, der selber Helene Weigel entworfen hat. Es liegen auch verschiedene Gegenstände herum, wie Bücher, Stiften oder Zigaretten, Stiefel. Ein Porträt von ihr ist auch auf einer der Glasscheiben im Stil einer Serigraphie von den Studenten gemalt worden. Je nach Bildwinkel kann man das mehr oder mal weniger sehen. Und wenn die Sonne scheint, dann machen die punktuell gemalte Flächen Schatten auf die Skulptur, die drinnen ist. Es gibt auch Interviews zu hören. Also es gibt auch Teile von einem Interview von Helene Weigel zu hören. Es war auch wichtig, dass nicht nur ihr Gesicht, sondern auch ihre sehr markante Stimme im Denkmal präsent ist. Und daher gibt es auch diese Audiokomponente. Es entsteht sozusagen eine Klanglandschaft, an die die Studierenden gearbeitet haben, die jeder sich anhören kann.
0: Also der Brecht steht immer noch auf dem Vorplatz. Wo steht denn jetzt Helene Weigel? Wo ist dieser Pavillon zu finden auf dem Gelände des Berliner Ensembles?
2: Also ich hätte das Denkmal von Helene Weigel direkt vor der Berliner Ensemble platziert. Aber es ist ja wunderbar, dass die Freunde der Berliner Ensemble schon letztes Jahr ein Helene Weigel Hof offiziell so gemacht haben. Und da in diesem Hof ist jetzt die Skulptur zu sehen.
0: Jetzt haben Sie sich ja sehr lange mit dem Projekt mit Helene Weigel beschäftigt. Haben Sie dabei auch für sich neue Aspekte an dieser Künstlerin zu schätzen gelernt?
2: Ich habe sicherlich nach sehr vielen Jahren noch mal was Neues dazu gelernt. Und meine Erinnerung an sie und mein Wissen an sie ist erfrischt worden. Ja, es gibt auch dieses Jahr sehr viele Events und Filme über sie. Und ich freue mich wirklich sehr, dass eine so wichtige Persönlichkeit, die so international auch war, dass so viele Sachen an sie gewidmet werden. Und ich bin natürlich sehr, sehr froh, dass meine Klasse daran gearbeitet hat, weil ich finde es auch wahnsinnig wichtig, dass alles, was in der Stadt ist, auch nicht nur von einer Person, von einer Persönlichkeit entwickelt wird, sondern wirklich auch von einem Kollektiv sozusagen. Ja, ich finde es toll. Ich glaube, auch Helene Weigel hätte das sehr, sehr gerne gemacht, dass nicht nur eine Person etwas für sie entwirft, sondern wirklich eine Gruppe von jüngeren Künstlerinnen und Künstlern.
0: Monika Bonvicini, ganz herzlichen Dank.
2: Ich danke Ihnen sehr.
0: Morgen wird der Pavillon mit der Helene-Weigel-Skulptur also eingeweiht auf dem Helene-Weigel-Hof. Das ist der frei zugängliche Innenhof des Berliner Ensembles.
3: Oper.
0: Der Schauspieler Timothée Chalamet hat vor kurzem für sehr viel Medienwirbel gesorgt, als er Oper und Ballett als Kunstform bezeichnete, für die sich niemand mehr interessiere. Da gab es reichlich Widerspruch, zumal die Musiktheater auch hierzulande mit großem Eifer daran arbeiten, sich neu zu erfinden und am Leben zu bleiben. Dafür hat das Musiktheater im Revier Gelsenkirchen vor 2,5 Jahren ein Opernlaboratorium eröffnet, das Mir.Lab. Es soll mit digitalen Formen experimentieren und Menschen anlocken, die sonst mit dieser Kunstform wenig am Hut haben. Nun gibt's die erste Produktion im Großen Haus und gleich eine der beliebtesten Opern überhaupt. Mozarts Zauberflöte. Heute Abend fand die Premiere statt. Mozart als Computerspiel, so hat es das Theater angekündigt. Unser Kritiker Stefan Keim war dabei. Schönen guten Abend, Herr Keim.
4: Guten Abend, Herr Mumot.
0: Haben Sie denn dem Computerspiel zugeschaut oder selber mitgespielt?
4: Das dürfen wir nicht. Es gibt eine Spielkonsole in der Pause, die war aber von Kindern besetzt. Schrecklich, da konnte ich nicht ausprobieren. Nein, ich habe die ganze Zeit zugeschaut und wir sind wirklich in einem Computerspiel. Also es gibt das Liebespaar, es ist schon die Geschichte der Zauberflöte, auch die Musik. Tamino und Pamina, die jungen Liebenden, sind in diesem Open-World-Game die Zauberflöte. Sarastro beherrscht die Welt mit Hilfe des siebenfachen Sonnenkreises und sie müssen eine Challenge nach der anderen schaffen, aber am Schluss ist es nicht ihr Ziel, das Spiel zu gewinnen, sondern das System Sarastro zu zerstören und Freiheit auszuprobieren. Das ist so ganz grob die Geschichte.
0: Ja, Sie haben es ja gesagt, es ist ja schon im Original eine Geschichte aus fantastischen Welten voller Drachen, Zauberinnen, Vogelfängern und so weiter. Das bietet sich ja eigentlich für eine Computerspielästhetik an, für so ein Fantasy-Game. Hat das ästhetisch funktioniert?
4: Ich finde leider nicht. Es ist ein optischer Overkill. Es ist ein Bang, Boom, Bang der Ideen, von denen ich hier in unserer kurzen Zeit nur ein paar skizzieren kann. Zum Beispiel, Sie haben gerade Drachen erwähnt. Davor ist ja am Anfang Tamino auf der Flucht. Also ganz klassisch Mozart, Caniso Guenzane, den Tenor haben wir da gerade gehört. Und wir sehen aber keinen Drachen, sondern wir sehen das Bild eines ganz süßen Hundes und aus dessen Hintern quellen das, was aus dem Hintern eines Hundes quillt. Und dieser sehr, sehr lange Auswurf ist dann die Schlange. Da, also mit diesem Humor wird am Anfang gearbeitet, durchaus ein bisschen schwierig. Es sind ganz viele Screens auf der Bühne, überall zappelt etwas, überall gibt es Bilder, die noch ins Innere des Spiels hineinführen, und es gibt sehr, sehr viel Technik. Ich zitiere mal ganz kurz aus dem Programmheft. Im zweiten Akt erfassen zwei Tracking-Technologien, LIDAR-Sensor und Infrarotkamera, in Echtzeit die Positionen und Bewegungen der DarstellerInnen. Auf dieser Grundlage werden KI-gestützte Bewegtbilder auf dem eigens am Musiktheater entwickelten LED-Vorhang generiert und gesteuert. Sie verschmelzen Bühnen- und Digitalwelt. Klingt toll. Mhm. Was passiert ist allerdings, dass jetzt Papageno und Papagena bei ihrem Liebesduett, also der Vogelhändler, die lustige Figur im Stück, dass die sich, weil in dem Glockenspiel, das als Item mit ins Computerspiel gebracht wird, auch noch Vogelfutter enthalten ist, die essen das und verwandeln sich dann in Vögel. Und das sieht man dann im Hintergrund ein bisschen gespiegelt mit so schwarz-weißen, unscharfen Figuren, bis sie dann in lustigen Vogelkostümen auf der Bühne auftreten. Also das ist ein bisschen das, was aus diesen wirklich irren Ideen, an denen wahrscheinlich jahrelang gearbeitet worden ist, am Schluss auf der Bühne rauskommt.
0: Also da wird ja wirklich an allem rumgewerkelt, was die Oper inhaltlich zu bieten hat. Und es gibt ja auch einige Punkte, mit denen Regieteams sowieso so ihre Probleme haben. Also Figuren, die heute rassistisch wirken oder befremdlich patriarchal, wie der große Sarastro, den Sie ja schon erwähnt haben. Wie geht diese Produktion, die ja offenbar sehr stolz darauf ist, sehr modern an die Sache heranzugehen, also so zeitgenössisch, wie es nur geht, wie geht die damit um, mit diesen schwierigeren Stellen des Stückes?
4: Also der Monostatos lässt sich verhältnismäßig einfach machen. Statt weil ein Schwarzer hässlich ist, wie es im Original heißt, heißt es, weil mein Antlitz hässlich ist, und dann hat man das Problem gelöst, denn er ist auch gar kein Schwarzer. Er ist, das ist auch noch so eine weitere Idee, ein toter Dirigent, der sich irgendwie im Zombie-Zustand wieder aus dem Boden emporgearbeitet hat. Die drei Damen sind auch Dirigenten, bekannte Dirigenten, Karajan und so weiter. Mhm. Damit soll dann auch noch die Rezeptionsgeschichte der Zauberflöte reflektiert werden. Die Zauberflöte ist übrigens auch eine Zauberplatte, die immer wieder aufgelegt wird. Und jetzt höre ich mal auf mit den vielen Beispielen, weil mir raucht auch noch der Kopf. Es ist wirklich alles hineingeschmissen worden, was wahrscheinlich während der Probenphase irgendwie mal durch die Köpfe zuckte. Es ist eigentlich, was Nora Kral hier vorlegt, keine Inszenierung, sondern ein Brainstorming, das viel Budenzauber macht, aber im Kern eigentlich hohl ist.
0: Ja, jetzt haben Sie gerade über die toten Dirigenten auf der Bühne gesprochen. Sprechen wir mal über die Lebenden, also über das Orchester, das Ensemble, die musikalische Qualität dieses Abends. Konnte die sich denn gegenüber diesem Chaos der vielen, vielen Ideen durchsetzen? Hat es sich gut angehört?
4: Ach, es ging. Also es ist wirklich so, dass Johannes Klump ein bisschen, also er dirigiert souverän und macht keine großen Fehler, aber er ist auch wenig inspiriert. Es gibt eine höchst interessante Besetzung. Wir haben ja gerade schon den Tamino gehört, typischer Opernsänger. Hören wir mal ganz kurz den Papageno.
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4: Oh, das Heißer war schon nicht so ganz genau getroffen. Es ist gar kein Opernsänger, der hier singt. Sebastian Schiller ist das, von der Punkband Coppelius, die öfter am Haus gearbeitet haben. Finde ich eine tolle Idee. Mozarts Zauberflöte ist ja auch eigentlich sowas wie ein Musical, wenn man sich die Entstehungsgeschichte anschaut. Man kann das auch mal mit Schauspielern besetzen. Nur neben den Opernsängern geht der Sebastian Schiller völlig unter. Und das meine ich damit. Es stecken so viele großartige Ideen in diesem Abend, auch viele völlig bescheuerte Ideen, und da hat keiner mal gefiltert. Also es ist so schade, dass es jetzt nur ein Riesenspektakel ist. Also wenn man da mal kritisch drauf geschaut hätte und mal geguckt hat, was lohnt sich wirklich weiter zu verfolgen und was lassen wir vielleicht auch mal weg, dann wäre das ein echt spannendes Projekt, diese Computer-Game-Zauberflöte.
0: Und ja auch ein wichtiges Projekt. Ich habe es anfangs gesagt, das Opernlaboratorium möchte ja ein anderes, ein jüngeres Publikum ansprechen. Würden Sie sagen, das hat auch nicht funktioniert? Da die Erlebniswelt von jungen, computeraffinen Menschen da anzusprechen?
4: Ich bin jetzt ja nicht mehr ganz so jung, aber das, was ich von meinen Kindern kenne, habe ich schon zwischendurch gefunden und es war auch durchaus ein jüngeres Publikum auch da. Die gehen aber auch normalerweise zwischendurch mal in die Oper in Gelsenkirchen. Also da muss man vielleicht auch mal schauen und mal gucken, was halten die denn davon? Da konnte ich jetzt aber keine Umfrage machen. Ich musste ja direkt ins Studio.
0: Stefan Keim war für uns in der Premiere, hat das durchgestanden. Ganz herzlichen Dank.
4: Gerne.
0: Die Zauberflöte gibt's dann im Musiktheater im Revier Gelsenkirchen am 17., 21. und 25. Mai wieder zu erleben.
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0: Gestern, am 8. Mai, jährte sich das Ende des Zweiten Weltkriegs in Europa zum 81. Mal das Ende der nationalsozialistischen Gewaltherrschaft. Darauf folgte die Aufarbeitung der Verbrechen und die ist bis heute nicht abgeschlossen. Zum Beispiel, wie sich jetzt zeigt, was den KZ-Arzt Josef Mengele anbelangt. Von seinen Opfern als Todesengel von Auschwitz bezeichnet, führte er dort grausame Experimente an den Gefangenen durch und schickte Zehntausende Jüdinnen und Juden in den Tod. Er floh nach dem Krieg nach Südamerika. Da konnte er bis zu seinem Tod 1979 in Brasilien ganz offen und unbehelligt leben. Das ist bekannt, aber offenbar konnte er auch mehrfach unter falschem Namen zum Urlaub in die Schweiz einreisen. Dazu gibt es eine Akte Mengele, die der Nachrichtendienst des Bundes in der Schweiz jahrzehntelang unter Verschluss gehalten hat. Das wird sich jetzt ändern. Der Historiker Gerard Wettstein, der zu Josef Mengele forscht, ist dagegen vor Gericht gegangen und hat in dieser Woche Einsichtserlaubnis bekommen. Darüber kann ich jetzt mit ihm sprechen. Schönen guten Abend, Herr Wettstein.
1: Schönen guten Abend.
0: Als Sie ursprünglich um Einsicht in diese Mengele-Akten gebeten hatten, lautete die Reaktion des Nachrichtendienstes des Bundes, NDB, das Dossier stünde noch bis 2071 unter Verschluss. Das ist ja wirklich ein sehr langer Zeitraum. Womit wurde das denn begründet?
1: Ja, in der Tat, das sind ab 91 ja 80 Jahre, wie man rechnen kann. Das hat einen trivialen Grund an sich. 1991 wurde diese Akte Mengele wieder hervorgenommen aus dem Archiv und die Akte wurde mutiert. Also irgendeine Notiz wurde dort hinterlegt und das führte dazu, dass dadurch die Schutzfrist um weitere 80 Jahre verlängert worden ist. Also grundsätzlich in der Schweiz haben sie 30 Jahre Schutzfrist. Das ist die gesetzliche Grundlage. Aber das Gesetz sieht Ausnahmen vor, vor allem dann, wenn es um Persönlichkeitsrechte geht oder um Staatsgeheimnisse.
0: Es ging also auch darum, nachrichtendienstlich relevante Informationen nicht an die Öffentlichkeit zu geben.
1: Ja, genau. Der Nachrichtendienst argumentiert, dass wenn die Akte freigegeben würde, dass dann heikle Informationen offengelegt werden über Beziehungen des schweizerischen Geheimdienstes zu anderen Partnerorganisationen.
0: Sie haben dagegen Beschwerde eingelegt beim Bundesverwaltungsgericht in der Schweiz und haben jetzt Einsichtserlaubnis erhalten in das Mengele-Dossier im Bundesarchiv. Wann können Sie denn darauf zurückgreifen?
1: Eine gute Frage, das möchte ich auch wissen. Weil der Nachrichtendienst des Bundes wird auf mich zukommen und eine neue Verfügung erlassen, nicht? Und darin wird er sagen, ja, du hast Einsichtsrecht, aber, und dann wird er Auflagen formulieren. Das hat er auch in der Medienmitteilung so kommuniziert. Und diese Auflagen werden vermutlich auch darin gipfeln, dass es viele Schwätzungen enthalten wird.
0: Was glauben Sie denn dennoch aus den Akten zu gewinnen? Es geht also um die Schweiz-Aufenthalte von Josef Mengele. Was ist denn bislang darüber bekannt und was können diese Akten Neues liefern?
1: Also, dass er 1956 in der Schweiz war, das ist unbestritten. Dass er da im Kanton Obwalden in Engelberg war, das ist unbestritten. Soweit alles okay. Was aber offen ist, ist die Frage, war er 1961, im März 61 in der Schweiz? Das ist umstritten.
0: Das ist ja deshalb auch relevant, weil da der internationale Haftbefehl schon erlassen war.
1: Ganz genau, der lag schon 1959 vor. Also wenn er da gewesen wäre, dann hätten die Behörden einschreiten müssen. Und wir wissen eben nicht, durch diese Geheimniskrämerei, oder? Wissen wir halt nicht, wie es wirklich war. War er da, war er nicht da? Es gibt Gründe, die dagegen sprechen, aber es gibt auch Überlegungen, die durchaus in die Richtung gehen. Doch, es könnte durchaus eine plausible These sein, dass er da war im März 61.
0: Was würde das bedeuten nach Ihrem jetzigen Kenntnisstand? Wie bewerten Sie denn als Historiker diese Tatsache, dass ein Josef Mengele offenbar trotz internationalem Haftbefehl ohne große Probleme in der Schweiz Urlaub machen konnte? Steckte da eine Absicht dahinter? Gab es da eine Intention?
1: Nein, das glaube ich nicht. Also 1956, das haben Sie ja schon gesagt, da lag ja noch kein effektiver internationaler Haftbefehl gegen ihn vor, oder? Da kann man sich so noch ins Offside retten, wie man so schön sagt. Aber spätestens seit 1959 können Sie nicht mehr mit diesem Argument kommen, oder?
0: Sie haben bei einem Interview gesagt, Sie wollten diesbezüglich mit bestehenden Mythen im Fall Mengele aufräumen. Was sind das konkret für Mythen, die da offenbar kursieren und auf die Sie jetzt Bezug nehmen wollen?
1: Um diese Person Mengele gibt es ja ganz viele Geheimnisse immer noch und vor allem das eine große Geheimnis für die Schweizer Geschichte jetzt, oder? War er nun da im März 61, ja oder nein? Und solange diese Akte unter Verschluss ist, wird es halt Theorien geben, die sagen, ja, der war da und der wurde nicht verhaftet. Und warum wurde er nicht verhaftet? Weil da irgendwelche Mächte ihn deckten oder weiß der Teufel was, oder? Und das ist alles unschön und hilft niemandem etwas, bringt gar nichts. Also ist hier maximale Transparenz gefordert bezüglich dieser Frage.
0: Und diese Transparenz wird jetzt hoffentlich zu schaffen sein, auch durch die Akteneinsicht, die Sie nehmen können.
1: Das hoffe ich sehr, ja. Und ich hoffe, dass es dann so geöffnet wird, dass man dieser Frage nachgehen kann, oder ohne Hindernisse.
0: Der Historiker Gérard Wettstein, ganz herzlichen Dank.
1: Ich danke Ihnen.

0: Pippa mit Labyrinth. Und wir gehen jetzt nochmal ins Theater nach Dresden. Da hat Regisseur Sebastian Hartmann einen sehr langen Abend inszeniert. Ist gerade erst zu Ende gegangen. Träume in Europa heißt das Stück. Und es basiert auf dem gleichnamigen Buch von Wolfram Lotz. Sebastian Hartmann ist bekannt für ausuferndes, komplexes Literaturtheater. Auch fürs Publikum ist das oft eine echte Herausforderung. Wie das heute Abend in Dresden aussah, weiß unser Kritiker Vincent Koch, der gerade aus der Premiere kommt. Schönen guten Abend, Herr Koch.
1: Guten Abend.
0: Sebastian Hartmann greift gern auf Texte vom Autor und Dramatiker Wolfram Lotz zurück. Diesmal ist also das Buch Träume in Europa. Was ist das für eine Vorlage und um was für Träume geht's da eigentlich?
1: Ja, also diese Vorlage, das ist ganz interessant. Wolfram Lotz hat dafür in Internetform gewühlt. Er hat, so sagt er, 35.000 Träume gelesen in irgendwelchen Untiefen des Internets und knapp 100 von ihnen in diesem Buch Träume in Europa jetzt zusammengetragen, ein bisschen bearbeitet und auch miteinander verdichtet. Ja, und das, was er da schildert, das sind eher so alltägliche Dinge. Also manchmal auch ein bisschen wunderlich oder fantastisch, aber oft schon aus dem Alltag gegriffen. Also da geht es um Familiäres, es geht um menschliche Kälte und Wärme, es geht um den Tod, es geht um Abschiede. Und das ist manchmal auch sehr lustig, manchmal auch komisch, wenn zum Beispiel eine Figur im Einkaufszentrum feststellt, dass sie früher Adolf Hitler war oder so. Mhm. Aber ansonsten gibt es da auch einfach eine Figur, die sich zum Beispiel an der scheinenden Sonne erfreut.
0: Mhm. Vielleicht hören wir uns mal einen dieser Träume auf der Bühne an.
2: Jetzt hier dich im Rücken eines attraktiven Mannes. Und ich rief, ich liebe dich. Er drehte sich um und aus seinen Augen flogen wieder die schwarzen Furien in mich hinein, bis er weg war. Ich flog weiter und sah eine Rechtsanwältin und einen Klavierschüler. Sie lösten sich, nachdem ich gesagt hatte, ihr seid so böse, in viele Furien auf. Und weg waren sie!
0: Ja, da wurde es laut. Sie haben gesagt, es ist manchmal auch lustig, was diese Menschen an Träumen erzählen. Aber es klingt das jetzt nach einem ziemlich bedrückenden Albtraum. Ist der Abend insgesamt eher auf der düsteren Seite angesiedelt oder gibt es eben auch wirklich manchmal angenehme Träume?
1: Ja, also ich würde schon sagen, dass über dem Abend eine große Traurigkeit liegt und auch eine Melancholie. Also das drückt sich schon allein darin aus, dass die Bühne die meiste Zeit sehr, sehr dunkel ist. Und man sieht manchmal nur die Schemen. Es ist ein 10-köpfiges Ensemble auf der Bühne, also sehr viele Leute. Manchmal sieht man nur die Schemen von diesen Figuren. Aber es ist eigentlich so, dass dieser Text, wenn man ihn liest bei Lotz, dass er sehr unaufgeregt ist und sehr still. Und deswegen passt das auch ganz gut, dass Hartmann sich entschieden hat, da eher so poetisch ranzugehen und ihn in dieser Melancholie zu halten. Und es geht dann auch erstmal eher sehr still los. Also das Ensemble sitzt an einem langen Tisch, was aus so einer Art Werkbank mit Platte aufgelegt gebaut ist und spricht diese Träume einer nach dem anderen sehr unaufgeregt. Und erst allmählich fangen sie dann an, da so ein bisschen Bewegung reinzubringen. Da gibt's dann mal so kleine Umarmungen, dann auch ein paar Küsse und so. Und allmählich bewegen sich die Personen überhaupt erst und fangen auch an, mit dem Text überhaupt mal was zu machen. Genau.
0: Aber es sind wirklich Träume, die nacheinander erzählt werden. Das klingt wie eine Nummernrevue, in der immer dasselbe passiert und das ja über mehrere Stunden hinweg.
1: Ja, und das ist tatsächlich auch so ein bisschen das Problem des

0: ersten Teil nicht so richtig verdichtet.
1: Aber im zweiten Teil wurde es dann doch besser oder zusammenhängender?
0: Ja, im zweiten Teil kam dann zumindest ein bisschen Tempo hinzu. Mhm. Also da wurde dann auch ein bisschen mehr gesungen. Es gibt eine Stelle, in der beispielsweise Paul Kutzner Joy Division singt. Da steht ganz hinten auf der Bühne, auf dem Tisch brennt nur eine einzelne Kerze. Und das hat dann auch was in mir ausgelöst. Also da haben diese Träume dann auch so ein bisschen noch so eine andere Ebene bekommen, als nur eben dieses Aufsagen, was im ersten Teil das Problem war. Und es wird dann zum Beispiel auch, kommt dann tatsächlich ein Pyrotechniker auf die Bühne im zweiten Teil und zündet dort so eine kleine Explosion, was rekurriert auf eine Stelle im Text, wo eben von einer amerikanischen Bombe berichtet wird. Aber trotzdem waren auch im zweiten Teil die Mittel für mich so ein bisschen zusammengesucht und es hat dann eher zu so ein bisschen zu so einem diffusen Gefühl geführt.
1: Träume sind ja eine sehr persönliche Sache. Wird trotzdem ein größerer Bezug zu unserer Gegenwart in Europa hergestellt? Gibt es da womöglich eine Zeitdiagnose in dieser Traumdeutung auf der Bühne? Wird überhaupt gedeutet?
0: Nein, das macht Hartmann eigentlich nicht. Also in diesem Text scheint man mal wieder so Gegenwartshinweise auf. Es ist eigentlich ein sehr zeitloser Text, aber hin und wieder gibt es mal einen Verweis auf Boris Johnson. Dann kommt auch noch Merkel hinzu. Der Begriff Russland fällt auch einmal. Ja, und das ist dann aber so ein bisschen, also es gibt keine Metaebene. Sebastian Hartmann hat dem Text nicht unbedingt was Neues hinzugefügt. In vielen Stellen illustriert er ihn eher. Also dann sagen Figuren, dass sie hinfallen, dann fallen sie auch tatsächlich hin. Das hat mich dann irgendwann auch ein bisschen gelangweilt, ehrlich gesagt, und lässt einen dann auch so ein bisschen ratlos zurück, weil eigentlich ist das ja so eine Reise ins kollektive Unbewusste, wo man auch meinen würde, dass Sebastian Hartmann damit viel anfangen kann, aber so richtig überzeugen konnte er mich nicht, was eben wirklich daran lag, dass sich das nicht so richtig verdichtet. Und man hätte diese Träume ja auch tatsächlich irgendwie selber nochmal neu arrangieren können, aber er folgt tatsächlich einfach diesem Buch und das hat mir dann nicht so richtig eingeleuchtet.
1: Dabei läuft es bei Sebastian Hartmann ja gerade ziemlich gut. Er ist ein alter Hase im Regiegeschäft, ist aber gerade mit zwei Inszenierungen beim Theatertreffen in Berlin dabei. Sie sind ja auch Teil der Theatertreffen-Jury, haben diese zwei Stücke mit eingeladen, den Hauptmann von Köpenick aus Cottbus und Serotonin aus Potsdam. Das bedeutet also, dieser Abend heute in Dresden kann mit diesen Produktionen nicht mithalten.
0: Ja, also ich finde, dass Hartmann eigentlich der große Künstler der Verdichtung ist. Also dass er es schafft, auch durch das Zusammenspiel von Musik, von Text, von einem sehr intensiven Umgang mit Sprach und auch großen Bühnen zu überzeugen. Und das hat er jetzt bei den zwei Sachen, die am Theater. Da ist er ganz andere Wege gegangen, die man von ihm einfach noch nicht kannte. Und hier hatte ich gedacht, kommt er wieder so ein bisschen zurück zu dieser alten Form von ihm, wo es eben um diese nachtwandelnden Gestalten geht. Mhm. Aber so richtig überzeugen konnte mich das heute Abend ehrlich gesagt nicht. Es blieb dann doch ein bisschen vage und hat einfach nicht so viel mit mir gemacht, wie es frühere Abende, wie zum Beispiel Niedrigte und Beleidigte, die ja auch mit Texten von Wolfram Lotz gearbeitet haben, dann getan haben.
1: Vincent Koch, ganz herzlichen Dank.
0: Schönen Abend noch.
1: Träume in Europa ist dann das nächste Mal am Montag am Staatsschauspiel Dresden zu erleben. Und wir schauen jetzt nochmal in die Zeitungen von der vergangenen Woche. Arno Ozesek hat sie für uns nochmal aufgeschlagen und im Kulturpresseschau-Rückblick den Sport gefunden.
2: Es am Mittwoch in der Süddeutschen Zeitung der Artikel »Es wäre doch so schön« erschien, konnte der Autor Philipp Bovermann noch nicht wissen, dass der FC Bayern am Abend gegen Paris Saint-Germain das Finale der Champions League verpassen würde. Erkennbar war jedoch, dass in Bovermann das Hinspiel noch nachwirkte, jenes 5:4 von Paris, umgehend als Jahrhundertspiel gehandelt. Bovermann jedenfalls kniete mit den Worten nieder, »Was Trainer wie Vincent Kompany und Luis Enrique inszenieren, ist die mathematische und metaphysische Unwahrscheinlichkeit des Glücks, die hier für kostbare, rauschhafte Stunden zur Aufführung kommt. Wenn Ligafußball das echte Leben ist, abzüglich des echten Lebens, dann sind Partien wie Bayern gegen PSG unechtes Leben, also Kunst. Solche Begegnungen begleiten Formen des Schauders, den der Philosoph Georg Wilhelm Friedrich Hegel andeutete, als er beschrieb, wie er in der Gestalt von Napoleon Bonaparte den Weltgeist zu Pferde erblickt habe. Es ist das Versprechen, Geschichte zu schreiben. So der SZ-Autor Philipp Bovermann, der unter den verschwitzten Trikots also den Weltgeist vermutete. Ach, Sie halten das für ein bisschen plemplem? Okay, dann praktizieren wir jetzt Realismus der abtörnenden Sorte, und zwar mit dem Schriftsteller Jonathan Franzen, der im SZ-Gespräch äußerte, »Ich glaube, es ist zu spät, um den Klimawandel aufzuhalten. Schauen Sie sich an, in welche Richtung sich mein Land bewegt, die USA, in welche Richtung sich die Welt bewegt. Die CO2-Emissionen sind immer weiter angestiegen, von einem winzigen Rückgang während der Pandemie mal abgesehen. Okay, und während der Weltwirtschaftskrise 2008 gab es auch ein kleines Plateau. Aber ansonsten sind sie seit der

0: Klimakonferenz von Rio im Jahr 1992 immer weiter gestiegen. Was daran sollte uns Hoffnung machen, dass wir die Verbrennung von CO2 jemals stoppen werden? An dieser Stelle nahm das Gespräch eine abrupte Wende. Der SZ-Autor David Steinitz fragte Franzen: Sie sagen, dass das Vögelbeobachten ihre Einstellung zum Tod verändert hat. Warum? Man sieht viele Vögel sterben. Man sieht auch viele Vögel, die sich gegenseitig umbringen oder die andere Lebewesen umbringen, um zu überleben. Und das zu sehen, bringt durchaus einen psychologischen Vorteil. Der Tod wird normaler, selbstverständlicher, natürlicher, weniger erschreckend. Wer Vögel beobachtet, hat weniger Angst vor dem Tod. Vögel zu betrachten, die sich gegenseitig umbringen, soll die Angst vor dem Tod verringern? Tja, das erscheint uns fast so erstaunlich wie die erwähnte Entdeckung des Weltgeistes im Fußballstadion. Um bei den ernsten Themen zu bleiben. Ist das Faschismus? Warum fragt man so? Fragte die Frankfurter Allgemeine Zeitung, denn besagte Frage wird gegenwärtig so oft gestellt, dass Jan-Philipp Remzmer die Frage selbst hinterfragte. Nehmen wir an, jemand antwortet auf die Frage, wenn sie mit Blick auf die USA unter der Trump-Regierung gestellt wird, mit Nein. Was lehrt uns das? Was, wenn die Antwort Ja lauten würde? Nichts wird klarer. Der engagierte Gebrauch des Wortes Faschismus macht nur deutlich, dass man zu denen gehört, die sich ernste Sorgen über die politische Zukunft machen, und wer Zweifel anmeldet, ob etwa die Frage, ist das Faschismus sinnvoll sei, sieht sich mit dem Verdacht konfrontiert, er nehme die Weltlage nicht ernst. Man sucht nach einer wechselseitigen Vergewisserung affektiver Zusammengehörigkeit. So Jan-Philipp Remzmer, der in der FAZ außerdem die These aufstellte: Wenn ich versuche, die Gegenwart zu verstehen, indem ich danach suche, welche Züge sie mit welchen Ereignissen der Vergangenheit gemeinsam hat, so ist das ein unterhaltsamer Sport, aber kaum ein Weg, auf dem ich die Gegenwart besser verstehe. Falls das so stimmt, frönte auch der Historiker Eckhard Conze bloß unterhaltsamem Sport, als er in der Frankfurter Rundschau im Rückblick auf die Appeasement-Politik der späten 30er Jahre bemerkte: Der Friedenswunsch demokratischer Gesellschaften wurde von aggressiven Staaten und autoritären Führungsfiguren ausgenutzt, damals von Hitler. Heute lassen sich durchaus Parallelen zu Putin ziehen. Nicht um Hitler, um Hermann Göring geht es in James Vanderbilts Film Nürnberg, in dem Russell Crowe die Rolle des angeklagten Obernazis während des Kriegsverbrecherprozesses 1945-46 spielt. Die meisten Kritiken waren vernichtend. Die Trivialität des Blöden Made in Hollywood, titelte beispielhaft der Berliner Tagesspiegel, und alle Kritiken waren sich einig, dass Vanderbilt, wie damals in Nürnberg, auch im Film die leichenreichen Originalaufnahmen aus Konzentrations- und Vernichtungslagern zeigt, sei ein krasser Missgriff. Nur Arabella Wintermeyer sah das in der Tageszeitung anders. Die Sequenz verfehlt ihre Wirkung nicht. Umgehend ist der Film geerdet. Wo man sich zuvor über Rami Maliks bisweilen überzogenes Spiel als Görings amerikanischer Psychiater oder schräge deutsche Akzente amüsiert haben mag, alles ist verflogen, die Ernsthaftigkeit ins Gedächtnis gerufen, ebenso die Geschichte, die keinerlei Distanz zulässt. Was kann ein Film über Nürnberg Größeres erreichen als genau das? Hätten wir mehr Zeit, würden wir Ihnen jetzt die vielen Artikel präsentieren, die sich mit dem Mann, Frau, Feminismus, Gleichberechtigung, Toxizität und so weiter Komplex befasst haben. In der Tageszeitung etwa feierte Doris Akrab Physiognomie und Körperbau des Schauspielers Connor Story auf der Met Gala, anzusehen in einem kurzen YouTube-Video. Alles an diesen 12 Sekunden ist Sex. Als wäre es ein Kommentar dazu, erklärte Mirna Funk in der Tageszeitung Die Welt: Frauen, die offen über ihre körperlichen Anforderungen an Männer sprechen, gelten als selbstbewusst. Sie kennen ihren Wert. Die identische Haltung bei Männern heißt toxisch. Das ist keine Analyse, das ist Doppelmoral mit feministischem Anstrich. Die feministische Medientheoretikerin Sarah Sharma wiederum meinte in der SZ: Ich sage nicht, dass nur Männer patriarchal sind. Ich sage, Menschen sind patriarchal. Weil sie das alles fürchterlich aufregt, raten wir mit einer Überschrift der Wochenzeitung Die Zeit, pardon fürs Duzen, atme tief ein.
1: Arno Ozzesek mit dem Kulturpresseschau-Wochenrückblick. Das war's für heute bei Fazit mit André Mumot. Schön, dass Sie dabei waren. Hier gibt's nochmal Musik, Grandmaster mit Love Shall Remain. Kommen Sie gut durch die Nacht.

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1: 0 Uhr. Vizekanzler und Bundesfinanzminister Klingbeil hat für eine bessere Zusammenarbeit in der Regierungskoalition geworben. Der SPD-Chef sagte bei seinem Besuch in der kanadischen Hauptstadt Toronto, man sei in einer Phase gewesen, in der das Gegeneinander die Koalition geprägt habe. Jetzt müssten Union und SPD in einen anderen Modus schalten. Trotzdem habe die Regierung viel erreicht. Als Beispiele nannte Klingbeil die Reform der privaten Altersvorsorge oder die Pläne für die gesetzliche Krankenversicherung. In der gesetzlichen Pflegeversicherung fehlen laut Bundesgesundheitsministerin Wagen im kommenden Jahr rund 7,5 Milliarden Euro. Deshalb will die CDU-Politikerin bis Mitte Mai einen Gesetzesentwurf für eine Pflegereform vorlegen. Sie will etwa strengere Regeln für Pflegegrade prüfen. Die Stiftung Patientenschutz kritisiert Äußerungen Wagens zu Kindern und Jugendlichen mit ADHS. In der Rheinischen Post sagte sie, dass immer mehr Betroffene als pflegebedürftig eingestuft würden. Die AfD hat für die Landtagswahl im kommenden Jahr ihre Wahlkreisliste Saarbrücken aufgestellt. Auf Platz 1 wurde der Vorsitzende der Landtagsfraktion Josef Dörr gewählt. Auf dem zweiten Platz steht Werner Schwaben, der abgewählte erste Beigeordnete im Saarbrücker Bezirksrat West. Der Sohn von Josef Dörr, Michel Dörr, steht auf Platz 6. Berichte der Saarbrücker Zeitung und des Spiegel über eine nicht angezeigte Nebentätigkeit setzten Michel Dörr unter Druck. Der verbeamtete Lehrer soll trotz Krankschreibung als Mitarbeiter für die AfD-Landtagsfraktion tätig gewesen sein. Dörr und sein Vater äußerten sich laut Spiegel nicht zu den Vorwürfen. Die SV Elversberg kann der Fußball-Bundesliga heute ein großes Stück näher kommen. Mit einem Auswärtssieg in Düsseldorf wäre der SVE der Aufstieg in die erste Liga am letzten Spieltag praktisch nicht mehr zu nehmen. SR-Reporterin Mara Tellmann.
2: 3 Punkte braucht Elversberg noch für die Fußball-Bundesliga. Den ersten Aufschlag, der eigentlich schon ein Matchball ist, den will das Team von Trainer Vincent Wagner in Düsseldorf verwandeln. Ein Selbstläufer wird das gegen die Fortuna aber sicher nicht. Düsseldorf braucht nämlich selbst jeden Punkt gegen den Abstieg. In jedem Fall hat es Elversberg selbst in der Hand. Auch weil die Konkurrenz an diesem Spieltag jeweils nur einen Punkt mitgenommen hat. Und deshalb ist die SVE zwar punktgleich, aber dank der deutlich besseren Tordifferenz Tabellenzweiter und kann so mit einem Sieg in Düsseldorf den Aufstieg praktisch klar machen. Anpfiff ist um 13.30 Uhr.
1: Und in der dritten Fußballliga trifft der erste FC Saarbrücken auswärts auf Hoffenheim. Anpfiff ist um 19.30 Uhr. Und das waren die Nachrichten mit Daniel Magger. 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Das Wetter in der Nacht sternenklar, es kühlt ab auf 7 Grad. Morgen anfangs sonnig, gegen Abend stark bewölkt, es ziehen kräftige Schauer oder Gewitter auf, bis 23 Grad. Montag bewölkt und regnerisch bis 14 Grad, am Dienstag ein Mix aus Sonne und Wolken bis zu 15 Grad.
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4: Und zu dieser Nacht von Samstag auf Sonntag darf ich Sie ganz herzlich begrüßen. Mein Name ist Christoph Hiller und ich begleite Sie mit bester klassischer Musik durch die folgenden 6 Stunden. Und da starten wir doch gleich in diese Nacht mit einem Violinkonzert von Joseph Haydn, allerdings in einer ja fast schon exotischen Besetzung, denn statt Violine hören wir Fagott als Soloinstrument. Guillaume Santana hat dieses Konzert für Fagott und Orchester bearbeitet. Christoph Altstädt leitet die Deutsche Radiophilharmonie Saarbrücken-Kaiserslautern.

Applaus für den Fagottisten Guillaume Santana und die Deutsche Radiophilharmonie Saarbrücken-Kaiserslautern. Christoph Altstädt war der Dirigent und gehört haben wir ein Violinkonzert von Josef Haydn, allerdings, wie hier gehört, in einer Bearbeitung für Fagott und Orchester. Es folgt ein Spätwerk von Karl Maria von Weber, Kammermusik, sein G-Moll-Trio, musiziert vom Shawinigan-Trio.

Das Trio für Flöte, Violoncello und Klavier, G-Moll Opus 63 von Karl Maria von Weber, musiziert hat das Schonigin-Trio. Und jetzt Musik im strahlenden C-Dur, die erste Sinfonie von Ludwig van Beethoven und hier nochmal das Rundfunk-Sinfonieorchester Saarbrücken, diesmal unter der Leitung von Stanisław Skrobaszewski.

Ludwig van Beethovens erste Sinfonie C-Dur, eine Aufnahme aus den Archiven des Saarländischen Rundfunks, wie alle Aufnahmen im ersten Teil des heutigen ARD-Nachtkonzerts. Musiziert hat das Rundfunk-Sinfonieorchester Saarbrücken unter Stanisław Skrobaszewski. Das folgende Werk ist während des Zweiten Weltkriegs entstanden von Dmitri Schostakowitsch, sein Streichquartett Opus 83. Wir hören das Rasumowski-Quartett.

Das Rasumowski-Quartett mit Kammermusik von Dmitri Schostakowitsch, dem Streichquartett D-Dur Opus 83. Auch das folgende Werk, das steht in D-Dur, das Violinkonzert von Igor Strawinsky, entstanden Anfang der 1930er Jahre und uraufgeführt in Berlin. Unsere Aufnahme, die stammt aus Kaiserslautern vom Oktober 2015 mit der Solistin Liana Gurdja und es spielt noch einmal die Deutsche Radiophilharmonie Saarbrücken Kaiserslautern, diesmal unter der Leitung von Scholt Notsch.

Liana Gurja war die Solistin im Violinkonzert von Igor Strawinsky. Zusammen mit der Deutschen Radiophilharmonie haben wir sie gehört, unter der Leitung von Scholt Notch. Bleiben Sie dran, gleich nach den 2 Uhr Nachrichten geht's weiter, unter anderem mit Musik von Hector Berlioz.

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1: Um 2 Uhr mit Olaf Knapp. In den frühen Morgenstunden soll die MV Hodius, an deren Bord es bisher zu 8 Infektionen mit dem Hunter-Virus gekommen ist, vor Teneriffa ankern. Die Passagiere und ein Teil der Crew sollen unter hohen Sicherheitsvorkehrungen von Bord gebracht und in ihre Herkunftsländer ausgeflogen werden. Aus Barcelona, Julia Macher.
2: Die MV Hondius legt nicht direkt am Kai an, sondern ankert im Hafenbecken von Granadilla im Südosten Teneriffas. Und von dort werden die 86 Passagiere und ein Teil der Crew nach einer gründlichen Untersuchung dann in Beibooten an Land gebracht. Am Hafen werden sie dann in speziell ausgestatteten Militärfahrzeugen zum 10 Minuten entfernten Flughafen gefahren, wo bereits von den jeweiligen Herkunftsländern gecharterte Flugzeuge und Militärmaschinen bereitstehen. Während der gesamten Transportzeit werde es zu keinem Zeitpunkt zu Kontakt mit der Inselbevölkerung kommen. Das hat die spanische Regierung gestern mehrfach betont.
1: Russlands Staatschef Putin hat sich zu einem möglichen Ende des Ukraine-Kriegs geäußert. Nach der traditionellen Militärparade zum Gedenken an das Ende des Zweiten Weltkriegs in Moskau sagte er, er denke, der Konflikt neige sich dem Ende zu. Scharfe Kritik übte der Kreml-Chef an der Unterstützung westlicher Länder für die Ukraine. Als Vermittler zwischen Russland und der EU brachte Putin den ehemaligen deutschen Bundeskanzler Schröder ins Gespräch. Unterdessen warfen Russland und die Ukraine einander vor, gegen die seit Freitagabend geltende Waffenruhe zu verstoßen. Ungarns neuer Regierungschef Modior hat sich nach seiner Vereidigung in einer Ansprache vor dem Parlament an die Bürger gewandt. Gemeinsam werde man Ungarn wieder aufbauen, so Modior. Der 45-Jährige prangerte Korruption unter seinem Vorgänger Orban an und will eine unabhängige Behörde schaffen, die veruntreute Gelder zurückholen soll. Bundestagspräsidentin Klöckner und ihr Stellvertreter Nuripur wollen ein mehrere hundert Millionen Euro teures Neubauprojekt des Bundestags stoppen. Die Bundestagsverwaltung bestätigte einen entsprechenden Bericht des Magazins Spiegel. Damit sollen mindestens 600 Millionen Euro an reinen Baukosten gespart werden. Dem Spiegel sagte Klöckner, bei knappen Kassen dürften keine teuren Erweiterungen des Parlaments vorangetrieben werden, die nicht zwingend gebraucht würden. Über die Empfehlung der beiden Politiker soll Ende Mai eine Kommission entscheiden. Das Wetter in Deutschland. In der Nacht ist es meist trocken, bei Tiefstwerten von 11 bis 3 Grad. Am Tage dann im Osten und Südosten heiter, über den Mittelgebirgen und im Norden, später vor allem auch im Südwesten Schauer oder Gewitter, 18 bis 26 Grad. Es ist
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3: Und auch zum zweiten Teil des heutigen ARD-Nachtkonzerts begrüßt Sie wieder ganz herzlich Christoph Hiller. Wir starten zunächst mit einer Ouvertüre von Hector Berlioz, der Ouvertüre Le Carnaval Romain. Und dafür griff Berlioz auf Musik aus seiner Oper Benvenuto Cellini zurück.